0: Hockey haben die deutschen Männer sich zum vierten Mal den Weltmeistertitel gesichert. Im Finale gab es einen 1:0-Sieg gegen Spanien. Es ist jetzt 2:15. Von Westen her überquert uns ein Regengebiet mit Gewittern und böigem Wind. Die Tiefstwerte liegen bei 18 bis 13 Grad. Tagsüber klingen die letzten Schauer und Gewitter rasch ab. Sonst bekommen wir einen Mix aus Sonne und Wolken. Bis zum Nachmittag entstehen vor allem in Franken und in Alpennähe erneut einzelne Schauer und Gewitter. Die Temperaturen 20 bis 26 Grad. Auf der A9 Richtung Nürnberg bitte aufpassen. Zwischen München, Fröttmanning Nord und Garching Süd liegt ein Reifen auf der Fahrbahn. Allen unterwegs eine gute Fahrt.
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1: Ich bin Florian Klaus. Wer ist für den versuchten Anschlag mit einer Sprengstoffdrohne am Flughafen Leipzig-Halle verantwortlich gewesen? Die Ermittlungen stehen kurz vor dem Abschluss, sagte Kanzler Merz im ARD-Sommerinterview. Dirk Zeitler berichtet.
2: Die Bundesregierung stimmt ihre angekündigte Reaktion auf den versuchten Sprengstoffanschlag demnach aktuell mit europäischen Partnern und innerhalb der NATO ab. Es werde eine Reaktion aus Deutschland sein, aber die Partner würden davon nicht überrascht werden. Auf die Frage, ob Deutschland überhaupt angemessen reagieren könnte, sollte sich eine Urheberschaft Russlands herausstellen, antwortete der Kanzler. Warten wir mal ab, was angemessen reagieren heißt.
1: Eine Mehrheit hat sich in Island dagegen ausgesprochen, wieder Beitrittsverhandlungen mit der Europäischen Union aufzunehmen. EU-Ratspräsident Costa hat nach dem Referendum betont, dass die EU diese Entscheidung respektiere. Island bleibe ein enger und vertrauenswürdiger Partner. Island und die EU sind wirtschaftlich auch so schon eng verbunden. EU-Gegnern dort war es aber unter anderem wichtig, bei der Fischerei souverän zu bleiben. Das waren die Nachrichten um halb. Von Westen her überquert uns ein Regengebiet mit Gewittern und böigem Wind. Die Tiefstwerte liegen bei 18 bis 13 Grad. Tagsüber klingen die letzten Schauer und Gewitter rasch ab. Sonst bekommen wir einen Mix aus Sonne und Wolken. Bis zum Nachmittag entstehen vor allem in Franken und in Alpennähe erneut einzelne Schauer und Gewitter. Die Temperaturen 20 bis 26 Grad.
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1: Es ist 3 Uhr. Ich bin Florian Klaus. Sollte die AfD nach der Wahl in Sachsen-Anhalt regieren, würde das Bundesland laut Kanzler Merz schweren Schaden nehmen. Er könne sich nicht vorstellen, dass ausländische Investoren zu einem AfD-Ministerpräsidenten kommen, um sich anzusiedeln, sagte er in der ARD. Die AfD liegt mit Umfragewerten um 40% klar vorne. Unter den durch Schüsse bei einem Schweizer Techno-Festival Verletzten ist auch eine Deutsche. Das hat die Aargauer Kantonspolizei mitgeteilt. Die anderen 4 Verletzten seien demnach Schweizer. Eine 22-Jährige war durch die Schüsse getötet worden. Ein oder mehrere Täter hatten gestern am frühen Morgen mit mindestens 2 Waffen geschossen. Nach dem oder den Tätern wird laut Polizei noch gefahndet. Einem Bericht der Washington Post zufolge haben hochrangige US-Militärs gewarnt, dass eine Verlängerung groß angelegter Angriffe auf den Iran nicht tragbar sei. Ein Pentagon-Sprecher hat den Text inzwischen als ein Bericht voller Ungenauigkeiten zurückgewiesen. Gleichzeitig hat er geschrieben, dass die Veröffentlichung streng geheimer Lageberichte ein Verbrechen sei. Die USA haben zum ersten Mal seit Ende Juli wieder Angriffe im Iran geflogen. Ziel waren 2 Raketenwerfer. Gegen die Rentenpläne der Bundesregierung hat es auch Widerstand in den eigenen Parteien gegeben. So haben sich 3 CDU-Ministerpräsidenten aus Ostdeutschland gegen das Ende der abschlagsfreien Rente nach 45 Beitragsjahren gestellt. Kanzleramtschefin Waken hat den Streit mit Kanzler Merz aber im ZDF relativiert.
2: Natürlich wird es auch, so ist es auch vorgeschlagen, dort Möglichkeiten geben, auf besondere Lebensleistungen, auf besondere persönliche Situationen und Schicksale Rücksicht zu nehmen. Es ist zum Beispiel eine Schutzrente auch vorgesehen.
1: Was die Länderchefs forderten, sei damit schon im Vorschlag drin, so Waken. Zum Abschluss des ersten Spieltags der neuen Fußball-Bundesliga-Saison hat Augsburg Schalke mit 3:0 geschlagen. Zu meckern gab es für FCA-Trainer Manuel Baum also nicht viel. Bei der Zone hat er gesagt:
3: Egal, ob das jetzt mal tiefstehen, hochanlaufen, Ballbesitz, nach vorne. Also wir waren in allen Phasen wirklich ordentlich unterwegs. Ich hätte es nur gerne ein bisschen früher entschieden, das ganze Ding.
1: Im anderen Sonntagsspiel hatte Freiburg Bremen mit 4:1 besiegt. Es ist jetzt 3:15. Von Westen her überquert uns ein Regengebiet mit Gewittern und böigem Wind. Die Tiefstwerte liegen bei 18 bis 13 Grad. Tagsüber klingen die letzten Schauer und Gewitter rasch ab. Sonst bekommen wir einen Mix aus Sonne und Wolken. Bis zum Nachmittag entstehen vor allem in Franken und in Alpennähe erneut einzelne Schauer und Gewitter. Die Temperaturen 20 bis 26 Grad. Auf der A8 Stuttgart Richtung München zwischen dem Rastplatz vor dem Eichelberg und Eichelberg bitte aufpassen, da liegen Gegenstände auf der Fahrbahn. Und auf der A9 in Richtung Nürnberg bitte auch vorsichtig fahren zwischen München-Fröttmanning-Nord und Garching-Lüth. Da ist ein Reifen auf der Straße. Allen unterwegs eine gute Fahrt.
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1: Ich bin Florian Klaus. Sollte die AfD nach der Wahl in Sachsen-Anhalt regieren, würde das Bundesland laut Kanzler Merz schweren Schaden nehmen. Er könne sich nicht vorstellen, dass ausländische Investoren zu einem AfD-Ministerpräsidenten kommen, um sich anzusiedeln, sagte er in der ARD. Die AfD liegt mit Umfragewerten um 40% klar vorne. Unter den durch Schüsse bei einem Schweizer Techno-Festival Verletzten ist auch eine Deutsche. Das hat die Aargauer Kantonspolizei mitgeteilt. Die anderen 4 Verletzten seien demnach Schweizer. Eine 22-Jährige war durch die Schüsse getötet worden. Ein oder mehrere Täter hatten gestern am frühen Morgen mit mindestens 2 Waffen geschossen. Nach dem oder den Tätern wird laut Polizei noch gefahndet. Das waren die Nachrichten um 5:30. Von Westen her überquert uns ein Regengebiet mit Gewittern und böigem Wind. Die Tiefstwerte liegen bei 18 bis 13 Grad. Tagsüber klingen die letzten Schauer und Gewitter rasch ab. Sonst bekommen wir einen Mix aus Sonne und Wolken. Bis zum Nachmittag entstehen vor allem in Franken und in Alpennähe erneut einzelne Schauer und Gewitter. Die Temperaturen 20 bis 26 Grad.
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1: Es ist 4 Uhr. Ich bin Florian Klaus. Nur noch wenige Tage, dann wird in Sachsen-Anhalt gewählt. Die AfD liegt in Umfragen dabei klar vorne. Kanzler Merz hat in der ARD vor einer Alleinregierung der Partei gewarnt.
2: Das ist aber eine Entscheidung, die die Wählerinnen und Wähler in Sachsen-Anhalt zu treffen haben. Das Land wird erheblichen Schaden nehmen, wenn es so kommt, wie wir das jetzt befürchten müssen. Deswegen werden wir in den letzten Tagen alles tun, um genau das zu verhindern.
1: Die AfD wird in Sachsen-Anhalt als gesichert rechtsextrem eingestuft. Das US-Militär hat erstmals seit Ende Juli wieder Angriffe im Iran geflogen. Ziel seien zwei iranische Raketenwerfer gewesen, hieß es. Der Iran-Krieg läuft inzwischen seit einem halben Jahr. Schon einige Male hatte US-Präsident Trump angekündigt, dass er kurz vor dem Ende stehe. Echte Fortschritte waren zuletzt aber nicht wahrzunehmen. Der Krieg hatte unter anderem die Energiepreise nach oben getrieben. Island bleibt auch nach der Entscheidung gegen neue Gespräche über einen EU-Beitritt eng mit der Europäischen Union verbunden. Das hat Regierungschefin Frostadottirin nach dem Referendum betont. Tatsächlich ist Island als Teil des europäischen Wirtschaftsraums schon eng an die EU gekoppelt. Ein wichtiger Faktor für EU-Gegner im Land war aber die Souveränität bei der Fischerei, dem größten Wirtschaftszweig der Insel. Die weltgrößte Computerspielmesse Gamescom in Köln hat in diesem Jahr wieder mehr Besucher empfangen. Laut Veranstalter waren bis zum letzten Messetag gestern rund 368.000 Menschen dort. 11.000 mehr als im Vorjahr. Der Höchstwert von 2019 wurde damit nicht geknackt, allerdings war damals auch teils über Überfüllung geklagt worden. Schalke ist zurück in der Fußball-Bundesliga. Der Saisonauftakt in Augsburg ist für die Gelsenkirchener aber ziemlich schief gegangen. Mit 3:0 hat der FCA zum Abschluss des ersten Spieltags gewonnen. Vorher hatte es schon einen 4:1-Sieg Freiburgs gegen Bremen gegeben. Und noch eine Meldung zum Hockey. Da sind die deutschen Männer mit einem 1:0 gegen Spanien Weltmeister geworden. Es ist jetzt kurz nach 4. Regen und Gewitter ziehen nach Osten ab, sonst gibt's erstmal viel Sonne. Am Nachmittag bilden sich aber besonders in Franken und in Alpennähe wieder einzelne Schauer und Gewitter. Die Temperaturen steigen auf 20 bis 26 Grad. Am Abend werden die Wolken abseits letzter Schauer weniger. Von morgen bis Freitag scheint oft die Sonne, Schauer sind die Ausnahme. Die Temperaturen bleiben erst ähnlich, bevor es in der zweiten Wochenhälfte wärmer wird. Auf der A7 Würzburg Richtung Ulm zwischen Niederstotzingen und Langenau bitte aufpassen, da hat es einen Unfall gegeben. Allen unterwegs eine gute Fahrt.
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1: Ich bin Florian Klaus. Nur noch wenige Tage, dann wird in Sachsen-Anhalt gewählt. Die AfD liegt in Umfragen dabei klar vorne. Kanzler Merz hat in der ARD vor einer Alleinregierung der Partei gewarnt.
2: Das ist aber eine Entscheidung, die die Wählerinnen und Wähler in Sachsen-Anhalt zu treffen haben. Das Land wird erheblichen Schaden nehmen, wenn es so kommt, wie wir das jetzt befürchten müssen. Deswegen werden wir in den letzten Tagen alles tun, um genau das zu verhindern.
1: Die AfD wird in Sachsen-Anhalt als gesichert rechtsextrem eingestuft. Das US-Militär hat erstmals seit Ende Juli wieder Angriffe im Iran geflogen. Ziel seien zwei iranische Raketenwerfer gewesen, hieß es. Der Iran-Krieg läuft inzwischen seit einem halben Jahr. Schon einige Male hatte US-Präsident Trump angekündigt, dass er kurz vor dem Ende stehe. Echte Fortschritte waren zuletzt aber nicht wahrzunehmen. Der Krieg hatte unter anderem die Energiepreise nach oben getrieben. Das waren die Nachrichten um halb. Regen und Gewitter ziehen nach Osten ab, sonst gibt's erstmal viel Sonne. Am Nachmittag bilden sich aber besonders in Franken und in Alpennähe wieder einzelne Schauer und Gewitter. Die Temperaturen steigen auf 20 bis 26 Grad. Am Abend werden die Wolken abseits letzter Schauer weniger. Von morgen bis Freitag scheint oft die Sonne, Schauer sind die Ausnahme. Die Temperaturen bleiben erst ähnlich, bevor es in der zweiten Wochenhälfte wärmer wird.
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1: Es ist 5 Uhr. Ich bin Florian Klaus. Unter den durch Schüsse bei einem Schweizer Techno-Festival Verletzten ist auch eine Deutsche. Das hat die Aargauer Kantonspolizei mitgeteilt. Die anderen 4 Verletzten seien demnach Schweizer. Eine 22-Jährige war durch die Schüsse getötet worden. Ein oder mehrere Täter hatten gestern am frühen Morgen mit mindestens 2 Waffen geschossen. Nach dem oder den Tätern wird laut Polizei noch gefahndet. Sollte die AfD nach der Wahl in Sachsen-Anhalt regieren, würde das Bundesland laut Kanzler Merz schweren Schaden nehmen. Er könne sich nicht vorstellen, dass ausländische Investoren zu einem AfD-Ministerpräsidenten kommen, um sich anzusiedeln, sagte er in der ARD. Die AfD liegt mit Umfragewerten um 40% klar vorne. Gegen die Rentenpläne der Bundesregierung hat es auch Widerstand in den eigenen Parteien gegeben. So haben sich 3 CDU-Ministerpräsidenten aus Ostdeutschland gegen das Ende der abschlagsfreien Rente nach 45 Beitragsjahren gestellt. Kanzleramtschefin Waken hat den Streit mit Kanzler Merz aber im ZDF relativiert.
2: Natürlich wird es auch, so ist es auch vorgeschlagen, dort Möglichkeiten geben, auf besondere Lebensleistungen, auf besondere persönliche Situationen und Schicksale Rücksicht zu nehmen. Ist zum Beispiel eine Schutzrente auch vorgesehen.
1: Was die Länderchefs forderten, sei damit schon im Vorschlag drin, so Waken. Nach einem US-Angriff auf 2 Raketenwerfer im Iran haben die iranischen Revolutionsgarden mit Vergeltung gedroht. Es habe Tote und Verletzte gegeben, wie viele sagten sie nicht. Zuletzt hatte die US-Regierung eigentlich erklärt, künftig den Fokus auf wirtschaftlichen Druck legen zu wollen. Der Angriff war die erste Attacke auf Ziele im Iran seit Ende Juli. Laut Berichten sollte verhindert werden, dass die Straße von Hormuz weiter vermint wird. Der erste Spieltag in der neuen Saison der Fußball-Bundesliga ist beendet. Zum Abschluss hat Augsburg den Ligarückkehrer Schalke mit 3:0 besiegt. Schon davor hatte Freiburg Bremen mit 4:1 geschlagen. Und im Hockey haben die deutschen Männer sich zum 4. Mal den Weltmeistertitel gesichert. Im Finale gab es einen 1:0-Sieg gegen Spanien. Es ist jetzt 5:15.
3: Dankeschön. Wir schauen aufs Wetter für Bayreuth und die Region. Gefrees 14, Mehlmeisel 13 und Eckersdorf 16 Grad. Heute ist es erstmal ein bisschen regnerisch und viel Wind dabei. So bleibt es jetzt aber nur am Vormittag. Dann kommt langsam so ein bisschen die Sonne raus und erst heute Abend soll es dann wieder regnen. Hallo an alle unterwegs. Wir schauen auf die Straßen, das sieht gut aus. Blitzer haben wir auch noch keine. Wenn ihr doch was habt, dann gerne her damit unter 0170 99 07000.
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2: Die News um 5:30 gibt's von mir. Ich bin Franziska Horn. Schönen guten Morgen. In dieser Woche könnte das Landgericht Hof die laufenden Verfahren um gepanschten Diesel und Steuerhehlerei zum Abschluss bringen. Am Mittwoch müssen Verteidigung und Staatsanwaltschaft die Plädoyers im Prozess gegen einen angeklagten Firmenchef aus Schwarzenbach an der Saale bereithalten. 7 Mitangeklagte sind schon zu Haftstrafen verurteilt worden. Heute soll außerdem das Urteil in einem Parallelverfahren verkündet werden. Dem vermeintlichen Kopf der Steuerhinterzieher drohen bis zu 6,5 Jahre Haft. Das hatte die Staatsanwaltschaft gefordert. Sie sieht den Vorwurf der Steuerhinterziehung zum Großteil bestätigt. Die Verteidigung geht von Beihilfe aus und fordert eine geringere Strafe. Der Angeklagte soll unversteuerten und minderwertigen Kraftstoff an den Mineralölhändler aus Schwarzenbach verkauft haben. Das Badeverbot an der Kulmbacher Kieswäsch ist am Samstag aufgehoben worden. Das teilt die Stadt Kulmbach mit. Zur Begründung heißt es, die Sauerstoffwerte seien mittlerweile wieder sehr gut und auch bei der derzeitigen Wetterlage stabil. Oberbürgermeister Ralf Hartnack hat sich bei den ehrenamtlichen und freiwilligen Helfern der THW-Ortsverbände Kulmbach, Kronach und Neila sowie für die technische Unterstützung aus Pegnitz bedankt. In einigen Wochen plant die Stadt Kulmbach einen runden Tisch mit allen Beteiligten, um zu beraten, welche konkreten Maßnahmen ergriffen werden können, um den Badesee als attraktives und ökologisch stabiles Gewässer zu erhalten. Im Mainläuser Ortsteil Schwarzach sind in der vergangenen Woche rechtsgerichtete Schmierereien aufgetaucht. Das hat die Polizei jetzt mitgeteilt. Unbekannte hätten mit schwarzer Farbe Propagandasymbole und Kennzeichen aus der NS-Zeit an eine Brücke in der Gemeinde im Landkreis Kulmbach gesprüht, heißt es weiter. Die Kripo Bayreuth hat die Ermittlungen jetzt aufgenommen und bittet Zeugen, die verdächtige Beobachtungen gemacht haben, sich zu melden. Der Sachschaden wird auf rund 1.000 Euro geschätzt. Und alles zum Nachlesen gibt's wie immer nochmal auf meinwelle.de. Und wir schauen aufs Wetter heute am Vormittag. Bleibt's ein bisschen nass und windig. Ab Mittag zieht's dann aber wieder auf und die Sonne kommt ein bisschen raus. Bis heute Abend hält's durch, da kommt dann wieder ein bisschen Regen dazu. Und ein kleiner Blick auf die Straßenvorsicht auf der A9 Richtung Nürnberg, wenn ihr fahrt zwischen Hormersdorf und Schneitach. Da ist eine ungesicherte Unfallstelle. Der linke Fahrstreifen ist da blockiert. Da bitte vorsichtig. Blitzer haben wir dafür noch keine. Wenn ihr was habt, gerne her damit. 0170 99 07000.
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1: Es ist 6 Uhr. Ich bin Helen Martin. Passagiere der vor Zypern gekenterten Fähre machen der Besatzung schwere Vorwürfe. So soll der Kapitän von Bord geflüchtet sein. Außerdem hätten einige der rund 260 Passagiere von verschlossenen Türen und Fluchtwegen berichtet, heißt es. Mindestens 8 Menschen sind bei dem Unglück gestorben. 18 weitere werden noch vermisst. Der Kapitän und 7 Crewmitglieder sind festgenommen worden. Am Sonntag wird in Sachsen-Anhalt gewählt und in Umfragen liegt die AfD deutlich vor den anderen Parteien. Kanzler Merz hat in der ARD davor gewarnt, dass das Bundesland durch eine AfD-Regierung schweren Schaden nehmen würde. So könne er sich nicht vorstellen, dass sich dann noch ausländische Unternehmen dort ansiedeln würden. Die AfD wird in Sachsen-Anhalt als gesichert rechtsextrem eingestuft. Das US-Militär hat laut Medienberichten erstmals seit Ende Juli wieder Angriffe im Iran geflogen. Ziel seien 2 iranische Raketenwerfer gewesen, berichten US-Medien. Tina Eck berichtet aus Washington.
2: Seit Wochen herrschte Ruhe zwischen den Kriegsparteien USA und Iran, allerdings gab es auch keinerlei Verhandlungsfortschritte. Jetzt startete das US-Militär wieder Angriffe, vor allem um zu verhindern, dass der Iran weitere Seeminen in der Straße von Hormuz verteilt.
1: Die weltweit größte Computerspielmesse, die Gamescom in Köln, hat in diesem Jahr wieder mehr Besucher empfangen. Laut Veranstalter waren bis zum letzten Messetag gestern rund 368.000 Menschen dort, 11.000 mehr als im Vorjahr. Der Höchstwert von 2019 wurde damit nicht geknackt, allerdings war damals auch teils über Überfüllung geklagt worden. Das erste Wochenende der neuen Saison in der Fußball-Bundesliga liegt hinter uns. Zum Abschluss hat der FC Augsburg 3 Punkte gegen Ligarückkehrer Schalke geholt, 3:0 der Endstand. Schalke-Trainer Miron Muslic sagte danach bei The Zone:
3: Augsburg hat heute verdient gewonnen, auch am Ende in der Höhe. Wir hatten unsere Momente erste Halbzeit und die müssen wir nutzen.
1: Im anderen Sonntagsspiel hatte Freiburg mit 4:1 gegen Bremen gewonnen. Es ist jetzt 6:15.
4: Dankeschön, das ist Mainwelle Wetter. Wir schauen erstmal auf die aktuellen Temperaturen. 13 Grad sind's in Speichersdorf, Heufeld und Weidenberg. Ja, und dann haben wir viel Regen momentan von oben. Da kann ich aber ein bisschen beruhigen bzw. entwarnen. Das geht jetzt am Morgen so bis 8, 9 auf jeden Fall so weiter danach. Aber tatsächlich sogar sonnige Phasen heute möglich. Wir kriegen bis zu 7 Sonnenstunden. Das möchte man eigentlich, also theoretisch könnte man nicht dran denken, wenn man jetzt mal rausschaut. Jetzt viel Regen, später dann Sonne, am Abend dann auch noch ein bisschen Regen. Es geht weiter morgen und am Mittwoch eher mit sonnigen Phasentemperaturen, wie heute bei 22 Grad maximal. So, dann muss ich hier an dieser Stelle eine Sprachnachricht von der Kollegin Nina Titus vorspielen. Schönen guten Morgen.
5: Guten Morgen. Ja, direkt von den Straßen. Ich habe nicht damit gerechnet, dass es so sehr regnet. Und deswegen dauert es natürlich auch ein bisschen länger auf den Straßen. Aufpassen bitte, wenn ihr unterwegs seid, auch auf den Autobahnen. Also da war teilweise schon richtig viel Wasser jetzt auf den Fahrbahnen. Deswegen einfach langsamer fahren. Ich bin auch langsamer gefahren. Deswegen bin ich gleich erst da im Studio. Und auch vor der Baustelle, also zwischen Marktschorgast und dem Dreieck Bayreuth-Kulmbach, dauert es aktuell ein bisschen länger. Also auch das mit einplanen. Und wenn noch mehr los ist auf den Straßen, dann weiß es jetzt der Phil.
4: Ja, tatsächlich, wir haben ein paar Unfälle. Wir fangen mal an auf der A9 Richtung Nürnberg, Ausfahrt Schneitach, da eine ungesicherte Unfallstelle im Kurvenbereich zwischen Hormersdorf und Schneitach, da die ungesicherte Unfallstelle. Momentan die Feuerwehr schon im Einsatz, das wurde uns per WhatsApp gemeldet. Dann die A9 Richtung Berlin zwischen Bayreuth Nord und dem Bindlacher Berg, ungesicherte Unfallstelle, mittlere Spur blockiert, rechte Spur blockiert. Und dann noch zwischen Trockau und Bayreuth Süd, A9 Richtung Berlin, eine ungesicherte Unfallstelle, rechte Spur auf jeden Fall blockiert, die mittlere auch noch, es liegen Gegenstände auf der Fahrbahn, Personen sind da auch auf der Fahrbahn. Also bitte vorsichtig sein. Blitz haben wir keine. Sollte auch wirklich jetzt nicht passieren. 0170 99 07000. Wenn ihr noch was habt, sagt gerne Bescheid.
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4: Na, schönen guten Morgen. Kommt jetzt ein bisschen ironisch, das Lied. Machen wir uns aber einen schönen Wochenstart mit Bill Withers und Lovely Day.

So, ein Update von den Straßen vom Michael. Besten Dank. Vollsperrung A9 Richtung Berlin, kurz nach Bayreuth Nord. Da hat ein LKW scheinbar seinen Lader an eine Brücke gesetzt. Und dann ist der Lader quasi abgesprungen vom Fahrzeug. Hier dauert es deutlich länger. A9 Richtung Berlin. Bei Bayreuth Nord eine Vollsperrung.

0: Schönen guten Morgen jetzt auch aus dem Studio.
1: Schön, dass du es geschafft hast, Nina.
0: Ja, und vor allem sicher. Also wenn ich jetzt auf die Verkehrslage schaue, also es ist ja einiges los.
1: Da werden wir gleich nochmal auch im Programm drauf gucken. Wir empfehlen mal, auf meinwelle.de zu klicken, bevor ihr losfahrt. Da seht ihr auch immer alle Staus und Blitzer im Überblick.
0: Fahrt auf jeden Fall vorsichtig. Es regnet heftig.

0: hier in unserer Region ehrenamtlich engagieren, für uns alle einsetzen.
1: Vier Ehrenamtliche haben wir schon gehört. Für vier Ehrenamtliche habt ihr vielleicht schon abgestimmt. Vielleicht auch für Kandidatin Nummer 5. Wer wird Bürgerstar 2026? Vielleicht diese Dame.
2: Mein Name ist Gerlinde Ströbel, ich bin 47 Jahre alt und komme aus der Gemeinde Empmannsberg. Vom Beruf bin ich Hauswirtschafterin bei einer Familie im Privathaushalt.
3: Und Gerlinde Ströbel hat gleich mehrere Ehrenämter inne.
2: Angefangen vom Dorfladen Empmannsberg, wo ich als ehrenamtliche Mitarbeiterin dabei bin. Dann bin ich erste Vorsitzende von den Schützenfreunden Empmannsberg. Ich bin im Team Kindergottesdienst bei der Kirche in Empmannsberg. Ich bin Seniorenbeauftragte in der Gemeinde Empmannsberg und bin auch bei den Landfrauen in der Kreisvorstandschaft des Bayerischen Bauernverbandes.
3: Wow, was da an Zeit drauf gehen muss, oder?
2: Also Dorfladen ist wöchentlich, Seniorenbeauftragte so ein-, zweimal im Monat und die anderen eigentlich einmal im Monat.
3: Ja, und was das bedeutet, sich ehrenamtlich für die Gemeinschaft und für alle anderen zu engagieren, das weiß Gerlinde Ströbel schon seit ihrem Kindesalter.
2: Ich denke, wenn man von klein auf mit dem Ehrenamt aufwächst, wenn beide Eltern schon ehrenamtlich tätig waren und man einfach über die Kirche, Landjugend immer dabei ist und gemeinsam etwas erreicht und gemeinsam was auf die Beine stellt, ist eine tolle Sache.
3: Also Gerlinde Ströbel ist eine der 9 Finalistinnen und Finalisten. Wer den Bürgerstar-Titel am Ende bekommt, das entscheidet sich am 3. Oktober im Friedrichsforum.
1: Und Gerlinde sowie die anderen 8 Kandidaten könnt ihr euch anschauen. Im Rotmann Center, da ist eine Ausstellung zum Bürgerstar 2026 im oberen Stockwerk, wenn es Richtung Parkhaus geht.
0: Und für jeden der Kandidaten, Kandidatinnen zählt natürlich eure Stimme, ne?
1: Also jetzt abstimmen.
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0: Schönen guten Morgen, der Mainwecker hier.
1: Einen wunderschönen guten Morgen.
0: Und es ist super viel los auf den Straßen, deswegen jetzt ein großes Verkehrsupdate.
1: Ja, du hast den Überblick verschafft.
0: Wir fangen mal an mit der A9 Richtung Nürnberg. Die Ausfahrt Schneitach, die ist blockiert. Direkt im Kurvenbereich ist da eine ungesicherte Unfallstelle. Es liegen auch Gegenstände auf der Fahrbahn, also bitte aufpassen. Und auf der A9 Richtung Nürnberg zwischen Hormersdorf und Schneitach, auch da ist ein Unfall passiert. Da ist die linke Spur blockiert. Und es dauert ein bisschen länger. Zwischen Marktschorgast und dem Dreieck Bayreuth-Kulmbach, 6 Kilometer stockender Verkehr vor und in der Baustelle. Ihr braucht 10 Minuten länger. Dann geht's auf die A9 Richtung Berlin. Zwischen Bayreuth Nord und dem Bindlacher Berg, da gab's einen Unfall mit einem LKW und da ist jetzt komplett gesperrt Richtung Berlin. Und da dauert's natürlich jetzt auch schon deutlich länger. Und es gab noch einen Unfall zwischen Trockau und Bayreuth Süd. Auch da die Unfallstelle noch ungesichert. Rechte und mittlere Spur blockiert. Das sind auch Personen auf der Fahrbahn. Also kurz mal durchatmen und mehr Zeit einplanen heute Morgen. Es regnet einfach heftig. Wir haben viel Wasser auf der Fahrbahn.
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0: Olivia Rodrigo und Drop Dead. Es ist 7:30. Schönen guten Morgen. Die Nachrichten jetzt mit Franziska Horn.
1: Schönen guten Morgen. Auf einem Schweizer Techno-Festival hat es gestern Schüsse gegeben. Eine 22-Jährige ist gestorben, 5 weitere verletzt. Darunter 4 Schweizer und eine Deutsche. Ein oder mehrere Täter haben mit mindestens 2 Waffen geschossen. Die Polizei fahndet noch. Und am Sonntag wird in Sachsen-Anhalt gewählt. Und sollte die AfD danach tatsächlich regieren, würde das dem Bundesland laut Kanzler Merz schwer schaden. Denn er könne sich nicht vorstellen, dass ausländische Investoren zu einem AfD-Ministerpräsidenten kommen, um sich anzusiedeln.
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1: In Bayreuth wird seit gestern Nachmittag ein 12-jähriger Junge vermisst. Marc Sobinov wurde zuletzt um 16 Uhr in der Jugendhilfe Fokus im Stadtteil Eichig gesehen. Seitdem fehlt von ihm jede Spur. Er ist etwa 1,40 groß und schlank, dunkelblonde, mittellange Haare und einen Kratzer an der rechten Wange im Gesicht. Er hat eine weiße Felljacke an, eine graue Jogginghose und eine schwarze Basecap. Hat ihn jemand gesehen oder weiß, wo er ist, dann bitte bei der Polizei melden. Ein Bild des Jungen ist auf meinwelle.de. In dieser Woche könnte das Landgericht Hof die laufenden Verfahren um gepanschten Diesel und Steuerhehlerei zum Abschluss bringen. Am Mittwoch müssen Verteidigung und Staatsanwaltschaft die Plädoyers im Prozess gegen einen angeklagten Firmenchef aus Schwarzenbach an der Saale bereithalten. 7 Mitangeklagte sind schon zu Haftstrafen verurteilt worden. Und heute soll außerdem das Urteil in einem Parallelverfahren verkündigt werden. Dem vermeintlichen Kopf der Steuerhinterzieher drohen bis zu 6,5 Jahren Haft. Das hatte die Staatsanwaltschaft gefordert. Sie sieht den Vorwurf der Steuerhinterziehung zum Großteil bestätigt. Die Verteidigung geht von Beihilfe aus und fordert eine geringere Strafe. Der Angeklagte soll unversteuerten und minderwertigen Kraftstoff an den Mineralölhändler aus Schwarzenbach verkauft haben. Das Badeverbot an der Kulmbacher Kieswäsch ist seit Samstag aufgehoben. Das teilt die Stadt Kulmbach mit. Zur Begründung heißt es, die Sauerstoffwerte seien mittlerweile wieder sehr gut und auch bei der derzeitigen Wetterlage stabil. Oberbürgermeister Ralf Hartnack hat sich bei den ehrenamtlichen und freiwilligen Helfern der THW-Ortsverbände Kulmbach, Kronach und Neiler sowie für die technische Unterstützung aus Pegnitz bedankt. In einigen Wochen plant die Stadt Kulmbach einen runden Tisch mit allen Beteiligten, um zu beraten, welche konkreten Maßnahmen ergriffen werden können, um den Badesee als attraktives und ökologisch stabiles Gewässer zu erhalten.
0: Wir schauen aufs Mainwelle-Wetter. Es sieht jetzt heute nicht mehr nach Sonnenschein aus, wenn man mal kurz aus dem Fenster blickt.
3: Also jetzt denkt
0: oder im Auto
3: nicht.
0: Ist.
3: Nee.
0: Es gibt aber heute tatsächlich also sonnige Phasen. In der Prognose sind teilweise bis zu 7 Sonnenstunden. Das
3: Schön.
0: Passiert dann so ab ja, dem Vormittag, 10, 11 bis in den Abend. Dann kann es nochmal nass werden, aber zumindest tagsüber ist es trocken. Das Ganze bei 23 Grad. Morgen, Mittwoch, Donnerstag, dann vielleicht ein paar Tropfen, ansonsten auch eher Sonnenschein bei ungefähr 22 Grad. Und einen warmen Tag haben wir in dieser Woche auch noch. Das ist der Freitag mit 27 Grad, momentan in der Prognose.
3: Und wir schauen auf die Straßen. Das dauert jetzt ein bisschen länger. Es ist einfach viel ja, Regen auf der Fahrbahn. Deswegen bitte wirklich vorsichtig fahren heute Morgen. Wir fangen mal an mit der A9 Richtung Berlin. Zwischen Bayreuth Nord und dem Bindlacher Berg, da gab es einen Unfall mit einem LKW. Da ist jetzt auch komplett gesperrt Richtung Berlin ab Bayreuth Nord. Der Marcel hat uns gerade ein Update gegeben per WhatsApp. Bitte auch an die Rettungsgasse denken. Da geht jetzt aktuell gar nichts mehr. Ihr braucht deutlich länger. Dann geht's weiter auf der A9 Richtung Berlin zwischen Trockau und Bayreuth Süd. Auch da hat's gekracht. Ungesicherte Unfallstelle, rechte und mittlere Spur sind da blockiert und da könnten auch noch Personen auf der Fahrbahn sein. Dann schauen wir auf die A9 Richtung Nürnberg. Die Ausfahrt Schneitach ist da blockiert. Da gab's einen Unfall und zwischen Hormersdorf und Schneitach auch da eine ungesicherte Unfallstelle auf der Autobahn. Linke Spur blockiert. Und vor der Baustelle und in der Baustelle zwischen Markt Tschörgast und dem Dreieck Bayreuth-Kulmbach dauert es auch länger. 5 Kilometer stockender Verkehr, ihr braucht so 10 Minuten länger. Und wenn noch was sein sollte, wenn ihr ein Update geben könnt oder einen Blitzer melden könnt, dann sagt gerne Bescheid 0170 99 07000.
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0: Das war jetzt viel von uns.
3: Mal kurz durchatmen, auch im
0: Musik
3: Auto.
0: Hören. Schönen guten Morgen, das ist mein Wecker-Team. Nina, Phil, Franzi,
3: servus. Morgen.
1: Guten Morgen.
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0: Schönen guten Morgen heute am letzten Augusttag.
1: Ja, einen wunderschönen guten Morgen, schönen Montag.
0: Morgen starten wir schon in den September und das heißt auch, am 1. September natürlich startet traditionell das Ausbildungsjahr. Bei der IHK Oberfranken waren zuletzt 1940 neue Ausbildungsverträge eingetragen, sind 32 mehr als im Vorjahr. Und morgen am 1. September ist ja auch meteorologischer Herbstanfang.
1: Ja, Kürbissuppe, ich höre dir trapsen.
0: Ach ja, ja, es geht wieder los.
1: In diese Richtung. Schau mal, was die Woche noch so bringt. Da gucken wir in die Fränkische zum 25. Fränkische Schweiz Marathon. Der ist am Sonntag, knapp 1500 Anmeldungen. Das sind deutlich mehr als im Vorjahr. Ein Teilnehmerrekord wird in Ebermannstadt erwartet. Besonders gefragt sind der Halbmarathon 10 Kilometer und der Marathon parallel auf der B470. Könnt ihr euch schon merken, ist ein autofreier Sonntag rund um die Rennstrecke. Also falls ihr einen Ausflug in die Fränkische plant, vielleicht den Bereich weiträumig umfahren oder da zu Fuß unterwegs sein.
0: Mensch, warum sind wir da eigentlich nicht am Start?
1: Meine Läuferkarriere ist beendet, Nina.
0: Ist beendet?
1: Bis nächstes Jahr erstmal beendet.
0: Bis zum Isles Fun Run wieder,
1: ja,
0: ne?
1: Ich bin ja gelaufen dieses Jahr, aus Versehen 10 Kilometer.
0: War gut. Ja, ihr könnt aber auch in dieser Woche Sport anschauen, nicht machen.
1: Kostenlos, Eintritt frei, der Medikamente per Klick Cup in der Oberfrankenhalle. Freitag und Samstag 4 Teams, 4 Spiele. Teilnehmende Mannschaften sind natürlich Bayreuth, Nürnberg, es kommt gleich zum Derby gegen die Nürnberg Falcons, Science City aus Jena und Nitra Blue Wings, das ist eine Mannschaft aus der Slowakei.
0: Und die Festspiele, ja, die sind zu Ende, aber das Bayreuth Barock Festival startet jetzt in dieser Woche am Freitag.
1: Und gefeiert wird am Samstag beispielsweise im Kreuzsteinbad das erste Kreuzer Open Air mit der Techno-Legende Sven Väth. Da gibt's tatsächlich auch noch Tickets, ja, falls ihr am Wochenende noch nichts zu tun habt. Ich finde, wir haben einige tolle Vorschläge gemacht.
0: Auf

0: mein Wecker am Montag. Einen schönen guten Morgen.
1: Morgen, und wir sind Weltmeister.
0: Glückwunsch an die Hockey-Nationalmannschaft. Die konnten sich gestern durchsetzen. 1-0 gegen Spanien. Hockey-Weltmeister sind wir. Ruder-Weltmeister sind wir auch am Wochenende geworden. Oliver Zeidler in Amsterdam. Herzlichen Glückwunsch.
1: Na, es läuft doch.
0: Ja, man darf nicht immer nur auf diese Fußballer gucken.
1: Genau.
0: Die jetzt bei den letzten Turnieren, ich sag mal, gelinde eher schlecht abgeschnitten haben, sondern drumherum läuft's. Basketball-Welt- und Europameister sind wir, Handball-Vize-Europameister, nächstes Jahr die WM im eigenen Land. Also ich finde, da kann man sich schon mal ein bisschen mit einer gewissen Grundpositivität an das ganze Thema Sport ranhalten.
1: Na, und jetzt haben wir ja auch den Kloppo, ne? Da gibt's ja jetzt Gespräche schon dauernd.
0: Der telefoniert also toujours eigentlich mit Spielern. Obwohl, Jamal Musiala hat er nur eine SMS oder eine WhatsApp-Nachricht geschickt, weil er gesagt hat, er wäre eh nicht rangegangen, ich hatte seine Nummer nicht und das kenne ich von mir. Wenn eine fremde Nummer bei mir anruft, gehe ich auch erstmal nicht ran.
1: Nee, auf keinen
0: da kann
1: Fall.
0: Auch der Kloppo dran sein.
1: Na, also, da muss er schon ein paar Mal anrufen.

0: Santana, Rob Thomas. 7:07, schönen guten Morgen. Wir schauen auf die Straßen. Nina, du hast ein Update.
1: Ja, da gibt's ordentlich Probleme leider auf der A9 Richtung Nürnberg zum Beispiel. Zwischen Plech und Schneidach 5 Kilometer Stau. Ihr braucht eine Dreiviertelstunde länger. Da gab's einen Unfall. Und komplett gesperrt ist die A9 Richtung Berlin. Und zwar zwischen Bayreuth Nord und dem Bindlacher Berg. Da gab's einen Unfall mitten im LKW. Und auch da dauert's natürlich schon länger. Plant da mehr Zeit ein. Die Einfahrt Bayreuth Nord auf die A9 Richtung Berlin ist auch gesperrt.
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1: Es ist 7 Uhr. Ich bin Helen Martin.
2: Ganz Deutschland schaut am Sonntag nach Sachsen-Anhalt. Da wird der neue Landtag gewählt und die AfD liegt in Umfragen deutlich vorne. Bundeskanzler Merz ist alarmiert. In der ARD hat er gesagt:
3: Ich kann mir nicht vorstellen, dass noch internationale Investoren mit einem AfD-Ministerpräsidenten zu einem Spatenstich kommen, um neue Werke zu gründen und neue Unternehmen in Sachsen-Anhalt anzusiedeln.
2: Die Regierungsfähigkeit eines Bundeslandes stehe auf dem Spiel, so Merz weiter. Der Frage, wie eine Regierung ohne die AfD gebildet werden könnte, ist der Kanzler ausgewichen. Der Sommer dieses Jahr war einer der wärmsten seit Beginn der Aufzeichnungen. Das sagt der Deutsche Wetterdienst. Vor allem die Extreme seien auffällig und außergewöhnlich gewesen, heißt es. Die Hitzewelle Ende Juni hat laut dem DWD Dimensionen erreicht, wie sie in Deutschland bisher noch nicht beobachtet wurden. Dabei betonen die Experten, ohne Klimawandel wäre diese Hitzewelle statistisch unmöglich gewesen. Hunderttausende Menschen sind in den letzten Tagen auf die Gamescom in Köln geströmt, die weltweit größte Computer- und Videospielmesse. Und diesmal waren es laut den Veranstaltern deutlich mehr Besucherinnen und Besucher als in den vergangenen Jahren. Rund 368.000 Gaming-Fans kamen. Der Rekord von 2019 wurde damit aber nicht geknackt, da waren gut 373.000 Menschen zur Gamescom gekommen. Dieses Jahr gab es auch eine besondere Premiere. Bundespräsident Steinmeier hat die Gamescom besucht. Vor ihm hatte das noch kein deutsches Staatsoberhaupt gemacht. Wenn es um den Ausbau der Ladeinfrastruktur für E-Lastwagen geht, kommt Deutschland kaum voran. Laut dem Verband der Automobilindustrie gibt es aktuell bundesweit 355 Ladepunkte für E-Lkw. Bis 2030 sollen es über 4.200 sein. Der Verband warnt, ohne schnelleren Ausbau und schnellere Netzanschlüsse könne es auch keine schnelle Transformation des Straßengüterverkehrs geben. Und dann schauen wir noch zur Fußball-Bundesliga. Da ist der erste Spieltag in der neuen Saison zu Ende gegangen mit einem bitteren Comeback für Aufsteiger Schalke. Die Königsblauen haben bei Augsburg 0:3 verloren. Außerdem hat Freiburg 4:1 gegen Bremen gewonnen. Es ist jetzt 7:15.
4: Dankeschön. Hat's aufgehört zu regnen, zumindest über der Bayreuther Innenstadt?
5: Ja, in Bayreuth war es dann so und so ein bisschen entspannter, würde ich sagen.
4: Guck mal doch nochmal aufs Regenradar. Diese große Regenwolke, die wir heute Morgen hatten, die hat sich jetzt Richtung Tschechien verdrückt. Jetzt sieht es relativ trocken aus, auch für den Rest des Vormittags. Tatsächlich dann ab 11, 12 Sonnenschein in der Prognose in Bayreuth und der Region. Kann aber nochmal ein bisschen nass werden am Nachmittag, ansonsten 7 Stunden. Aber so einen richtig anhaltenden Regen, ja, den sehen wir heute tatsächlich nicht mehr. Das Ganze ist so bei 23 Grad. Morgen, übermorgen am Donnerstag sind es 22 Grad mit auch Sonnenschein in der Tagesprognose.
5: Und wir schauen auf die Straßen, auf die A9 Richtung Berlin zwischen Trockau und Bayreuth Süd. Da läuft die Unfallaufnahme, der Standstreifen ist blockiert. Dann kommen wir aber zum größeren Problem. Zwischen Bayreuth Nord und dem Bindlacher Berg, das ist auch die A9 Richtung Berlin. Da gab es einen Unfall mit einem LKW und deswegen ist da komplett gesperrt. Und auch die Einfahrt Bayreuth Nord ist gesperrt auf die A9 Richtung Berlin. Ihr braucht da mittlerweile ab Trockau 40 Minuten länger und es ist halt jetzt aktuell kein Durchkommen. Gutes Durchhalten euch, wenn ihr da im Stau steht. Und dann haben wir natürlich auch Probleme auf der A9 Richtung Nürnberg. Der Domi hat geschrieben, dass es da mal wieder natürlich länger dauert. Zwischen Markt Trargast und dem Dreieck Bayreuth-Kulmbach 6 Kilometer Stau jetzt mittlerweile tatsächlich. 20 Minuten braucht ihr länger. Und dann gab es auch einen Unfall zwischen Hormersdorf und Schneitach. Linke Spur ist immer noch blockiert. Auch da gab es einen Unfall mitten im LKW. Die Unfallaufnahme läuft. Das Ganze wird aber bis heute so um circa 10 Uhr dauern. Ab Blech Richtung Nürnberg staut sich 7 Kilometer lang. Ihr braucht da über eine halbe Stunde länger. Und gerade haben wir noch von der Eileen eine Nachricht reinbekommen, dass es sich natürlich jetzt auch hier in Bayreuth staut, in der Hammerstadt Grünewaldstraße, weil da natürlich alle runterfahren von der Autobahn, ne? Also auch da mehr Zeit einplanen und tatsächlich hat die Miri auch einen Blitzer geschickt. Nicht zu schnell fahren zwischen Mistelgau und Mistelbach. Und wenn noch was sein sollte, 0170 99 0 7000.
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4: Na, was ein Morgen, hä?
5: Ach, ja, es ist so, in den Montag zu starten, ne? Im Auto, wenn ihr jetzt im Stau steht. Wir begleiten euch wenigstens, ne?
4: Sehr gerne sogar. Entspannt machen wir nicht weiter. Hier ist was zum Mitgrölen.
5: Auch zum mit Tanzen, mit
4: Reinschreien
5: jetzt
4: in diesen Montag.
5: Im Stau.

0: nach dem Wochenende ist vor dem Wochenende. Schönen Montag euch.
1: Guten Morgen.
2: Wer hat Kerber?
3: Wir haben Kerber! Kerber, Kerber, Kerber!
0: Die Kult-Kerber wird gefeiert, die Zelt-Kerber in Gereuth.
1: Ja, da frage ich mich aber, Kult, das ist so vieles. So schnell wird irgendwas als Kult ausgerufen. Ist es denn wirklich so? Haben wir gefragt den Maxi von der Landjugend.
4: Freilich ist es die geilste Kerber. Wir haben nur geile Leute da, ein geiles Programm dieses Jahr und ich gehe da schon seitdem ich im Kinderwagen bin. Kerber ist überall, aber bei uns ist es am schönsten.
0: Na, ein Wahnsinn. Und ab diesem Donnerstag wird gefeiert. Wir schauen jetzt mal zusammen mit Magda und Hanna aufs Programm.
5: Am Donnerstag haben wir unsere Grillfleischkerber und am Freitag drehen wir das Zelt von links auf rechts mit dem Ben Ray.
6: Am Samstag geht's dann weiter mit der Rocknacht mit Ruchlos und Audiogun. Und am Sonntag dann unser Highlight zum Abschluss. 125-jähriges Jubiläum der Freiwilligen Feuerwehr Vorder- und Hintergereuth. Und der erste Gemeindefeuerwehrtag der Gemeinde Ahorntal.
0: Vorstand ist der Martin. Was ist denn sein Highlight?
7: Naja, unser Gemeindefeuerwehrtag am Sonntag mit unserem Jubiläum der Freiwilligen Feuerwehr ist natürlich ein Highlight für uns alle. Tradition wird bei uns ohnehin sehr groß geschrieben. An dem Sonntag nochmal on top obendrauf. Der Samstag natürlich ein Wahnsinn. Ruchlos, eine Band aus dem Nachbarort Freiahorn, die Deutschrock macht und kommt vorbei, feiert mit uns, seid fröhlich. Und haut mit uns zusammen einen raus.
1: Weißt du, wie das klingt, Nina? Als würden da wirklich alle zusammenhelfen.
0: Ja, alle. Ich glaube, das sind auch wirklich alle dabei.
1: Ja, wie bei so einem Brettspiel von 0 bis 99. Da ist wirklich jeder Mensch ist da beteiligt an dieser Kerber.
0: Da feiern alle mit. Und wir haben ja schon gehört, ne, kulinarisch natürlich Krähenfleisch am Donnerstag.
1: Ja, und Döner.
7: Ja, bei uns gibt's hausgemachten Döner. Wir kreieren da unsere eigenen Soßen. Sehr speziell und sehr einzigartig im Geschmack. Keine gewöhnliche Dönersoße. Ein Geheimrezept aus der Feder des Margot Brendel.
0: Döner gibt's dann am Freitag.
1: Ich bin gespannt. Und was machen die Getränke?
8: Bei uns kann man auch noch bis in die späten Abendstunden, so bis um 5:30, ein kühles Getränk an der Bar genießen.
1: 5:30.
0: 5:30. Da stehen wir doch auf. Nee, ja, wohl, das sind wir schon längst wach
1: also
0: unter der Woche.
1: Also wenn wir donnerstags hingehen, dann könnten wir eigentlich vom Zelt 5:30 hinter Gereuth
0: oder dort Bayreuth. Sendung machen vielleicht
1: ja,
0: auch.
1: Also das wäre wahrscheinlich logistisch
0: wir
1: schlauer.
0: Wir müssten das Studio mitnehmen.
1: Ja, viel Spaß ab Donnerstag. Kult-Kerber hinter Gereuth.

0: Guten Morgen, der Mainwecker hier am Montag.
1: Servus, und wir bleiben gleich mal beim Feiern, also beim Bier, bei der Kulinarik.
0: Ja, bei unserem Bier Mein Helles 2.0. Am Samstag war Schaubrauen beim Brauereifest, Brauerei Kürzdörfer in Lindenhardt, und unser Chef Brauer war Bernd Rasser.
2: Ja, wir fahren noch mit einem Meister an und im Tagesverlauf dabei Bier brauen. Maische verzuckern, kochen, Hopfen geben, halt alles, was dazugehört.
3: Du, hoffentlich gehst nicht davon aus, dass ich vom letzten Mal noch irgendwas war. Ne? Wir würden wieder von vorn anfangen. Ne? Also ich gehe von null in die Leere, wenn es für dich in Ordnung wäre.
2: Ja, dann gehen wir halt wieder von Gesell wieder zum Stift zurück.
0: Zusammen mit dem Uwe Kürzdörfer haben sie Bier, ja, gebraut, der Brauprozess, richtig spannend. Etwa 8 Stunden dauert es, bis der fertige Sud dann in die Kühlung kommt. Ja, Mainwelle-Hörer durften schon mal eine Vorderwürze testen. Die kommt fast kochend heiß direkt aus dem Braukessel.
4: Ist das erste Produkt von unserem Bier, das man testen kann? Sieht ein bisschen aus wie naturtrüber Apfelsaft.
5: Schmeckt auch so. Nee, schmeckt super lecker.
4: Ist gut, ne?
5: Super.
4: Kannst du dir vorstellen, dass daraus ein sehr leckeres Bier wird? Probier, Achtung.
6: Ja, kann schon mal was werden.
4: Ja, finde ich auch.
1: Wird es sicher was werden. Wir brauchen ja so knapp 500 Liter und in so 6 Wochen können wir es dann probieren, dann auch eiskalt, ne? Nicht mehr warm.
0: Das ist gut. Kaltes Bier, ja.
1: Mein Helles 2.0. Ich freue mich schon.

0: Phil Collins, Dance into the Light. Ein paar Minuten noch, dann ist es 7:30. Schönen guten Morgen.
1: Schönen guten Morgen, und wir brauchen ein bisschen gute Laune hier in der Playlist, weil ganz viele stehen aktuell im Stau. Die Bärbel zum Beispiel, unsere Mainwelle-Hörerin, die hat uns auch geschrieben, dass es mal wieder gar nicht geklappt hat mit der Rettungsgasse. Mensch, das klappt viel zu oft nicht. Wir schauen auf die A9 Richtung Berlin. Da ist nämlich voll gesperrt zwischen Bayreuth Nord und dem Bindlacher Berg. Da gab es einen Unfall mit einem LKW. Ein Schotterlaster ist da mit aufgestelltem Auflieger in der Brücke hängen geblieben. Ja, und deswegen ist komplett gesperrt. Es dauert jetzt schon knapp eine Stunde ab Trockau. Und ihr kommt auch nicht auf die A9 Richtung Berlin. Die Einfahrt Bayreuth Süd ist gesperrt und auch die Einfahrt Bayreuth Nord. Also ihr müsst da noch ein bisschen Geduld haben. Eine gute Nachricht hätte ich jetzt von der A9 Richtung Nürnberg. Da löst sich der Stau so ein bisschen auf zwischen Hormersdorf und Schneitach. Noch 5 Kilometer Stau, aber ja nur noch 26 Minuten Zeitverlust.
0: Ja, ein Verkehrsupdate dann gleich wieder um 7:30.
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0: Punkt 7:30 ist es. Wir schauen auf die wichtigsten Nachrichten des Tages mit Franziska Horn.
1: Schönen guten Morgen. Vor Zypern ist eine Fähre gekentert. Die Passagiere machen der Besatzung jetzt schwere Vorwürfe. Etwa soll der Kapitän von Bord geflohen sein. Außerdem wären Türen und Fluchtwege verschlossen gewesen. Mindestens 8 Menschen sind gestorben. 18 weitere werden noch vermisst. Kapitän und 7 Crewmitglieder wurden festgenommen. Und am Sonntag sind in Sachsen-Anhalt die Wahlen. Und sollte die AfD tatsächlich danach regieren, würde das dem Bundesland laut Kanzler Merz schwer schaden. Denn er könne sich nicht vorstellen, dass ausländische Investoren zu einem AfD-Ministerpräsidenten kommen, um sich anzusiedeln.
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1: In Bayreuth wird seit gestern Nachmittag ein 12-jähriger Junge vermisst. Max Sobinov wurde zuletzt um 16 Uhr in der Jugendhilfe Fokus im Stadtteil Eichig gesehen. Seitdem fehlt von ihm jede Spur. Er ist etwa 1,40 groß und schlank, dunkelblonde mittellange Haare und einen Kratzer an der rechten Wange im Gesicht. Er hat eine weiße Felljacke an, eine graue Jogginghose und eine schwarze Basecap. Hat ihn jemand gesehen oder weiß, wo er ist? Dann bitte bei der Polizei melden. Ein Bild des Jungen ist auf meinwelle.de. In dieser Woche könnte das Landgericht Hof die laufenden Verfahren um gepanschten Diesel- und Steuerhehlerei zum Abschluss bringen. Am Mittwoch müssen Verteidigung und Staatsanwaltschaft die Plädoyers im Prozess gegen einen angeklagten Firmenchef aus Schwarzenbach an der Saale bereithalten. 7 Mitangeklagte sind schon zu Haftstrafen verurteilt worden. Und heute soll außerdem das Urteil in einem Parallelverfahren verkündigt werden. Dem vermeintlichen Kopf der Steuerhinterzieher drohen bis zu 6,5 Jahren Haft. Das hatte die Staatsanwaltschaft gefordert. Sie sieht den Vorwurf der Steuerhinterziehung zum Großteil bestätigt. Die Verteidigung geht von Beihilfe aus und fordert eine geringere Strafe. Der Angeklagte soll unversteuerten und minderwertigen Kraftstoff an den Mineralölhändler aus Schwarzenbach verkauft haben. Das Badeverbot an der Kulmbacher Kieswäsch ist seit Samstag aufgehoben. Das teilt die Stadt Kulmbach mit. Die Sauerstoffwerte seien mittlerweile wieder sehr gut und auch bei der derzeitigen Wetterlage stabil. Oberbürgermeister Ralf Hartnack hat sich bei den ehrenamtlichen und freiwilligen Helfern der THW-Ortsverbände Kulmbach, Kronach und Neiler sowie für die technische Unterstützung aus Pegnitz bedankt. In einigen Wochen plant die Stadt Kulmbach einen runden Tisch mit allen Beteiligten, um zu beraten, welche konkreten Maßnahmen ergriffen werden können, um den Badesee als attraktives und ökologisch stabiles Gewässer zu erhalten.
0: Dankeschön, das Wetter für heute. Nach diesem sehr verregneten frühen Morgen kommt jetzt langsam aber sicher. Man möchte es noch nicht vermuten, aber die Sonne kommt durch. Die schiebt sich so ab 10, 11, 12 durch die Wolken durch. Dann kriegen wir auch 22 Grad. Dann Richtung Nachmittag kann es nochmal nass werden. Ansonsten haben wir einen eigentlich ganz okayen Tag mit 23 Grad. Morgen, übermorgen und am Donnerstag dann so um die Werte um die 22 Grad. Der Freitag stand jetzt sehr warm bei 27 Grad.
3: Und wir schauen auf die Straßen, das dauert jetzt ein bisschen länger. Unser größtes Problem ist die A9 Richtung Berlin. Da gab es einen Unfall mit einem LKW, also da ist so ein Schotterlaster mit aufgestelltem Auflieger in der Brücke da hängen geblieben am Windlacher Berg. Und deswegen ist jetzt auch voll gesperrt und es staut sich quasi überall, in Bayreuth auch, weil natürlich ganz viele von der Autobahn noch runterfahren. Und ab Troccau braucht ihr knapp eine Stunde länger. Ihr kommt auch nicht mehr auf die A9 Richtung Berlin bei Bayreuth Süd und bei Bayreuth Nord. Runter kommt ihr noch auf der A9 Richtung Berlin bei Bayreuth Süd. Das macht auch Sinn, aber auch dann steht ihr natürlich heute Morgen im Stau. Ihr braucht einfach deutlich länger. Gute Nerven an alle, die da heute Morgen drin stehen. Und dann schauen wir auf die A9 Richtung Nürnberg. Auch da dauert es ordentlich länger. Zwischen Hormersdorf und Schneitach 4 Kilometer Stau. Das löst sich aber so langsam auf, auch nach einem Unfall. 22 Minuten müsst ihr mehr einplanen. Und das kennen wir auch schon. A9 Richtung Nürnberg zwischen Markt Schorgast und dem Dreieck Bayreuth-Kulmbach. 5 Kilometer Stau. Ihr braucht da 15 Minuten länger. Und dann schauen wir noch, wo geblitzt wird. Zwischen Mistelgau und Mistelbach Höhe Wasserhäuschen. Und wenn noch was sein sollte, wenn ihr ein Update geben könnt, immer gerne her damit. 0170 99 0 7000.
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0: Schönen guten Morgen, kommt gut rein in diesen Montag.
3: Guten Morgen.
0: Damit ihr bestens informiert seid, die Kollegin Franzi Horn.
3: Guten Morgen.

0: Anastasia, Sick and Tired. Guten Morgen.
1: Guten Morgen.
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0: Und in dieser Woche stellen wir euch weitere Finalisten vor.
1: Weitere Menschen, die sich hier in unserer Region ehrenamtlich engagieren, für uns alle einsetzen.
0: Vier Ehrenamtliche haben wir schon gehört. Für vier Ehrenamtliche habt ihr vielleicht schon abgestimmt. Vielleicht auch für Kandidatin Nummer 5. Wer wird Bürgerstar 2026? Vielleicht diese Dame.
3: Mein Name ist Gerinde Ströbel. Ich bin 47 Jahre alt und komme aus der Gemeinde Empmannsberg. Vom Beruf bin ich Hauswirtschafterin bei einer Familie im Privathaushalt.
4: Und Gerlinde Ströbel hat gleich mehrere Ehrenämter inne.
3: Angefangen vom Dorfladen Empmannsberg, wo ich als ehrenamtliche Mitarbeiterin dabei bin. Dann bin ich erste Vorsitzende von den Schützenfreunden Empmannsberg. Ich bin im Team Kindergottesdienst bei der Kirche in Empmannsberg. Ich bin Seniorenbeauftragte in der Gemeinde Empmannsberg und bin auch bei den Landfrauen in der Kreisvorstandschaft des Bayerischen Bauernverbandes.
4: Wow, was da an Zeit drauf gehen muss, oder?
3: Also Dorfladen ist wöchentlich, Seniorenbeauftragte so ein-, zweimal im Monat und die anderen eigentlich einmal im Monat.
4: Ja, und was das bedeutet, sich ehrenamtlich für die Gemeinschaft und für alle anderen zu engagieren, das weiß Gerlinde Ströbel schon seit ihrem Kindesalter.
3: Ich denke, wenn man von klein auf mit dem Ehrenamt aufwächst, wenn beide Eltern schon ehrenamtlich tätig waren und man einfach über die Kirche, Landjugend immer dabei ist und gemeinsam etwas erreicht und gemeinsam was auf die Beine stellt, ist eine tolle Sache.
4: Also Gerlinde Ströbel ist eine der 9 Finalistinnen und Finalisten. Wer den Bürgerstar-Titel am Ende bekommt, das entscheidet sich am 3. Oktober im Friedrichsforum.
0: Und Gerlinde sowie die anderen 8 Kandidaten könnt ihr euch anschauen im Rotmain Center. Da ist eine Ausstellung zum Bürgerstar 2026 im oberen Stockwerk, wenn es Richtung Parkhaus geht.
1: Und für jeden der Kandidaten, Kandidatinnen zählt natürlich eure Stimme, ne?
0: Also jetzt abstimmen.
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0: Austis, hier in der Playlist an diesem Montagmorgen.
1: 7:45 durch, guten Morgen.
0: Und wir schauen auf die A9 Richtung Berlin. Voll gesperrt zwischen Bayreuth Nord und dem Bindlacher Berg. Da gab es einen Unfall mitten im LKW. Der ist da in der Brücke hängen geblieben am Bindlacher Berg. Und das dauert ab Troccau eine Stunde länger. Wir haben jetzt eine Info von der Polizei bekommen. Das ist eine gute Nachricht, würde ich sagen. Es wird eine Ausleitung für den Verkehr an der Ausfahrt Bayreuth Nord vorbereitet. Also, dass ihr da runterfahren könnt, klar ist, danach wird es auch ein bisschen länger dauern, das müsst ihr einplanen, aber dann seid ihr schon mal runter, weil das wird sich noch ein bisschen hinziehen.

0: Sweet Home Alabama. Guten Morgen, der Mainwecker an diesem Montag hier.
1: Servus. Und lang nichts mehr von Stefan Raab gehört, ne? Was ist da eigentlich so los? Was macht der?
0: Ja, quotentechnisch im Niemandsland sich befinden, mit seiner Stefan Raab Show einen Tiefpunkt nach dem anderen erleben. Und jetzt eben die Jetski-WM.
1: Ja, die hat er gemacht, ne? Das war am Wochenende.
0: Ja, und Ralf Schumacher hat sich ganz übel verletzt an der Schulter.
1: Ja, der muss tatsächlich auch operiert werden, ne? Der war ja mit dem Stefan Raab auf dem Jetski. Da ist es, glaube ich, passiert.
0: Die sind umgekippt.
1: Oh oh.
0: Mit dem Jetski. Schulter ist jetzt operiert worden oder wird heute sogar operiert. Und dann für die Formel 1 Fans keine Sorge, Ralf Schumacher macht sich am Wochenende auf dem Weg nach Monza, um dort den großen Preis von Italien zu moderieren.
1: Na, schau an.
0: Und was der Stefan Raab macht, weiß ich nicht. Es tut mir ein bisschen weh, eigentlich auch in der Seele. Ich war ja auch beim Boxkampf und davor jede Sendung angeschaut. Ja, aber alles hat seine Zeit, ne?
1: Aber sowas vielleicht macht er jetzt nur noch sowas, so WM.
0: Das ist so Jetski-WMs.
1: Genau.
0: Ja, das wäre super. Aber freue mich, was die nächste ist.
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1: Es ist 8 Uhr. Ich bin Helene Martin.
2: Temperaturen von um die 40 Grad und das nicht nur an einem Tag. Der Sommer war einer der wärmsten seit Beginn der Aufzeichnungen. Das ist die Bilanz des Deutschen Wetterdienstes. Dirk Zeitler mit den Einzelheiten.
3: Die Hitzewelle Ende Juni erreichte in Ausmaß und Folgen Dimensionen, wie sie in Deutschland bislang nicht beobachtet wurden, so der DWD. Der Sommer war zudem sehr trocken, vor allem im Westen und Südwesten Deutschlands. Und das Wetter hatte tödliche Folgen. In diesem Jahr sind in Deutschland nach Schätzung des Robert-Koch-Instituts bis Mitte August etwa 15.800 Menschen durch Hitze gestorben.
2: Wenn Sachsen-Anhalt am Sonntag einen neuen Landtag wählt, schaut auch Bundeskanzler Merz ganz genau hin. Der hat sich in der ARD besorgt über den möglichen Wahlausgang geäußert. Die AfD liegt in Umfragen nämlich deutlich vorne. Es stehe die Regierungsfähigkeit eines Bundeslandes auf dem Spiel, so Merz. Er könne sich außerdem nicht vorstellen, dass sich bei einem AfD-Ministerpräsidenten noch ausländische Unternehmen in Sachsen-Anhalt ansiedeln wollen. Nach den tödlichen Schüssen bei einem Techno-Festival in Aarau in der Schweiz laufen die Ermittlungen weiter. Die Polizei will sich nach wie vor nicht festlegen, ob es einen oder mehrere Täter gab oder ob es sich um einen Terrorakt, einen Amoklauf oder eine Abrechnung im kriminellen Milieu handelt. Die Schüsse waren in der Nacht auf Sonntag gefallen. Eine 22-jährige Italienerin wurde getötet, 5 Menschen wurden verletzt, darunter auch eine Deutsche. Viel Geld für Schuhe ausgeben? Das machen die Menschen in Deutschland immer seltener, wie das Handelsforschungsinstitut IFH Köln und die BBE Handelsberatung berichten. Den Expertinnen und Experten ist auch aufgefallen, dass vor allem Sandalen nicht mehr so gefragt sind wie früher. Das liege daran, dass viele im Sommer einfach lieber ihre Sneaker tragen, statt sich nochmal extra Sommerschuhe zu kaufen. Schalke hat sich sein Comeback in die Fußball-Bundesliga sicher anders vorgestellt. Der Aufsteiger hat zum Abschluss des ersten Spieltags 0:3 bei Augsburg verloren. Im zweiten Sonntagsspiel hat Freiburg gegen Bremen mit 4:1 gewonnen. Und zum Tennis, da hat sich Novak Djokovic in seinem Auftaktspiel bei den US Open mehrmals übergeben. Am Ende ist der Grand Slam-Rekordsieger gegen den argentinischen Außenseiter Mariano Navona ausgeschieden. Es ist jetzt 8:15.
4: Und jetzt haben wir schon trockene Phasen in Bayreuth und der Region. Wir gucken mal aufs Wetterradar und da sehen wir tatsächlich, dass ab 12 es noch ein bisschen sonnig wird. Haben wir ein paar Sonnenstunden noch. Gegen 16, 17 Uhr kann es dann nochmal nass werden. Ansonsten ist heute eigentlich ein ganz okayer Tag mit 23 Grad. Morgen, übermorgen und am Donnerstag sind es dann 22 Grad, teilweise da auch mit Regen. Ansonsten Sonne, Wolken im Mix.
5: Und wir schauen auf die Straßen, auf die A9 Richtung Berlin, natürlich voll gesperrt immer noch zwischen Bayreuth Nord und dem Bindlacher Berg. Da gab es einen Unfall mit einem LKW, der ist da hängen geblieben quasi an der Brücke am Bindlacher Berg. Ab Trockau Richtung Berlin braucht ihr eine Stunde länger und die Einfahrt Bayreuth Süd und die Einfahrt Bayreuth Nord auf die A9 Richtung Berlin sind auch gesperrt. Die Ausfahrt Bayreuth Süd ist aber offen, also da kommt ihr noch runter von der Autobahn und jetzt dann auch wieder, da haben wir die Info von der Polizei bekommen, die Ausfahrt Bayreuth Nord. Also da werdet ihr abgeleitet von der Autobahn, aber dann ist natürlich in Bayreuth auch drumherum ganz viel los. Ihr braucht auf jeden Fall heute Morgen an diesem Montag zum Wochenstart deutlich länger. Dann schauen wir noch auf die A9 Richtung Nürnberg. Da gab es heute Morgen auch einen Unfall zwischen Hormersdorf und Schneitach. Die linke Spur ist noch blockiert, aber da dauert es jetzt nur noch 10 Minuten. Also das löst sich gerade so ein bisschen auf. Und dann dauert es auch noch länger auf der A9 Richtung Nürnberg zwischen Marktschorgast und dem Dreieck Bayreuth-Kulmbach. Kennen wir ja schon. 4 Kilometer Stau. Ihr braucht da 15 Minuten länger. Und dann schauen wir noch, wo geblitzt wird. In Michelfeld am Ortsende Richtung Auerbach beidseitig. Und dann steht noch einer zwischen Mistelgau und Mistelbach auf Höhe vom Wasserhäuschen. Und wenn noch was sein sollte, dann sagt immer gerne Bescheid. 0170 99 0 7000.
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4: Na, einen schönen Montag.
5: Guten Morgen, so stellt man sich den Montag nicht vor, wenn
4: aber
5: man
4: überhaupt
5: jetzt
4: nicht
5: im Stau steht, ne?
4: Wir gucken gleich mal, was die Woche so bringt. Vielleicht ist da ein bisschen was Erbauliches dabei. Vorher Bananarama und Pink mit Trustfall gibt's jetzt.

0: Schönen guten Morgen heute am letzten Augusttag.
1: Ja, einen wunderschönen guten Morgen, schönen Montag.
0: Morgen starten wir schon in den September und das heißt auch, am 1. September natürlich startet traditionell das Ausbildungsjahr. Bei der IHK Oberfranken waren zuletzt 1940 neue Ausbildungsverträge eingetragen, sind 32 mehr als im Vorjahr. Und morgen am 1. September ist ja auch meteorologischer Herbstanfang.
1: Ja, Kürbissuppe, ich höre dir trapsen.
0: Ach ja, ja, es geht wieder los.
1: In diese Richtung. Schau mal, was die Woche noch so bringt. Da gucken wir in die Fränkische zum 25. Fränkische Schweiz Marathon. Der ist am Sonntag, knapp 1500 Anmeldungen. Das sind deutlich mehr als im Vorjahr. Ein Teilnehmerrekord wird in Ebermannstadt erwartet. Besonders gefragt sind der Halbmarathon 10 Kilometer und der Marathon parallel auf der B470. Könnt ihr euch schon merken, ist ein autofreier Sonntag rund um die Rennstrecke. Also falls ihr einen Ausflug in die Fränkische plant, vielleicht den Bereich weiträumig umfahren oder da zu Fuß unterwegs sein.
0: Mensch, warum sind wir da eigentlich nicht am Start?
1: Mein Läuferkarriere ist beendet, Nina.
0: Ist beendet?
1: Bis nächstes Jahr erstmal beendet.
0: Bis zum Isles Fun Run wieder,
1: ja,
0: ne?
1: Ich bin ja gelaufen dieses Jahr, aus Versehen 10 Kilometer.
0: War gut. Ja, ihr könnt aber auch in dieser Woche Sport anschauen, nicht machen.
1: Kostenlos, Eintritt frei, der Medikamente per Klick Cup in der Oberfrankenhalle. Freitag und Samstag 4 Teams, 4 Spiele. Teilnehmende Mannschaften sind natürlich Bayreuth, Nürnberg, es kommt gleich zum Derby gegen die Nürnberg Falcons, Sein City aus Jena und Nitra Blue Wings, das ist eine Mannschaft aus der Slowakei.
0: Und die Festspiele, ja, die sind zu Ende, aber das Bayreuth Barock Festival startet jetzt in dieser Woche am Freitag.
1: Und gefeiert wird am Samstag beispielsweise im Kreuzsteinbad das erste Kreuzer Open Air mit der Techno-Legende Sven Väth. Da gibt's tatsächlich auch noch Tickets, ja, falls ihr am Wochenende noch nichts zu tun habt. Ich finde, wir haben einige tolle Vorschläge gemacht.
0: Auf jeden Fall.

0: Spanien. Hockey-Weltmeister sind wir, Ruder-Weltmeister sind wir auch am Wochenende geworden. Oliver Zeidler in Amsterdam, herzlichen Glückwunsch.
1: Na, es läuft doch.
0: Ja, man darf nicht immer nur auf diese Fußballer gucken,
1: genau,
0: die jetzt bei den letzten Turnieren, ich sag mal, gelinde eher schlecht abgeschnitten haben, sondern drumherum läuft's. Basketball-Welt- und Europameisterzimmer, Handball-Vize-Europameister, nächstes Jahr die WM im eigenen Land. Also ich finde, da kann man sich schon mal ein bisschen mit einer gewissen Grundpositivität an das ganze Thema Sport ranhalten.
1: Na und jetzt haben wir ja auch den Kloppo, ne? Da gibt's ja jetzt Gespräche schon dauernd.
0: Der telefoniert also toujours eigentlich mit Spielern. Obwohl, Jamal Musiala hat ja nur eine SMS oder eine WhatsApp-Nachricht geschickt, weil er gesagt hat, er wäre eh nicht rangegangen, ich hatte seine Nummer nicht und das kenne ich von mir. Wenn eine fremde Nummer bei mir anruft, gehe ich auch erstmal nicht ran.
1: Nee,
0: da kann
1: Fall.
0: Auch der Kloppo dran sein.
1: Na, also, da muss er schon ein paar Mal anrufen.
0: Die Nominierung würde ich verpassen, ja.

0: werdet von der Autobahn abgeleitet. Bei Bayreuth Süd könnt ihr schon runterfahren oder auch bei Bayreuth Nord, da ist offen. Und ja, aber ihr braucht halt dann trotzdem länger. Also wir haben die Info von euch bekommen, dass überall jetzt auch in Bayreuth ganz viel los ist, das mit einplanen.
1: Ein ausführliches Verkehrsupdate dann gleich in 7 Minuten, dann auch die Nachrichten aus Bayreuth und der Region mit Franzi Horn.
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0: Linkin Park, Burn It Down. Schönen guten Morgen.
1: Schönen guten Morgen, ja, an diesem Montag. Wir schauen nochmal auf die A9 Richtung Berlin. Gutes Durchhalten. Zwischen Bayreuth Nord und dem Bindlacher Berg ist immer noch voll gesperrt. Da gab es einen Unfall mit einem LKW. Der LKW ist da am Bindlacher Berg an der Brücke hängen geblieben. Und das wird auch noch ein bisschen dauern. Aber die gute Nachricht, ihr

0: Halb neun ist es, die Nachrichten jetzt mit Franziska Horn.
1: Schönen guten Morgen. Einer der wärmsten Sommer seit Beginn der Aufzeichnungen. Das sagt der Deutsche Wetterdienst über den Sommer 2026. Die Hitzewelle Ende Juni hatte Dimensionen, wie sie in Deutschland bisher noch nicht beobachtet wurden. Dabei betonen Experten, ohne Klimawandel wäre diese Hitzewelle statistisch unmöglich gewesen. Und bei der weltweit größten Computer- und Videospielmesse der Gamescom in Köln waren die letzten Tage hunderttausende Menschen. Laut den Veranstaltern deutlich mehr als in den vergangenen Jahren und dieses Mal mit einer Premiere. Bundespräsident Steinmeier hat die Gamescom besucht. Vor ihm hatte das noch kein deutsches Staatsoberhaupt gemacht.
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1: In Bayreuth wird seit gestern Nachmittag ein 12-jähriger Junge vermisst. Max Sobinov wurde zuletzt um 16 Uhr in der Jugendhilfe Fokus im Stadtteil Eichig gesehen. Seitdem fehlt von ihm jede Spur. Er ist etwa 1,40 groß und schlank, dunkelblonde mittellange Haare und einen Kratzer an der rechten Wange im Gesicht. Er hat eine weiße Felljacke an, eine graue Jogginghose und eine schwarze Basecap. Hat ihn jemand gesehen oder weiß, wo er ist, dann bitte bei der Polizei melden. Ein Bild des Jungen ist auf meinwelle.de. In dieser Woche könnte das Landgericht Hof die laufenden Verfahren um gepanschten Diesel- und Steuerhehlerei zum Abschluss bringen. Am Mittwoch müssen Verteidigung und Staatsanwaltschaft die Plädoyers im Prozess gegen einen angeklagten Firmenchef aus Schwarzenbach an der Saale bereithalten. 7 Mitangeklagte sind schon zu Haftstrafen verurteilt worden. Und heute soll außerdem das Urteil in einem Parallelverfahren verkündigt werden. Dem vermeintlichen Kopf der Steuerhinterzieher drohen bis zu 6,5 Jahren Haft. Das hatte die Staatsanwaltschaft gefordert. Sie sieht den Vorwurf der Steuerhinterziehung zum Großteil bestätigt. Die Verteidigung geht von Beihilfe aus und fordert eine geringere Strafe. Der Angeklagte soll unversteuerten und minderwertigen Kraftstoff an den Mineralölhändler aus Schwarzenbach verkauft haben. Im Mainläuser Ortsteil Schwarzach sind in der vergangenen Woche rechtsgerichtete Schmierereien aufgetaucht. Das hat die Polizei jetzt mitgeteilt. Unbekannte hätten mit schwarzer Farbe Propagandasymbole und Kennzeichen aus der NS-Zeit an eine Brücke in der Gemeinde im Landkreis Kulmbach gesprüht. Die Kripo Bayreuth hat die Ermittlungen aufgenommen und bittet Zeugen, die verdächtige Beobachtungen gemacht haben, sich zu melden. Der Sachschaden wird auf rund 1.000 Euro geschätzt.
0: Dankeschön. Das Wetter für Bayreuth und die Region. Gegen Mittag erwarten wir tatsächlich fast im ganzen Sendegebiet ein bisschen Sonnenschein.
3: Sonne.
0: Vorher haben wir noch Wolken. Es kann tatsächlich heute Richtung späterer Nachmittag noch mal ein bisschen nass werden. Da ziehen noch ein paar Regenwolken über uns drüber. Ansonsten heute 23 Grad, die Spitzenwerte. Morgen, übermorgen und am Donnerstag sind so 22 Grad. Da ist immer mal wieder ein bisschen Regen dabei, muss aber nicht sein.
3: Und wir schauen auf die Straßen. Auf die A9 natürlich nochmal Richtung Berlin. Da gab es ja einen Unfall mitten im LKW. Der ist da an der Brücke am Bindlacher Berg hängen geblieben. Zwischen Bayreuth Nord und Bindlacher Berg immer noch voll gesperrt. Die gute Nachricht, ihr könnt Bayreuth Süd abfahren und auch Bayreuth Nord abfahren. Aber ab Trockau staut sich das natürlich noch über 50 Minuten tatsächlich. Und dann schauen wir nochmal auf die zur Auffahrt Richtung Berlin beim Bindlacher Berg, weil da wollen jetzt natürlich alle wieder auf die Autobahn. Das ist auch möglich, aber da ist natürlich viel los und auch das dauert länger. Dann schauen wir auf die A9 Richtung Nürnberg. Da habe ich gute Nachrichten zwischen Hormersdorf und Schneitach. Nur noch 1 Kilometer Stau. Es dauert nur noch 8 Minuten länger. Auch da gab es nämlich heute einen Unfall. Und zwischen Mark Trogast und dem Dreieck Bayreuth-Kulmbach vor und in der Baustelle 4 Kilometer Stau. Stockender Verkehr noch. 8 Minuten dauert es auch in dem Bereich länger. Und wenn noch was sein sollte, wenn ihr auch ein Update geben könnt, sagt uns immer gerne Bescheid. Geblitzt wird auf jeden Fall noch in Michelfeld am Ortsende Richtung Auerbach und zwischen Mistelgau und Mistelbach am Wasserhäuschen. Und ja, wenn noch was ist, sagt Bescheid. 017.
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0: War ich zu schnell?
3: Darf ich die Nummer noch zu Ende sagen? Nochmal? 0170-990-7000.
0: Ihr müsst wissen, ich stehe am Mischpult. Nina hat da quasi, wenn ich drück, ist rum.
3: Ja, und es ist so viel los. Ich verstehe es auch, dass man da weitermachen möchte. Ne? Jeder, der jetzt im Auto sitzt, möchte auch weiterfahren.
0: Zeit, natürlich, Entschuldigung.
3: Ja, aber naja. Ist halt
0: hast
3: heute
0: du jetzt
3: alles
0: schon gesagt? Jetzt habe ich gerade zugehört. Hast
3: Doch, ich habe sie gesagt.
0: Okay. Franzi Horn in den Nachrichten, sie habe ich ausreden lassen, das ist schon mal sehr schön.

0: nach dem Wochenende ist vor dem Wochenende. Schönen Montag euch.
1: Guten Morgen.
2: Wer hat Kerber?
3: Wir haben Kerber! Kerber, Kerber, Kerber!
0: Die Kult-Kerber wird gefeiert, die Zelt-Kerber in Gereuth.
1: Ja, da frage ich mich aber, Kult, das ist so vieles. So schnell wird irgendwas als Kult ausgerufen. Ist es denn wirklich so? Haben wir gefragt den Maxi von der Landjugend.
4: Freilich ist es die geilste Kerber. Wir haben nur geile Leute da, ein geiles Programm dieses Jahr und ich gehe da schon hin, seitdem ich im Kinderwagen bin. Kerber ist überall, aber bei uns ist es am schönsten.
0: Na, schau halt her. Ein Wahnsinn. Und ab diesem Donnerstag wird gefeiert. Wir schauen jetzt mal zusammen mit Magda und Hanna aufs Programm.
5: Am Donnerstag haben wir unsere Grillfleischkerber und am Freitag drehen wir das Zelt von links auf rechts mit dem Ben Ray.
6: Am Samstag geht's dann weiter mit der Rocknacht mit Ruchlos und Audiogun. Und am Sonntag dann unser Highlight zum Abschluss. 125-jähriges Jubiläum der Freiwilligen Feuerwehr Vorder- und Hintergereuth. Und der erste Gemeindefeuerwehrtag der Gemeinde Ahorntal.
0: Vorstand ist der Martin. Was ist denn sein Highlight?
7: Naja, unser Gemeindefeuerwehrtag am Sonntag mit unserem Jubiläum der Freiwilligen Feuerwehr ist natürlich ein Highlight für uns alle. Tradition wird bei uns ohnehin sehr groß geschrieben. An dem Sonntag nochmal on top obendrauf. Der Samstag natürlich ein Wahnsinn. Ruchlos, eine Band aus dem Nachbarort Freiahorn, die Deutschrock macht und kommt vorbei, feiert mit uns, seid fröhlich. Und haut mit uns zusammen einen raus.
1: Weißt du, wie das klingt, Nina? Als würden da wirklich alle zusammenhelfen.
0: Ja, alle. Ich glaube, das sind auch wirklich alle dabei.
1: Ja, wie bei so einem Brettspiel von 0 bis 99. Da ist wirklich jeder Mensch ist da beteiligt an dieser Kerber.
0: Da feiern alle mit. Und wir haben ja schon gehört, ne, kulinarisch natürlich Krähenfleisch am Donnerstag.
1: Ja, und Döner.
7: Ja, bei uns gibt's hausgemachten Döner. Wir kreieren da unsere eigenen Soßen. Sehr speziell und sehr einzigartig im Geschmack. Keine gewöhnliche Dönersoße. Ein Geheimrezept aus der Feder des Margot Brendel.
0: Döner gibt's dann am Freitag.
1: Ich bin gespannt. Und was machen die Getränke?
8: Bei uns kann man auch noch bis in die späten Abendstunden, so bis um 5:30, ein kühles Getränk an der Bar genießen.
1: 5:30.
0: 5:30. Da stehen wir doch auf. Nee,
1: jawohl,
0: das sind wir schon längst wach
1: also
0: unter der Woche.
1: Also wenn wir donnerstags hingehen, dann könnten wir eigentlich vom Zelt 5:30 hinter Gereuth
0: oder dort
1: Bayreuth.
0: Sendung machen vielleicht
1: ja,
0: auch.
1: Also das wäre wahrscheinlich logistisch
0: wir
1: schlauer.
0: Wir müssten das Studio mitnehmen.
1: Ja, viel Spaß ab Donnerstag. Kult-Kerber hinter Gereuth.

0: Guten Morgen, der Mainwecker hier am Montag.
1: Servus, und wir bleiben gleich mal beim Feiern, also beim Bier, bei der Kulinarik.
0: Ja, bei unserem Bier Mein Helles 2.0. Am Samstag war Schaubrauen beim Brauereifest, Brauerei Kürzdörfer in Lindenhardt, und unser Chef Brauer war Bernd Rasser.
2: Ja, wir fahren noch mit einem Meister an und im Tagesverlauf dabei Bier brauen. Meister verzuckern, kochen, Hopfen geben, halt alles, was dazugehört.
3: Du, hoffentlich gehst nicht davon aus, dass ich vom letzten Mal noch irgendwas war. Ne? Wir würden wieder von vorn anfangen. Ne? Also ich gehe von null in die Leere, wenn es für dich in Ordnung wäre.
2: Ja, dann gehen wir halt wieder von Gesell wieder zum Stift zurück.
0: Zusammen mit dem Uwe Kürzdörfer haben sie Bier, ja, gebraut, der Brauprozess, richtig spannend. Etwa 8 Stunden dauert es, bis der fertige Sud dann in die Kühlung kommt. Ja, Mainwelle-Hörer durften schon mal eine Vorderwürze testen. Die kommt fast kochend heiß direkt aus dem Braukessel.
4: Ist das erste Produkt von unserem Bier, das man testen kann? Sieht ein bisschen aus wie naturtrüber Apfelsaft.
5: Schmeckt auch so. Nee, schmeckt super lecker.
4: Ist gut, ne?
5: Super.
4: Kannst du dir vorstellen, dass daraus ein sehr leckeres Bier wird? Probier, Achtung.
6: Ja, kann schon mal was werden.
4: Ja, finde ich auch.
1: Wird es sicher was werden. Wir brauchen ja so knapp 500 Liter und in so 6 Wochen können wir es dann probieren, dann auch eiskalt, ne? Nicht mehr warm.
0: Das ist gut. Kaltes Bier, ja.
1: Mein Helles 2.0. Ich freue mich schon.

0: Taylor Swift, The Fate of Ophelia. Ein paar Minuten noch, dann ist es 9. Guten Morgen.
1: Guten Morgen. Und wenn ihr jetzt tatsächlich erst aus dem Bett kommt, vielleicht auch Urlaub habt, ne? Es sind ja auch noch Sommerferien, dann habt ihr alles verpasst heute Morgen.
0: Ja, das Gewitter, Unwetter fast schon.
1: Der Regen.
0: Heute Morgen.
1: Es war so viel Regen hier in der Region. Wow.
0: Absolut. Dann hat's ordentlich gekracht. Die Auswirkungen spüren wir jetzt immer noch. Beispielsweise auf der Autobahn.
1: Ja, auf der A9 Richtung Berlin. Da ist immer noch gesperrt zwischen Bayreuth Nord und dem Bindlacher Berg. Aber ihr kommt Bayreuth Süd und Bayreuth Nord auf jeden Fall runter von der Autobahn.
0: Also, es entspannt sich so langsam, aber sicher. Wir begleiten euch gerne durch diesen Montag. Gleich auch noch ein bisschen Musik, beispielsweise von den Kaiser Chiefs und Ruby.
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0: So, kurz vor neun ist es. Einen schönen Montag euch.
1: Guten Morgen. Wir sagen Servus. Hören uns aber natürlich morgen wieder ab 6.
0: Martin Zinner übernimmt hier im Studio vorher die Nachrichten und die Gedanken zum Tag mit Pfarrer Hans-Dietrich Nehring aus Bayreuth.
2: Anfang August war ich mit Jugendlichen unserer Friedenskirche auf Segelfreizeit in Holland, auf dem Eiselmeer und Wattenmeer. Eine Woche lang waren wir Wind und Wetter ausgesetzt. Wir mussten auf Ebbe und Flut achten, Flaute und Sturm. Wir merkten, das alles sind wunderbare Bilder für unser Leben mit Gott. Abends haben wir uns immer zur Andacht versammelt. Von einigen Gedanken aus dieser Andacht möchte ich in dieser Woche berichten. Beim Segeln ist der Wind die Kraft, die uns voranbringt. Man kann ihn nicht sehen, aber man merkt sofort, ob er da ist oder nicht. Wenn der Wind in die Segeln greift, nimmt das Schiff Fahrt auf. Wenn Flaute ist, können wir keine Segel setzen, wir kommen nicht vorwärts. Da bleibt nur der Motor. Und das ist ziemlich langweilig. So ähnlich erlebe ich mein Leben. Es gibt Zeiten, da habe ich Rückenwind, da kommen die Ideen, Dinge gelingen, ich könnte Berge versetzen. Und dann Flaute. Keine Energie, keine Ideen, alles auf mühsam. Der Wind ist ein Bild für den Geist Gottes, für eine Kraft, die ich nicht machen kann, aber ich kann mich ihr öffnen. Vielleicht ist das eine schöne Frage. Wo spüre ich gerade Wind in meinem Leben und wo ist Flaute? Beides gehört zum Segeln und zum Leben dazu.
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4: Es ist 9 Uhr. Ich bin Helen Martin. Nach dem schweren Fährunfall gestern vor Zypern machen gerettete Passagiere dem Kapitän schwere Vorwürfe. Er und 7 Crewmitglieder wurden festgenommen. Bei dem Unglück sind mindestens 8 Menschen ums Leben gekommen. Viele Vermisste werden noch gesucht. Katrin Müller berichtet.
5: Die Rede ist von chaotischen Szenen. Menschen in Rettungswesten klammern sich außen am Schiff fest. Unter Deck schlagen verzweifelte Passagiere die Scheiben ein, um nach draußen zu gelangen. Einige Türen und Fluchtwege waren wohl verschlossen. Und der Kapitän, der eigentlich an vorderster Front helfen sollte, hat sich wohl aus dem Staub gemacht, als klar war, dass die Fähre sinkt. Die Behörden versprechen umfassende Aufklärungen.
4: Bundeskanzler Merz hat neue Maßnahmen, um die Energie- und Spritpreise zu senken, abgelehnt. Man habe die Energiepreise bereits mit verschiedenen Maßnahmen gesenkt, so Merz in der ARD. Einen Ölpreis von 100 Dollar könne die Regierung nicht wegsubventionieren. Was laut Merz wirklich direkt helfen würde, wäre, wenn der Krieg im Iran aufhört und die Straße von Hormuz wieder öffnet. Industrie, Verkehr und Landwirtschaft müssen stärker in die Pflicht genommen werden, wenn es um den Ausstoß von Schadstoffen geht. Das fordert Städtetagspräsident Jung von Bund und Ländern. Dem Redaktionsnetzwerk Deutschland hat Jung gesagt, die Städte hätten weitgehend alles getan, was sie können, zum Beispiel Tempolimits, weniger Fahrspuren und mehr Frischluftschneisen. Jetzt müssten Bund und Länder ran, damit die geplanten strengeren Grenzwerte für saubere Luft erreicht werden könnten. Unter dem Klimawandel leiden auch die Korallenriffe. Ein Bericht des Global Coral Reef Monitoring Network zeigt, die Korallenriffe haben kaum noch Zeit, um sich zu erholen. Eigentlich brauchen die Riffe zwischen Hitzebleichen Jahrzehnte zur Erholung. Doch jetzt bleiben ihnen oft nur noch 5 bis 6 Jahre. Die weltweite Korallenbedeckung ist seit 1980 schon um fast 10% gesunken. Wegen des Klimawandels sind die Meere viel zu warm. Für Tennis-Superstar Novak Djokovic war sein Auftaktspiel bei den US Open ein regelrechtes Drama. Der Grand-Slam-Rekordsieger musste sich mehrmals auf dem Platz übergeben. Und obwohl er gekämpft hat, ist der 39-jährige Serbe am Ende doch ausgeschieden. Djokovic musste sich dem argentinischen Außenseiter Mariano Navone in 5 Sätzen geschlagen geben. Es ist jetzt 9:15.
6: Und dann schauen wir jetzt aufs Mainwelle-Wetter mit aktuell 15 Grad in der Region. Gerade hier in Bayreuth auch so ein leichter Nieselregen, der wird den ganzen Vormittag auch bleiben. Dann später zum Mittag kommt auch kurz mal die Sonne raus. Es kann aber den ganzen Nachmittag immer noch mal kurz nass werden. Einzelne Regenschauer sind auf jeden Fall heute den ganzen Tag möglich. Die weiteren Aussichten, morgen am Dienstag und auch am Mittwoch, da wird es ein bisschen freundlicher, da bleibt es auf jeden Fall trocken und da kriegen wir Sonne und Wolken im Mix. Bei Temperaturen spätsommerlich wird es zwischen 20 und 23 Grad. Es ist kurz nach 9, dann schauen wir jetzt auf die A9 und leider haben wir immer noch erhebliche Behinderungen in Fahrtrichtung Berlin zwischen Bayreuth Nord und Bindlacher Berg. Da ist ein Unfall mit einem LKW passiert. Momentan ist hier die Autobahn in Fahrtrichtung Berlin komplett gesperrt. Ja, der Zeitverlust, leider eine knappe Stunde ab Trockau staut sich's bereits. Auch die Einfahrt Bayreuth Süd in Fahrtrichtung Berlin ist gesperrt, genauso wie die Einfahrt Bayreuth Nord. Also habt da bitte auf jeden Fall einfach Geduld, habt gute Nerven, wir halten euch auf dem Laufenden. Dann gibt's ebenfalls Behinderungen, weil an dieser Brücke ist der Unfall passiert. Das ist die Brücke zwischen Bindlach und dem Industriegebiet. Momentan ist von der Weiherstraße kommend in Richtung Bindlach gesperrt. In der Gegenrichtung ist offen. Also auch da bitte weiträumig umfahren, wenn ihr euch auskennt. Dann ist auch ein Unfall passiert in der Gegenrichtung. A9 Fahrt Richtung Nürnberg zwischen Hormersdorf und Schneitach. Hier läuft noch die Unfallaufnahme, noch eine gute Stunde. Aktuell 2 Kilometer Stau, 6 Minuten der Zeitverlust. Und wir haben 2 Blitzer in Michelfeld am Ortsende Richtung Auerbach und zwischen Mistelgau und Mistelbach am Wasserhäuschen. Habt ihr Updates? Dann meldet sie gerne 0170 990 07000. Wir sind immer für euch erreichbar und anschreibbar. Euch eine gute und sichere Fahrt.
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6: Heieiei, also da schickt man auf jeden Fall mal ganz liebe Grüße an alle, die jetzt gerade auf der A9 in dieser mega großen Vollsperrung drin stehen. Habt auf jeden Fall Geduld, habt gute Nerven, wir von der Mainwelle sind natürlich sehr gerne bei euch. Und vielleicht heitert das jetzt eure Stimmung ein bisschen auf, wenn ich euch jetzt sage, dass wir jetzt gemeinsam einen der größten Rock-Klassiker aller Zeiten auf der Mainwelle gemeinsam genießen können. Das ist doch auch perfekt, oder? Wenn wir gerade im Stau drin stehen, dann jetzt einfach mal laut aufdrehen. Für 5 Minuten Metallica und Nothing Else Matters.

0: Wir starten rein in die neue Woche mit Kobe Calais hier bei uns auf der Mainwelle. Gleich ist es 9:45. Und wir reden übers Wetter. Heute, ja, am letzten Augusttag, bisschen regnerisch, bisschen wechselhaft, bisschen kalt, ja, 14 Grad momentan die Temperaturen. Da sprechen wir doch mal über die Sommerbilanz, denn schließlich ist ja morgen schon meteorologischer Herbstanfang. Unser Wetterexperte Christian König, der hat sich natürlich auch mal wieder die Wetterkarten und vor allem auch die Statistiken angeschaut. Christian, wie war denn jetzt der Sommer 2026? Was würdest du als Bilanz sagen?
1: Also noch ist ja der Sommer astronomisch nicht vorbei. Der endet ja erst zum Herbstanfang am 23. September. Aber meteorologisch macht man jetzt schon den Kassensturz und der liest sich schon drastisch. Wir haben ja einen Jahrhundertsommer 2003 hinter uns, schon eine ganze Weile, aber der jetzige Sommer könnte das noch toppen. Wenn ich mir die Hitzetage über 30 Grad anschaue, dann waren das locker zwischen 30 und 40 Tagen. Beim Regen haben wir ein enormes Defizit, kann man jetzt schon sagen, Stress für den Wald. Also da könnte sogar der Jahrhundertsommer 2003 getoppt werden. Die genaue Bilanz gibt's dann gegen Ende September.
0: Christian, jetzt haben wir ja noch zwei Sommerferienwochen vor uns. Gibt's schon eine Prognose, wie das Ende der Sommerferien ausschaut?
1: Es wird eine wirklich sehr schöne erste Septemberhälfte bringen. Vor allem für alle, die eben daheim bleiben und frei haben, Ferien haben, Urlaub machen. Viel Sonne, wenig Regen. Ja, für den Wald ist es nicht so toll, aber angenehme sommerliche Temperaturen, vielleicht nochmal mit 2-3 Tagen richtig sommerlichen Werten, also über 25 Grad, aber keine große Hitze mehr. Eigentlich wunderbare frühherbstliche Zeiten, kann man sagen, mit einem Hauch noch von Spätsommer.
0: Das hören wir doch gerne. Dankeschön, Christian. Also wir starten rein in die vorletzte Sommerferienwoche, heute am 31. August.

Und damit wünsche ich euch einen schönen Vormittag. Die Mainwelle hier mit Martin Zinner. Gleich eine ganz tolle Rockballade aus dem Jahr 2004. War ein großer Hit für die Band Huberstank, The Reason. Hammer gleich in der Playlist. Ja, aber vorher müssen wir nochmal auf die Straßen schauen. Wir haben leider immer noch erhebliche Probleme auf der A9. In Fahrt Richtung Berlin, da ist ja heute in den frühen Morgenstunden zwischen Bayreuth Nord und Bindlacher Berg der schwere LKW-Unfall passiert. Ein LKW ist sozusagen an der Brücke zwischen Bindlach und dem Industriegebiet hängen geblieben. Momentan laufen immer noch die Bergungs- und Aufräumarbeiten, also da kommt es wirklich zu Stau. Die A9 ist vollgesperrt, es staut sich bereits ab Trockau und der Zeitverlust momentan 50 Minuten. Momentan ist auch die Einfahrt Bayreuth Süd gesperrt, auch die Einfahrt Bayreuth Nord in Fahrt Richtung Berlin nicht nutzbar. Und wenn ihr da gerade drinstehen solltet, ja, dann habt auf jeden Fall Geduld. Wir sind sehr gerne bei euch und halten euch natürlich über alle aktuellen Entwicklungen, über alle Updates auf dem Laufenden. Auch ihr könnt natürlich jederzeit gerne schreiben. Wir sind per WhatsApp für euch erreichbar unter der 0170 99 07000. Start mal rein in die neue Woche. Hier ist die Mainwelle.

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11: Die Nachrichten um 9:30 gibt's von mir. Ich bin Franziska Horn. Schönen Vormittag. In Bayreuth wird seit gestern Nachmittag ein 12-jähriger Junge vermisst. Marc Sobinov wurde zuletzt um 16 Uhr in der Jugendhilfe Fokus im Stadtteil Eichig gesehen. Seitdem fehlt jede Spur von ihm. Er ist etwa 1,40 groß und schlank, hat dunkelblonde mittellange Haare und einen Kratzer an der rechten Wange im Gesicht. Er hat eine weiße Felljacke an, eine graue Jogginghose und eine schwarze Basecap. Hat ihn jemand gesehen oder weiß vielleicht, wo er ist? Dann bitte bei der Polizei melden. Ein Bild des Jungen ist auf mainwelle.de. Im Mainleuser Ortsteil Schwarzach sind in der vergangenen Woche rechtsgerichtete Schmierereien aufgetaucht. Das hat die Polizei jetzt mitgeteilt. Unbekannte hätten mit schwarzer Farbe Propagandasymbole und Kennzeichen aus der NS-Zeit an eine Brücke in der Gemeinde im Landkreis Kulmbach gesprüht, heißt es weiter. Die Kripo Bayreuth hat die Ermittlungen aufgenommen und bittet Zeugen, die verdächtige Beobachtungen gemacht haben, sich zu melden. Der Sachschaden wird auf rund 1.000 Euro geschätzt. Das Badeverbot an der Kulmbacher Kieswäsch ist seit Samstag aufgehoben. Das teilt die Stadt Kulmbach mit. Zur Begründung heißt es, die Sauerstoffwerte seien mittlerweile wieder sehr gut und auch bei der derzeitigen Wetterlage stabil. Oberbürgermeister Ralf Hartnack hat sich bei den ehrenamtlichen und freiwilligen Helfern der THW-Ortsverbände Kulmbach, Kronach und Neila sowie für die technische Unterstützung aus Pegnitz bedankt. In einigen Wochen plant die Stadt Kulmbach auch nochmal einen runden Tisch mit allen Beteiligten, um zu beraten, welche konkreten Maßnahmen ergriffen werden können, um den Badesee als attraktives und ökologisch stabiles Gewässer zu erhalten. Und alles zum Nachlesen gibt's wie immer nochmal auf mainwelle.de.
12: Und dann schon mal weiter aufs Wetter für die Region. Ein bisschen Nieselregen haben wir jetzt am Vormittag mit dabei. Es kann immer mal wieder regnen. Es ist ansonsten einfach bewölkt und ziemlich grau. Und es wird auch heute den ganzen Vormittag erstmal so bleiben. Später dann, zum Mittag, zum Nachmittag, kommt auch mal ganz vereinzelt die Sonne raus im Mix mit einzelnen Wolken. Regen kann es aber den ganzen Tag geben. Also es kann immer mal kurz heute was runterkommen. Und die weiteren Aussichten sind ein bisschen freundlicher. Dienstag und Mittwoch dann wieder mit mehr Sonne, 20 bis 23 Grad. Und damit wieder der Blick auf die A9. Jetzt um kurz nach 9:30. Leider haben wir immer noch große Behinderungen in Fahrtrichtung Berlin. Zwischen Bayreuth Nord und Windlacher Berg ist ja der schwere LKW-Unfall passiert. Immer noch ist die Autobahn vollgesperrt. Bitte bildet auch unbedingt eine Gasse für die Rettungs- und Einsatzfahrzeuge. Das haben auch schon mehrere Hörer hier per WhatsApp geschickt. Also bitte auf jeden Fall dran denken. Aktuell eine Dreiviertelstunde Zeitverlust. Stau bereits ab Traukau. Und auch die Info ist wichtig. Die Einfahrt Bayreuth Süd und die Einfahrt Bayreuth Nord momentan beide gesperrt in Fahrtrichtung Berlin. Ihr kommt aber von der Autobahn dort runter. Dann haben wir noch die Gegenrichtung, Fahrtrichtung Nürnberg. zwischen Hormersdorf und Schneitach. Auch da ist ein Unfall mit LKW passiert. Die Bergungsarbeiten laufen noch eine gute halbe Stunde. Aktuell hier eine Viertelstunde Zeitverlust, 2 Kilometer Stau ab Hormersdorf. Und wir haben noch Blitzer, einmal in Michelfeld am Ortsende Richtung Auerbach und zwischen Mistelgau und Mistelbach am Wasserhäuschen. Kommt alle gut und sicher durch. Wenn ihr Updates habt, meldet sie gerne 0170 990 07000.
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12: Und bis heute zählt dieses Album zur Top 10 der erfolgreichsten Alben aller Zeiten. Rumors von Fleetwood Mac und darauf dieser Song aus dem Jahr 1977, Go Your Own Way. Euch einen schönen Montagvormittag.

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6: Freilich ist es die geilste Kerber. 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
2: Und ein paar Highlights gefällig?
7: Naja, unser Gemeindefeuerwehrtag am Sonntag mit unserem Jubiläum der Freiwilligen Feuerwehr ist natürlich ein Highlight für uns alle. Tradition wird bei uns ohnehin sehr groß geschrieben. An dem Sonntag nochmal on top obendrauf. Der Samstag natürlich ein Wahnsinn. Ruchlos, eine Band aus dem Nachbarort Freiahorn, die Deutschrock macht und kommt vorbei, feiert mit uns, seid fröhlich und haut mit uns zusammen einen raus.
5: Alle feiern da mit und die Bar, haben wir uns sagen lassen, hat bis 5:30 geöffnet in
2: das
5: der Früh.
2: Das würde so gut passen mit unserer Schicht.
5: Ja.
2: Bis 5:30 in der Bar.
5: Wir gleich loslegen.
2: Um 6 einsteigen, dann mit dem Mainwecker. Für viele geht das nicht. Ab morgen Ausbildungsstart. Viel Spaß dabei. Da stehen wir dann gerne mit euch auf, ihr Azubis, wenn ihr euch für die Arbeit fertig macht.
5: Und morgen starten wir dann ja gleichzeitig auch in den Herbst. Meteorologischer Herbstanfang.
2: Ja, so ist es. Und dann sagen wir dem Sommer Ade. Genauso wie jetzt an dieser Stelle. Bis morgen, da hören wir uns ab 6.
5: Servus.

Best Day of My Life. Eher nicht, oder? Werden sich jetzt die Menschen denken, die gerade ja auf der A9 in dieser Sperrung stehen. Leider gibt's immer noch Behinderungen. Und jetzt an dieser Stelle nochmal die Bitte, denkt auf jeden Fall an die Rettungsgasse für die Einsatzfahrzeuge. Denn immer noch laufen die Bergungsarbeiten zwischen Bayreuth Nord und Bindlacher Berg. Wir haben eine Vollsperrung auf der A9 nach einem schweren LKW-Unfall heute in den frühen Morgenstunden. Knapp eine Stunde der Zeitverlust, bereits jetzt der Rückstau ab Torkau und auch die Einfahrt Bayreuth Süd und die Einfahrt Bayreuth Nord in Richtung Berlin momentan nicht nutzbar. Haltet uns sehr gerne auf dem Laufenden. Ihr könnt uns jederzeit gerne schreiben oder eine Sprachnachricht schicken. 0170 99 07000. Alle Updates über die Sperrung auf der A9 hört ihr natürlich jederzeit hier bei uns auf der Mainwelle. Schön, dass ihr bei uns seid. Das ist der Wochenstart um kurz vor 10.

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9: Es ist 10 Uhr. Ich bin Helen Martin. Endspurt im Wahlkampf vor der Landtagswahl in Sachsen-Anhalt am Sonntag. Heute steigt auch Bundeskanzler Merz in den Wahlkampf ein. Er wird bei einem Termin in Quedlinburg im Harz dabei sein. Der CDU-Chef macht sich vor allem Sorgen wegen der starken Umfragewerte der AfD. Mehr dazu von Katrin Müller.
10: Mit Werten um 40% ist die AfD in Umfragen etwa doppelt so stark wie die CDU von Sachsen-Anhalts Ministerpräsident Schulze. Erstmals in der Geschichte der Bundesrepublik könnte eine als rechtsextrem eingestufte Partei auf Landesebene an die Macht kommen. Im ARD-Sommerinterview warnte Kanzler Merz auch vor den wirtschaftlichen Folgen.
9: Tagelang kein Regen und Temperaturen von teils über 40 Grad. Der Deutsche Wetterdienst stellt heute seine Bilanz zum Sommer vor und schon jetzt ist klar, der Sommer dieses Jahr war einer der wärmsten seit Beginn der Aufzeichnungen. Laut dem DWD waren vor allem die Extreme auffällig. Solche Dimensionen wie bei der Hitzewelle Ende Juni habe man in Deutschland so noch nie beobachtet, heißt es. Nach der verheerenden Flutkatastrophe in Nepal ist die Zahl der Todesopfer auf 903 gestiegen. Das haben die Behörden des Himalaya-Staates mitgeteilt. Zusammen mit den Opfern im benachbarten China haben damit mindestens 919 Menschen ihr Leben bei der Sturzflut verloren. Tausende Menschen werden immer noch vermisst, darunter auch Deutsche. Laut Experten hatte wohl ein Gletscherabbruch im Himalaya die Sturzflut ausgelöst. Aktuell gibt's in Deutschland 355 Ladepunkte für Elektro-Lkw. Für den Autoverband VDA ist klar, das ist zu wenig. Der Ausbau der Ladeinfrastruktur für E-Lastwagen komme viel zu langsam voran. Der VDA fordert deshalb, dass die Bundesregierung den Ausbauturbo zündet. Eigentlich soll es bis 2030 4200 öffentliche Ladepunkte in Deutschland geben. Die Hitze und die Trockenheit der letzten Wochen haben auch die Gurkenbauern in Bayern belastet. Laut dem Bauernverband sind zwar nicht die Menge oder die Qualität der Ernte das Problem, sondern dass die Gurken relativ groß geworden sind. Gefragt seien eher kleinere Gurken. Außerdem sagt der Bauernverband, dass die Landwirte wegen der Trockenheit viel bewässern mussten. Deshalb habe es Anzeigen bei den Landratsämtern wegen Wasserverbrauch gegeben. Es ist jetzt 9:45 Uhr.
6: Und dann kommt hier das Mainwelle-Wetter. Ach, schau an. Nach einem regnerischen und bewölkten Start in den Montag kommt jetzt sogar mal kurz die Sonne raus in Barut und der Region. Also es ist heute ziemlich wechselhaft, ein Mix aus allem, Sonne und Wolken. Es kann aber auch im Lauf des Tages immer noch mal Regen dabei sein. Also so ganz durchgezogen ist er noch nicht. Dazu die Tageshöchstwerte bis 23 Grad. In den kommenden Tagen bleibt es auf jeden Fall trocken. Am Dienstag und Mittwoch mit Sonne und Wolken im Wechsel. Dazu spätsommerliche 20 bis 23 Grad, die Temperaturen ähnlich wie heute. Dann schauen wir jetzt auf die Straßen um kurz nach 10. Leider haben wir immer noch Behinderungen auf der A9. Zwischen Bayreuth Nord und Bindlacher Berg nach wie vor die Autobahn voll gesperrt. Heute ja in den frühen Morgenstunden der schwere LKW-Unfall. Denkt bitte an die Gasse für Rettungs- und Einsatzfahrzeuge. Ja, und habt Geduld. Momentan Stau ab Torkau. Der Zeitverlust immer noch eine gute Stunde. Also momentan auf die Einfahrt Bayreuth Süd gesperrt und auch die Einfahrt Bayreuth Nord ist zu. Habt da auf jeden Fall einfach Geduld. In der Gegenrichtung Fahrt Richtung Nürnberg zwischen Hommersdorf und Schneitach auch da ist ein LKW-Unfall passiert. Hier momentan 10 Minuten der Zeitverlust, 1 Kilometer Stau ab Hommersdorf. Und wir haben noch Blitzer zwischen Mistelgau und Mistelbach am Wasserhäuschen, dann in Michelfeld am Ortsende Richtung Auerbach. Beidseitig wird hier geblitzt. Und dann noch zwischen Marktrodach und Stadtsteinach auf Höhe Kleinfichtach in Fahrt Richtung Stadtsteinach. Euch allen damit eine gute und sichere Fahrt.
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6: Jawohl, und wir sind nach wie vor mittendrin in den Sommerferien bei uns in der Region. Wir haben zum Glück ja noch 2 lange Wochen vor uns, die ganzen Schülerinnen und Schüler. Aber ich bin mir auch sicher, an diesem Montag, da werden ganz viele von euch auch wieder anfangen mit der Arbeit nach dem Sommerurlaub. Ja, da geht's wieder zurück in den Alltag. Oder ihr macht so wie ich, jetzt noch eine Woche arbeiten und dann beginnt euer Urlaub erst. Das ist doch auch schön. Wie auch immer, wir sind sehr gerne bei euch. Wir begleiten euch rein in die neue Arbeitswoche. Immer gelassen bleiben, immer entspannt bleiben ist die gute Devise. Und ich bin mir sicher, gemeinsam schaffen wir das auch mit der richtigen Musik in der Playlist. Jetzt zum Beispiel von Sophie and the Giants, A Little Bit Wild. Habt alle einen schönen Montag.

Stunden auf der A9 unterwegs sind im Einsatz. Ja, immer noch haben wir die Vollsperrung zwischen Bayreuth Nord und Bindlacher Berg. Da ist ja heute früh der schwere LKW-Unfall passiert. Die Bergungsarbeiten und die Unfallaufnahme laufen. Ja, die Polizei hat viel zu tun bei uns in Oberfranken und deshalb ist man im Präsidium sicher über Verstärkung dankbar. Die gute Nachricht, die kommt jetzt, denn zum 1. September kommen 22 neue, frisch ausgebildete Polizistinnen und Polizisten neu ins Präsidium dazu. Sie sollen die Präsenz der Polizei in der Region stärken und auch die Polizei vor Ort hier bei uns in der Region weiter unterstützen. Da wünschen wir alles Gute und natürlich einen guten Start morgen am 1. September.

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13: Schönen Vormittag, jetzt gibt's die News von mir. Ich bin Franziska Horn, wir haben's 10:30. Seit heute Morgen ist Vollsperrung auf der A9 Richtung Berlin. Kurz vor 6 die Meldungen bei Polizei und Rettungsdienst. Ein Kipplaster mit ausgefahrener Mulde ist auf der Autobahn an der Brücke im Industriegebiet hängen geblieben. Die Mulde vom Fahrgestell ist abgerissen und hat sich in der Brücke verkeilt. Der 65-jährige deutsche LKW-Fahrer hat sich leicht verletzt und wurde ins Krankenhaus gebracht. Die Bergung und die Überprüfung der Brücke wird laut Polizei noch einige Zeit dauern. Der Schaden kann noch nicht beziffert werden, liegt aber vermutlich im 6-stelligen Euro-Bereich. Viele Leute von Feuerwehr, Rettungsdienst, Polizei und Autobahnmeisterei sind vor Ort. Ab morgen bekommt die bayerische Polizei Verstärkung, auch in Oberfranken. Insgesamt 22 von 610 frisch ausgebildeten Polizistinnen und Polizisten werden dem Polizeipräsidium Oberfranken zugeteilt. Sie sollen die Polizeipräsenz in der Region weiter stärken. Seit 2017 sind dem Polizeipräsidium Oberfranken insgesamt bereits 916 neue Kräfte zugeteilt worden. Die genaue Verteilung auf die einzelnen oberfränkischen Dienststellen übernimmt das Polizeipräsidium dann selbst. Innenminister Joachim Herrmann spricht von einem weiteren Schritt für mehr Sicherheit und Polizeipräsenz in Bayern. Im Mainleuser Ortsteil Schwarzach sind in der vergangenen Woche rechtsgerichtete Schmierereien aufgetaucht. Das hat die Polizei jetzt mitgeteilt. Unbekannte hätten mit schwarzer Farbe, Propagandasymbole und Kennzeichen aus der NS-Zeit an eine Brücke in der Gemeinde im Landkreis Kulmbach gesprüht. Die Kripo Bayreuth hat die Ermittlungen aufgenommen und bittet Zeugen, sich zu melden. Der Sachschaden wird auf rund 1.000 Euro geschätzt. Und zum Nachlesen gibt's alles nochmal auf meinwelle.de.
14: Und dann schauen wir jetzt weiter aufs Mainwelle-Wetter. Es können immer mal vereinzelt ein paar Regenwolken heute durchziehen am Vormittag in Bayreuth und der Region. Die restliche Zeit ist es trocken, Sonne und Wolken im Mix, heute bei Temperaturen zwischen 20 und 23 Grad. Die weiteren Aussichten, es bleibt trocken auf jeden Fall. Morgen am Dienstag und auch am Mittwoch, die Sonne kommt länger raus im Wechsel mit einzelnen Wolken. Und die Temperaturen, die bleiben auf jeden Fall jetzt erstmal ungefähr so in dem Rahmen wie heute, zwischen 20 und 23 Grad. Es ist damit kurz nach 11:30, dann schauen wir wieder auf die A9 in Fahrtrichtung Berlin. Noch immer beschäftigt uns der Pannen-LKW zwischen Bayreuth Nord und Bindlacher Berg. Nach wie vor laufen die Bergungsarbeiten, die Autobahn ist voll gesperrt. Wir haben leider auch immer noch 13 Kilometer Stau und die eindeutige Bitte, wenn ihr euch auskennt, dann umfahrt bitte weiträumig. Momentan staut sich's bereits ab Torkau, der Zeitverlust eine knappe Stunde. Wir halten euch auf jeden Fall auf dem Laufenden. Dann haben wir noch Blitzer, einmal zwischen Mistelgau und Mistelbach am Wasserhäuschen, in Michelfeld am Ortsende Richtung Auerbach beidseitig und zwischen Marktrodach und Stadtsteinach auf Höhe Kleinfichtach in Fahrtrichtung Stadtsteinach steht hier der Blitzer. Euch allen damit eine gute und sichere Fahrt.
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14: Und mit Alex Warren und Fever Dream geht's durch diesen Montagvormittag. Danach ein schöner Klassiker von Rick Springfield. Ich wünsche euch einen guten Wochenstart.

0: Durch den Vormittag geht's mit Roxette hier bei uns auf der Mainwelle um kurz vor 11.
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0: Dann suchen wir heute Katze Möhrchen. Möhrchen ist in Kreußen in Altheithof weggelaufen. Das schon Anfang August, ist schon eine Weile her. Aber vielleicht läuft Möhrchen immer noch draußen irgendwo rum. Schwarz-weiß, schlank und gechippt, schreiben die Besitzer. Auch registriert. Möhrchen ist neugierig, könnte daher versehentlich irgendwo eingesperrt sein. Schaut sehr gerne mal auf meinwelle.de, da gibt's ein Foto. Und wenn ihr Möhrchen irgendwo sehen solltet, dann meldet euch sehr gerne bei uns bei der Mainwelle 0170 99 07000. Wir stellen sehr gerne dann den Kontakt zu den Besitzern her.
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10: Es ist 11 Uhr. Ich bin Helen Martin. Zehntausende Arbeitsplätze sind bedroht, vier Werke stehen auf dem Prüfstand. Bei Volkswagen gibt's viel Gesprächsbedarf. Mehrere Betriebsversammlungen hatte es schon gegeben, heute steht die vorerst letzte in Hannover an. Mehr dazu von Diana Kramer.
11: Mit Einsparungen will die Konzernführung die Kosten senken und die Wettbewerbsfähigkeit verbessern. Diese Pläne hatte Konzernchef Oliver Blume bei Betriebsversammlungen an mehreren Standorten bereits verteidigt. Auch das Werk in Hannover, wo Blume heute ist, steht auf der Kippe. Noch in dieser Woche könnte der Sparkurs konkreter werden. Am Freitag tagt der VW-Aufsichtsrat.
10: Ausländische Firmen haben letztes Jahr deutlich mehr Geld in Deutschland investiert. Eine Analyse des Instituts der deutschen Wirtschaft Köln hat ergeben, internationale Unternehmen haben 2025 rund 86 Milliarden Euro in Deutschland angelegt, 50% mehr als im Jahr davor. Laut der Studie kam weniger Kapital aus den USA, dafür mehr aus Großbritannien. Insgesamt kommt der Großteil der ausländischen Investoren aus Europa. Bei einer Sturzflut im weltberühmten Grand Canyon Nationalpark in den USA ist ein Mensch ums Leben gekommen. Ungefähr 15 weitere werden vermisst. Die Sturzflut hatte am Samstag die Phantom Ranch und den Bright Angel Canyon erfasst, ein bei Touristen beliebtes Gebiet. Wie US-Medien berichten, wurden durch die Flut Campingplätze, Wanderwege und Wasserleitungen im Nationalpark beschädigt. Viel Geld für Schuhe ausgeben? Das machen die Menschen in Deutschland immer seltener, wie das Handelsforschungsinstitut IFH Köln und die BBE Handelsberatung berichten. Den Expertinnen und Experten ist auch aufgefallen, dass vor allem Sandalen nicht mehr so gefragt sind wie früher. Das liege daran, dass viele im Sommer einfach lieber ihre Sneaker tragen. Drama um Tennis-Superstar Novak Djokovic. Der Grand-Slam-Rekordsieger musste sich bei seinem Auftaktmatch der US Open mehrfach übergeben. Djokovic hat zwar tapfer gekämpft, am Ende hat der 39-jährige Serbe aber gegen den argentinischen Außenseiter Mariano Navone in 5 Sätzen verloren. Es ist jetzt 11:15.
12: Vielen Dank. Dann schauen wir jetzt wieder in die Region und wir haben die aktuellen Temperaturen aus Pottenstein 20 Grad. In Bad Bennekammer 19, auch in Hollfeld sind es 19. Und jetzt haben wir Wolken und Sonne im Mix. Ein eigentlich ganz freundlicher Vormittag, aber der Regen ist noch nicht vorbei. Es kann heute im Laufe des Nachmittags auch immer noch mal kurz was runterkommen. Trocken bleibt es auf jeden Fall erst morgen am Dienstag und auch am Mittwoch. Da sind die Temperaturen ähnlich wie heute, zwischen 20 und 23 Grad. Aber ein bisschen freundlicher wird es zur Wochenmitte. Es ist kurz nach 11 und leider haben wir immer noch Behinderungen auf der A9 in Fahrtrichtung Berlin. Zwischen Bayreuth Nord und Bindlacher Berg ist die Autobahn nach wie vor vollgesperrt. 9 Kilometer Stau ab Trockau, der Zeitverlust noch immer eine gute Stunde, also habt auf jeden Fall wirklich Geduld. Und die einfache Bitte, wenn ihr euch auskennt, dann umfahrt hier weiträumig immer noch die Bergungsarbeiten nach dem LKW-Unfall. Wir halten euch da natürlich auf dem Laufenden. Blitzer haben wir noch zwischen Mistelgau und Mistelbach am Wasserhäuschen, dann in Michelfeld am Ortsende Richtung Auerbach beidseitig und zwischen Marktrodach und Stadtsteinach wird noch geblitzt, und zwar auf Höhe Kleinfichtach in Fahrtrichtung Stadtsteinach. Euch allen damit eine gute und sichere Fahrt.
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12: Und jetzt wieder ein Song zum Genießen für euren Montagvormittag. Ich hoffe, ihr hattet einen guten Wochenstart. Das ist Alicia Keys mit Girl on Fire.

Beyoncé hier bei uns in der Playlist. Es geht in Richtung 11:30. Euch einen wunderschönen Vormittag. Ja, ich glaube, entspannten Sound, den können wir ganz gut vertragen, denn für ganz viele hat heute wieder die Arbeit nach dem Sommerurlaub begonnen, bin ich mir sicher. Ja, ich hoffe mal, heute früh ist euer Mail-Postfach nicht explodiert, als ihr es wieder aufgemacht habt. Und jetzt geht's im Idealfall gut erholt und entspannt wieder los. Oder ihr habt noch diese und nächste Woche frei, Sommerferien bei uns in der Region. Dann wird euch vielleicht der Blick auf die Wetterkarte freuen, denn Stand jetzt ist die erste Septemberhälfte ab morgen traumhaft spätsommerlich. Richtung Wochenende bis zu 10 Sonnenstunden, dazu nochmal angenehme 23 Grad. Vielleicht schaffen wir am Freitag sogar bis zu 27. Und wir drücken heute natürlich auch allen Azubis die Daumen. Genießt heute auf jeden Fall nochmal den letzten freien Tag. Morgen ja der offizielle Ausbildungsstart bei den oberfränkischen Unternehmen. Spannend! Wir sind auf jeden Fall sehr gerne bei euch und begleiten euch rein in die neue Woche.

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10: 11:30, damit Zeit für die News, die gibt's von mir. Ich bin Franziska Horn, schönen Mittag. Aktuell ist Vollsperrung auf der A9 Richtung Berlin. Heute um 6:15 die Meldungen bei Polizei und Rettungsdienst. Ein Kipplaster mit ausgefahrener Mulde ist auf der Autobahn an der Brücke im Industriegebiet hängen geblieben. Die Mulde vom Fahrgestell ist abgerissen und hat sich in der Brücke verkeilt. Der 65-jährige deutsche LKW-Fahrer hat sich leicht verletzt und wurde ins Krankenhaus gebracht. Die Bergung und Überprüfung der Brücke wird laut Polizei noch einige Zeit dauern. Der Schaden kann noch nicht beziffert werden, liegt aber vermutlich im 6-stelligen Euro-Bereich. Viele Leute von Feuerwehr, Rettungsdienst, Polizei und Autobahnmeisterei sind vor Ort. Sie hatten skandiert, Kulmbach ist bunt. Und das war die Innenstadt auch am Samstagnachmittag beim ersten Christopher Street Day in Kulmbach. In der Fußgängerzone waren einige Läden mit Fähnchen in Regenbogenfarben geschmückt, laute Musik und Sprechchöre waren zu hören. Die Veranstalterinnen Sophia Seiter und Eva Drexler waren selbst überrascht von der Resonanz. 250 Menschen hatten sie angemeldet, über 500 waren dann dabei. Über den Rückhalt der Kulmbacher freuen sie sich sehr. Bei dem Demonstrationszug haben sie für die Rechte von queeren Menschen demonstriert und sich gegen Ausgrenzung gestellt. Nach der Demo hat es noch eine Kundgebung am Marktplatz gegeben und danach eine Aftershow-Party in der alten Gößmannsreuther Schule. Neues Semester, neues Programm der Volkshochschule Bayreuth. Schwerpunkte im Herbst- und Wintersemester sind vor allem Studium Regionale mit der Möglichkeit, die eigene Heimat noch besser kennenzulernen oder auch aktiv im Alter. Denn spezifische Angebote für ältere Mitbürgerinnen und Mitbürger werden im Hinblick auf die Bevölkerungsentwicklung immer wichtiger, sagt der erste Vorsitzende und Landrat Florian Wiedemann. Außerdem gibt es Infos zu Solarenergie und klimafreundliches Heizen. Das Heft liegt ab sofort kostenlos unter anderem in Rathäusern und Landratsamt aus. Außerdem geht die neue Seite der VHS bayreuthland.de in den nächsten Tagen schon online. Und alles zum Nachlesen gibt's nochmal auf meinwelle.de.
11: Und wir schon weiter aufs Mainwelle-Wetter. Wolken und Sonne im Mix, Temperaturen dazu zwischen 20 und 23 Grad heute an diesem Montag. Also es ist ein ziemlich wechselhafter Wochenstart, denn gerade so Richtung Nachmittag, Abend, da kann auch noch mal kurz ein bisschen Regen mit durchziehen. Die weiteren Aussichten, am Dienstag und Mittwoch bleibt es trocken. Sonne und Wolken im Wechsel, Temperaturen sehr ähnlich wie heute zwischen 20 und 23 Grad. Und damit ist es 11:30. Wir schauen wieder auf die A9 in Fahrtrichtung Berlin mit einem Update. Immer noch Vollsperrung zwischen Bayreuth Nord und Bindlacher Berg nach einem LKW-Unfall heute Morgen. 9 Kilometer Stau, der Zeitverlust leider immer noch eine Dreiviertelstunde. Also ich hoffe auf gute Nerven und wenn ihr euch auskennt, dann auch die Bitte hier einfach weiträumig außen rum zu fahren. Wir halten euch natürlich über alle Updates jederzeit auf dem Laufenden. Bisschen Stau haben wir auch in der Gegenrichtung zwischen Hormersdorf und Schneitach. Wenn ihr in Richtung Nürnberg unterwegs seid, 1 Kilometer Stau, 5 Minuten plus. Und dann haben wir noch ein paar Blitzer. Einmal zwischen Mistelgau und Mistelbach am Wasserhäuschen, in Michelfeld am Ortsende Richtung Auerbach und zwischen Marktrodach und Stadtsteinach wird geblitzt. Und zwar in Kleinfichtach in Fahrt Richtung Stadtsteinach. Euch allen damit eine gute und sichere Fahrt.
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11: Supertramp, jetzt für euren Montagvormittag mit Give a Little Bit. Ich freue mich, dass ihr mit dabei seid.

0: Und euch damit einen wunderschönen Montagvormittag. Das ist der 31. August. Meteorologisch gesehen ist es der letzte Sommertag. Morgen beginnt der Herbst, ja, und die Wetteraussichten, ganz ehrlich, die gehen schon so ein bisschen in Richtung Herbst. Heute 20 bis 23 Grad und gerade Richtung Nachmittag kann es auch immer mal regnen.
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6: Ja, weil wir wissen ja, wie es ist. 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
3: Die Kultkerber aus dem Ahorntal.
7: Freilich ist es die geilste Kerber. Wir haben nur geile Leute da. Ein geiles Programm dieses Jahr und ich gehe da schon hin, seitdem ich im Kinderwagen bin. Kerber ist überall, aber bei uns ist es am schönsten.
3: Und ein paar Highlights gefällig?
8: Naja, unser Gemeindefeuerwehrtag am Sonntag mit unserem Jubiläum der Freiwilligen Feuerwehr ist natürlich ein Highlight für uns alle. Tradition wird bei uns ohnehin sehr groß geschrieben, an dem Sonntag nochmal on top obendrauf. Der Samstag natürlich ein Wahnsinn, Ruchlos, eine Band aus dem Nachbarort Freiahorn, die Deutschrock macht und kommt vorbei, feiert mit uns, seid fröhlich und haut mit uns zusammen einen raus.
6: Alle feiern da mit und die Bar, haben wir uns sagen lassen, hat bis 5:30 geöffnet in
3: das
6: der Früh.
3: Das würde so gut passen mit unserer Schicht.
6: Ja.
3: Bis 5:30 in der Bar.
6: Wir gleich loslegen.
3: Um 6 einsteigen, dann mit dem Mainwecker. Für viele geht das nicht. Ab morgen Ausbildungsstart. Viel Spaß dabei. Da stehen wir dann gerne mit euch auf, ihr Azubis, wenn ihr euch für die Arbeit fertig macht.
6: Und morgen starten wir dann ja gleichzeitig auch in den Herbst. Meteorologischer Herbstanfang.
3: Ja, so ist es. Und dann sagen wir dem Sommer Ade. Genauso wie jetzt an dieser Stelle. Bis morgen, da hören wir uns ab 6.
6: Servus.

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15: Es ist 12 Uhr. Ich bin Helen Martin. Deutsche Unternehmen wollen in diesem Jahr insgesamt mehr Geld für Klimaschutzmaßnahmen ausgeben. Allzu groß ist der Unterschied zwar nicht, fand das IFO-Institut heraus, das hat aber auch einen Grund. Die Forscher sagen, wenn viel Geld in den Klimaschutz fließt, müssten die Kosten auf die Produkte umgelegt werden und das wiederum bringt Wettbewerbsnachteile gegenüber der Konkurrenz mit sich. Nach dem Fährunglück vor Zypern mit mindestens 8 Toten laufen die Ermittlungen zur Ursache. Im Fokus stehen dabei auch der Kapitän und 7 Crewmitglieder des Katamarans, die festgenommen wurden. Takistafos berichtet aus Athen.
16: Die Suche nach Vermissten ist die ganze Nacht über weitergegangen. Überlebende berichten, das Schiff habe sich plötzlich stark zur Seite geneigt. Unter den Passagieren sei Panik ausgebrochen. Einige Überlebende sagten zudem, die Besatzung habe nicht ausreichend geholfen. Jeder sei auf sich allein gestellt gewesen.
15: Die Verbraucherpreise in Bayern sind im August leicht gestiegen. Laut dem Statistischen Landesamt lag die Inflation bei 2,9% im Vergleich zum Vorjahresmonat. Vor allem die Energiepreise haben die Inflation nach oben getrieben. Heizöl hat im August über 41% mehr gekostet als letztes Jahr im August. Bei Sprit gab es ein Plus von fast 27%. Hintergrund ist der Krieg im Iran. Der Sommer dieses Jahr war einer der wärmsten seit Beginn der Aufzeichnungen. Das sagt der Deutsche Wetterdienst. Vor allem die Extreme seien auffällig und außergewöhnlich gewesen, heißt es. Die Hitzewelle Ende Juni hat laut dem DWD Dimensionen erreicht, wie sie in Deutschland bisher noch nicht beobachtet wurden. Dabei betonen die Experten, ohne Klimawandel wäre diese Hitzewelle statistisch unmöglich gewesen. Der Anteil von Männern und Frauen ist in Deutschland je nach Altersstufen unterschiedlich. Bei den 18- bis 29-Jährigen kommen auf 1.000 Männer etwa 910 Frauen. Das geht aus Daten des Statistischen Bundesamtes hervor. Grund dafür ist, dass etwa 5% mehr Jungen als Mädchen geboren werden. Weil Männer eine geringere Lebenserwartung haben, sieht es später anders aus. So sind die Frauen insgesamt in der Überzahl. Es ist jetzt 12:15 Uhr.
17: Und dann schauen wir jetzt wieder in die Region. Wir haben die aktuellen Temperaturen: 22 Grad in Bayreuth, 21 in Pegnitz und 21 auch im Fichtelgebirge in Bischofsgrün. Jetzt momentan viel Sonne im Wechsel mit ein paar einzelnen Wolken. Aber später im Laufe des Tages, da kommen dann auch schon nochmal ein paar Regenwolken. Also ganz durchgezogen ist es noch nicht. Es ist einfach ein wechselhafter Start in diese neue Woche, in die erste Septemberwoche. Denn morgen ist ja der meteorologische Herbstanfang. Morgen und auch am Mittwoch, also zur Wochenmitte, dann deutlich freundlicher. Da bleibt es auf jeden Fall trocken, Sonne und Wolken im Wechsel bei Temperaturen zwischen 20 und 23 Grad. Und damit schauen wir jetzt wieder auf die A9 in Fahrt Richtung Berlin. Schon seit Stunden laufen die Bergungsarbeiten zwischen Bayreuth Nord und Bindlacher Berg. Da ist heute früh gegen 6 der Unfall mit dem LKW passiert. Trotzdem ist die Autobahn immer noch in Richtung Berlin vollgesperrt. 9 Kilometer Stau, dreiviertel Stunde Zeitverlust. Wenn ihr euch auskennt, dann die einfache Bitte hier weiträumig zu umfahren. Es staut sich bereits ab Torkau. Dann haben wir noch in der Gegenrichtung ebenfalls ein bisschen Behinderungen zwischen Hormersdorf und Schneitach. 1 Kilometer hier, 13 Minuten kommen obendrauf. Und wir haben noch Blitzer, einmal zwischen Mistelbach und Mistelgau am Wasserhäuschen, dann in Michelfeld am Ortsende Richtung Auerbach, beidseitig hier und zwischen Marktrodach und Stadtsteinach auf Höhe Kleinfichtach. Euch allen damit eine gute und sichere Fahrt.
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17: Und damit euch allen einen schönen Montagvormittag. Ich hoffe, ihr seid gut reingestartet in die neue Woche. Wenn ihr jetzt zu denen gehört, bei denen die Woche mit dem Stau und der Vollsperrung auf der A9 heute Vormittag begonnen hat, dann hoffen wir auch jetzt immer noch auf gute Nerven und gutes Durchhalten. Wir sind sehr gerne bei euch, die Updates immer bei uns im Programm. Das ist Mal Smith in der Playlist mit Nice to Meet You. 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

0: Call It Out hier bei uns in der Mindwelle Playlist. Gleich ist es 12:15. Ich wünsche euch einen schönen Montagmittag. Wir sprechen übers Wetter. Heute, an diesem 31. August, bisschen wechselhaft bei uns in Bayreuth und der Region, Wolken und Sonne im Mix. Und gerade so Richtung Nachmittag kann es auch mal wieder ein bisschen regnen. Heute ja auch der letzte meteorologische Sommertag. Morgen am 1. September beginnt meteorologisch gesehen ja schon der Herbst. Unser Wetterexperte Christian König, der hat sich natürlich die Wetterkarten, die Statistiken angeschaut. Und Christian, was fällt denn so auf? Wie fällt die Bilanz aus?
1: Also noch ist ja der Sommer astronomisch nicht vorbei. Der endet ja erst zum Herbstanfang am 23. September. Aber meteorologisch macht man jetzt schon den Kassensturz und der liest sich schon drastisch. Wir haben ja einen Jahrhundertsommer 2003 hinter uns, schon eine ganze Weile, aber der jetzige Sommer könnte das noch toppen. Wenn ich mir die Hitzetage über 30 Grad anschaue, dann waren das locker zwischen 30 und 40 Tagen. Beim Regen haben wir ein enormes Defizit, kann man jetzt schon sagen, Stress für den Wald. Also da könnte sogar der Jahrhundertsommer 2003 getoppt werden. Die genaue Bilanz gibt's dann gegen Ende September.
0: Jetzt haben wir ja noch zwei Sommerferienwochen vor uns. Christian, worauf können wir uns wettertechnisch einstellen?
1: Es wird eine wirklich sehr schöne erste Septemberhälfte bringen. Vor allem für alle, die eben daheim bleiben und frei haben, Ferien haben, Urlaub machen. Viel Sonne, wenig Regen. Ja, für den Wald ist es nicht so toll. Aber angenehme sommerliche Temperaturen, vielleicht nochmal mit 2-3 Tagen richtig sommerlichen Werten. Also über 25 Grad, aber keine große Hitze mehr. Eigentlich wunderbare frühherbstliche Zeiten, kann man sagen, mit einem Hauch noch von Spätsommer.
0: Wunderbar. Also tolle Aussichten für alle, die noch Sommerferien haben. Kommt auf jeden Fall gut rein in die neue Woche.

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1: Das ist euer Montag. Es geht in Richtung 12:30 und wir begleiten euch rein in die neue Woche. Ja, wir tun das mit dem Blick auf die Straßen, denn noch immer stehen ganz viele von euch im Stau auf der A9 zwischen Bayreuth Nord und Bindlacher Berg. Da laufen immer noch die Bergungsarbeiten nach dem LKW-Unfall heute Morgen. Die Autobahn ist nach wie vor voll gesperrt. Wir haben den Rückstau ab Trockau und den Zeitverlust momentan von ungefähr 45 Minuten, also eine gute Dreiviertelstunde, die ihr hier bitte mehr einplanen solltet. Oder Alternative, wenn ihr euch auskennt, dann umfahrt diesen Bereich einfach weiträumig. Wie lange das noch dauern kann, das können wir leider aktuell noch nicht sagen. Momentan sind auf jeden Fall die Rettungs- und Einsatzkräfte noch vor Ort. Die Aufräumarbeiten laufen, wir halten euch auf dem Laufenden. Die Updates hört ihr natürlich jederzeit bei uns. Und auch ihr könnt uns natürlich eine WhatsApp jederzeit aufs Studio-Handy schicken.

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10: Halb eins, damit Zeit für die News. Die gibt's von mir. Ich bin Franziska Horn. Schönen Nachmittag. Seit heute Morgen ist Vollsperrung auf der A9 Richtung Berlin. Um kurz vor 6 Uhr sind die Meldungen bei Polizei und Rettungsdienst eingegangen. Ein Kipplaster ist mit ausgefahrener Mulde an der Autobahnbrücke im Industriegebiet hängen geblieben. Die Mulde ist vom Fahrgestell abgerissen und hat sich unter der Brücke verkeilt. Der 65-jährige deutsche LKW-Fahrer hat sich leicht verletzt und wurde ins Krankenhaus gebracht. Die Bergung und Überprüfung der Brücke wird laut Polizei noch einige Zeit dauern. Der Schaden kann noch nicht beziffert werden, liegt aber vermutlich im sechsstelligen Euro-Bereich. Viele Leute von Feuerwehr, Rettungsdienst, Polizei und Autobahnmeisterei sind vor Ort. Ab morgen bekommt die bayerische Polizei Verstärkung. Auch hier in Oberfranken. Insgesamt 22 von 610 frisch ausgebildeten Polizistinnen und Polizisten werden dem Polizeipräsidium Oberfranken zugeteilt. Sie sollen die Polizeipräsenz in der Region weiter stärken. Seit 2017 sind dem Polizeipräsidium Oberfranken insgesamt 916 neue Kräfte zugeteilt worden. Die genaue Verteilung auf die einzelnen oberfränkischen Dienststellen übernimmt das Polizeipräsidium selbst. Innenminister Joachim Herrmann spricht von einem weiteren Schritt für mehr Sicherheit und Polizeipräsenz in Bayern. Sie hatten skandiert, Kulmbach ist bunt. Und das war die Innenstadt auch am Samstagnachmittag beim ersten Christopher Street Day in Kulmbach. In der Fußgängerzone waren einige Läden mit Fähnchen in Regenbogenfarben geschmückt. Laute Musik und Sprechchöre waren zu hören. Die Veranstalterinnen Sophia Seiter und Eva Drexler waren selbst überrascht über die Resonanz. 250 Menschen hatten sie angemeldet. Über 500 waren dann da. Über den Rückhalt der Kulmbacher freuen sie sich sehr. Bei dem Demonstrationszug haben sie für die Rechte von queeren Menschen demonstriert und sich gegen Ausgrenzung gestellt. Nach der Demo hat es noch eine Kundgebung am Marktplatz gegeben und danach eine Aftershow-Party in der alten Gößmannsreuther Schule. Und alles zum Nachlesen gibt's wie immer nochmal auf meinwelle.de.
8: Und dann schauen wir jetzt weiter aufs Main-Welle-Wetter. Ein Mix aus Sonne und Wolken ist es. Dazu haben wir noch die aktuellen Temperaturen zwischen 20 und 23 Grad. Im Lauf des Nachmittags und Richtung Abend können aber noch mal kurz ein paar einzelne Regenwolken durchziehen. Trocken bleibt es dann auf jeden Fall morgen am Dienstag und auch am Mittwoch. Da gibt es Sonne im Wechsel mit ein paar einzelnen Wolken. Temperaturen ähnlich wie heute zwischen 20 und 23 Grad. Und dann kommt jetzt das Update von der A9. Wir schauen auf die Sperrung zwischen Bayreuth Nord und Bindlacher Berg. Die ist leider nach wie vor aktuell. Es laufen die Bergungsarbeiten nach dem schweren LKW-Unfall heute Morgen. Jetzt die gute Nachricht. Der Zeitverlust hat sich ein bisschen entspannt. Aktuell ist es nur eine halbe Stunde, die ihr verliert. Aber es sind immer noch 9 Kilometer Stau ab Trockau. Heißt, wenn ihr euch auskennt, dann die klare Bitte, hier einfach weiträumig außen rum zu fahren. In der Gegenrichtung zwischen Hommersdorf und Schneidach. Auch da dauert es ein bisschen länger. 3 Kilometer Stau, Zeitverlust 18 Minuten. Und ihr verliert auch ein bisschen auf der A70 in Fahrtrichtung Bayreuth zwischen Kulmbach-Neudrossenfeld und dem Dreieck Bayreuth-Kulmbach. 1 Kilometer Stau, 3 Minuten plus. Zwischen Mistelgau und Mistelbach haben wir einen Blitzer am Wasserhäuschen, außerdem zwischen Marktrodach und Stadtsteinach bei Kleinfichtach. Euch allen damit eine gute und sichere Fahrt.
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8: Und auch durch diesen Montag begleiten wir euch mit viel Musik in der Playlist. Wir gehen's ganz entspannt an die neue Woche. Für jeden was dabei, gleich Classic Rock von CC Top. Und davor der neueste Song von Taylor Swift mit dem Titel I Knew It, I Knew You. Habt alle einen schönen Wochenstart.

Mit NSYNC geht's durch diesen Montagmittag. Hier ist die Mainwelle um kurz vor eins. Wir sprechen über das, worüber die Region spricht. Zum Beispiel über diese Meldung der Polizei. Seit gestern wird ein 12-jähriger Junge aus Bayreuth vermisst. Vielleicht könnt ihr Hinweise geben, vielleicht habt ihr was entdeckt. Mark Sobinov, zuletzt wurde er gestern Nachmittag in der Jugendhilfeeinrichtung im Stadtteil Eiche gesehen. Seitdem fehlt von ihm jede Spur. Er ist etwa 1,40 groß und schlank, dunkelblonde, mittellange Haare und einen Kratzer an der rechten Wange hat er im Gesicht. Er trägt eine weiße Felljacke, eine graue Jogginghose und eine schwarze Basecap. Schaut mal auf meinwelle.de unter den Regionalnachrichten, da gibt's ein Foto von Marc. Und wenn ihr ihn gesehen haben solltet, dann meldet euch unbedingt bei der nächsten Polizeidienststelle. Dankeschön fürs Mithelfen und alle anderen Nachrichten aus der Region jederzeit für euch zum Nachlesen bei uns auf der Homepage.

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19: Es ist 13 Uhr. Ich bin Helen Martin. Die Pflegekassen stecken in einer finanziellen Krise. In der ersten Jahreshälfte lagen sie mit 770 Millionen Euro im Minus, wie der Spitzenverband der gesetzlichen Krankenkassen mitgeteilt hat. Verbandschef Blatt.
20: Die Pflege ist akut in Not. Es herrscht Alarmstufe Rot. Man kann es, glaube ich, nicht drastischer ausdrücken, denn die aktuellen Zahlen sprechen eine ganz klare Sprache.
19: Hauptgrund für die Situation ist laut Blatt, dass es immer mehr Pflegebedürftige gibt. Er sieht die Politik in der Verantwortung, jetzt zu handeln. Wer Migrationshintergrund hat, wendet sich noch mehr von Parteien ab als andere Wahlberechtigte. Das ist bei einer Studie des Zentrums für Integrations- und Migrationsforschung rausgekommen. Vor allem Menschen mit Wurzeln in der Türkei, Nahost oder auch Nordafrika gehen auf Abstand. Da hat ungefähr die Hälfte gesagt, dass sie sich vorstellen könnten, die CDU oder CSU zu wählen. Ein Jahr zuvor waren es noch 67%. Insgesamt liegt bei Menschen mit Migrationshintergrund die SPD vorne. Die AfD kommt bei Menschen mit russischen Wurzeln überdurchschnittlich gut an. Nach der verheerenden Flutkatastrophe in Nepal ist die Zahl der Todesopfer auf 903 gestiegen. Das haben die Behörden des Himalaya-Staates mitgeteilt. Zusammen mit den Opfern im benachbarten China haben damit mindestens 919 Menschen ihr Leben bei der Sturzflut verloren. Tausende Menschen werden immer noch vermisst, darunter auch Deutsche. Laut Experten hatte wohl ein Gletscherabbruch im Himalaya die Sturzflut ausgelöst. Wer nach wie vor hofft, dass die Preise an den Tankstellen unter die 2-Euro-Marke sinken, wird nun enttäuscht. Nach neuen gegenseitigen Militärschlägen der USA und des Iran ist der Ölpreis einmal mehr gestiegen. Dabei lagen die Spritpreise schon gestern teils so hoch wie zuletzt im April. Eine Verhandlungslösung in dem Konflikt sehen Fachleute aktuell nicht. Die Hitze und die Trockenheit der letzten Wochen haben auch die Gurkenbauern in Bayern belastet. Laut dem Bauernverband sind zwar nicht die Menge oder die Qualität der Ernte das Problem, sondern dass die Gurken relativ groß geworden sind. Gefragt seien eher kleinere Gurken. Außerdem sagt der Bauernverband, dass die Landwirte wegen der Trockenheit viel bewässern mussten. Deshalb habe es Anzeigen bei den Landratsämtern wegen Wasserverbrauchs gegeben. Es ist jetzt kurz nach eins.
6: Besten Dank. Wir schauen weiter aufs Mainwelle Wetter. Momentan bei 22 Grad die Temperaturen in Bayreuth und der Region. Und es ist jetzt auf jeden Fall sonnig im Wechsel mit ein paar einzelnen Wolken. Später im Laufe des Nachmittags dann aber auch nochmal kurz ein bisschen Regen möglich. Trocken bleibt es auf jeden Fall morgen, am Dienstag und auch am Mittwoch. Da kriegen wir Sonne und Wolken im Mix bei 20 bis 23 Grad vor den Temperaturen ähnlich wie heute. So, und dann ist es jetzt kurz nach eins und hier kommt die gute Nachricht von der A9. Mehrere Hörer haben es gerade schon über WhatsApp hier gemeldet. Die Sperrung der A9 ist aufgehoben zwischen Bayreuth Nord und Bindlacher Berg. Also jetzt sollte der Verkehr langsam in den nächsten Minuten wieder ganz normal anrollen. Aktuell haben wir noch ein bisschen Rückstau, plant also bitte nochmal einfach zur Vorsicht mehr Zeit ein. Aber wir hoffen jetzt wirklich, dass sich das dann im Laufe der nächsten Minuten, der nächsten halben Stunde deutlich entspannt. Die Updates haben wir immer für euch auf dem Schirm. Jetzt schauen wir in die Gegenrichtung. In Fahrtrichtung Nürnberg zwischen Hormersdorf und Schneitach. Hier 2 Kilometer Stau, knapp 10 Minuten der Zeitverlust. Und eine Viertelstunde braucht er länger auf der A70 Richtung Bayreuth zwischen Kulmbach-Neudrossenfeld und dem Dreieck Bayreuth-Kulmbach. Ein Blitzer noch zwischen Mistelgau und Mistelbach am Wasserhäuschen. Euch allen damit eine gute und sichere Fahrt.
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6: Und das zum Start rein in den Montagnachmittag. Für ganz viele ist es der erste Arbeitstag nach dem Sommerurlaub. Manche freuen sich auch einfach noch über 2 volle Wochen Sommerferien. Ja, das Wetter soll ja besonders ab der Wochenmitte wieder richtig schön spätsommerlich werden. Also da können wir uns drauf freuen. Und wir sind sehr gerne bei euch in der Playlist mit Harry Styles und American Girls.

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1: Schönen Montagnachmittag euch und ihr habt es mitbekommen, jetzt mittlerweile gute Nachrichten von der A9. Die Vollsperrung ist aufgehoben. Jetzt an dieser Stelle mal Dankeschön an alle Einsatzkräfte, die wirklich über Stunden heute da waren, teilweise schon seit den frühen Morgenstunden. Die Polizei hat viel zu tun, ja, das hat man heute Morgen wieder gemerkt. Und deshalb ist man im Präsidium Oberfranken sicher über Verstärkung dankbar. Die gute Nachricht, die kommt jetzt. Zum 1. September kommen 22 frisch ausgebildete Polizistinnen und Polizisten neu ins Präsidium dazu. Sie sollen die Präsenz in der Region stärken und die Polizei vor Ort damit in der Region weiter unterstützen. Da wünschen wir auf jeden Fall einen guten Start. Jetzt zum 1. September.

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10: Mit Tamara Bussler, schönen Nachmittag, es ist 13.30 Uhr. Seit heute Morgen ist große Vollsperrung auf der A9 Richtung Berlin. Um kurz vor 6 sind die Meldungen bei Polizei und Rettungsdienst eingegangen. Ein Kipplaster ist mit ausgefahrener Mulde an der Autobahnbrücke im Industriegebiet hängen geblieben. Die Mulde ist vom Fahrgestell abgerissen und hat sich dann unter der Brücke verkeilt. Der 65-jährige Lkw-Fahrer hat sich leicht verletzt und ist ins Krankenhaus gekommen. Die Bergung und Überprüfung der Brücke wird laut Polizei aber noch einige Zeit dauern. Der Schaden ist aktuell noch nicht ganz klar, liegt aber vermutlich im sechsstelligen Bereich. In Bayreuth haben Unbekannte die Israel-Flagge am Luitpoldplatz beschädigt. Dort hängt ja aktuell auch wegen der Festspiele ein großes Fahnenmeer. Jetzt sucht die Kripo Bayreuth Zeugen. Die Flagge war an einem Fahnenmast im Bereich der Kreuzung zum Hohenzollernring angebracht. Am Freitagabend dann gegen 22 Uhr der Hinweis bei der Polizei, die Flagge sei beschädigt. Die Kripo Bayreuth hat die Ermittlungen aufgenommen und sucht jetzt Zeugen. Wer kann Hinweise geben oder hat sogar die Täter beobachtet? Neues Semester, neues Programm der Volkshochschule Bayreuth. Schwerpunkte im Herbst- und Wintersemester sind vor allem das regionale Studium und zwar mit der Möglichkeit, die eigene Heimat noch besser kennenzulernen. Außerdem gibt es Infos zu Solarenergie und klimafreundlichem Heizen. Das Heft liegt ab sofort kostenlos, unter anderem in Rathäusern und im Landratsamt aus. Außerdem geht die neue Seite vhs-bayreuth-land.de in den nächsten Tagen auch noch online.
11: Dann schon mal weiter aufs Mainwelle-Wetter. Ein Mix aus Sonne und Wolken ist es. Jetzt momentan mehr Sonne, aber es wird heute im Laufe des Tages auch nochmal regnen. Also ein ziemlich wechselhafter Wochenstart bei 23 Grad. Die weiteren Aussichten sind ganz sonnig. Morgen am Dienstag und auch am Mittwoch viel Sonnenschein im Wechsel mit ein paar Wolken bis 22 Grad. Und wir können schon mal auf die ganze restliche Woche gucken. Die wird nämlich richtig schön spätsommerlich. Dann ist es kurz nach zwei, wir schauen auf die Straßen. Die gute Nachricht, die Vollsperrung zwischen Bayreuth Nord und Bindlacher Berg ist aufgehoben. Es kann da aber immer noch zu einzelnen letzten Behinderungen und Staus kommen. Also habt noch mal ein bisschen Geduld, ein bisschen mehr Zeit einplanen. Aber wir hoffen auf jeden Fall, dass sich das dann im Lauf der nächsten halben Stunde entspannt. In der Gegenrichtung zwischen Hormersdorf und Schneitach, bitte Vorsicht, LKW-Unfall, Bergungsarbeiten laufen momentan knapp 10 Minuten der Zeitverlust. Und ihr braucht knapp 25 Minuten länger zwischen Markt Schorgast und dem Dreieck Bayreuth-Kulmbach. Hier wieder Stau in der Baustelle. Außerdem noch die A70 zwischen Kulmbach-Nordrossenfeld und dem Dreieck Bayreuth-Kulmbach. 11 Minuten dauert es hier länger. Momentan hier 2 Kilometer Stau. Euch allen damit eine gute und sichere Fahrt.
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11: Und damit wünsche ich euch einen wunderschönen Montagnachmittag, kurz nach halb 2.

schönen Nachmittag auf der Mainwelle um kurz vor zwei. Das Wetter am Wochenende wird richtig schön. Der Spätsommer, der zeigt nochmal, was er kann, mit bis zu 10 Sonnenstunden und Temperaturen zwischen 23 und 25 Grad. Also richtig angenehm für den September. Und passend dazu auch zwei schöne Tipps, auf die ihr euch schon mal freuen könnt jetzt am Wochenende. Es ist das erste Kreuzer Open Air am Samstag von 12 bis 22 Uhr. Das gab es noch nie. Im Bayreuther Kreuzsteinbad wird es eine riesengroße Techno-Party geben. Das Highlight natürlich Sven Väth, der mindestens 3 Stunden auflegen wird. Die Tickets sind noch erhältlich. Einen Tag später ist Fränkische Schweiz Marathon in Ebermannstadt entlang der B470. Auch da könnt ihr sehr gerne zum Zuschauen und Anfeuern kommen. In diesem Jahr gibt es sogar einen neuen Teilnehmerrekord. So viele Menschen wie noch nie haben sich angemeldet. Es ist ja auch in diesem Jahr ein kleines Jubiläum. Der Fränkische Schweiz Marathon findet zum 25. Mal statt. Kommt alle gut in die neue Woche. Wir von der Mainwelle sind sehr gerne bei euch.

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8: Es ist 14 Uhr, ich bin Moritz Einzel. Der Sommer in diesem Jahr ist nach einer vorläufigen Auswertung der zweitwärmste, der in Deutschland jemals offiziell gemessen wurde. Das teilte der Deutsche Wetterdienst mit. Das voraussichtliche Temperaturmittel lag demnach bei 19,6 Grad. Es heißt, dass vermutlich nur der Jahrhundertsommer 2003 mit 19,7 Grad wärmer gewesen sei. Marina Falke von Greenpeace sagte bei NTV:
9: Es ist kein Ausreißsommer mehr, sondern die Klimakrise ist jetzt da, trifft uns alle und trifft uns hart.
8: Nach den tödlichen Schüssen beim Techno-Festival Aarau Rave hat die Polizei einen Verdächtigen festgenommen. Das meldet die Kantonspolizei Aargau. Es handelt sich um einen 43-Jährigen, heißt es. Bei den Schüssen in der Nacht zum Sonntag starb eine 22-jährige Italienerin. 4 Menschen wurden verletzt, darunter eine Deutsche. Mit dem neuen Schuljahr, das ja in 2 Wochen startet, haben Erstklässler in Bayern Rechtsanspruch auf Ganztagsbetreuung. Sorgen, dass es nicht genug Plätze gibt, müssen sich Eltern laut Sozialministerin Scharf nicht machen. Sie sagt, dass es bisher keine Beschwerden oder Klagen in die Richtung gab. Auch fürs neue Kita-Jahr ab morgen sieht Scharf Bayern gut aufgestellt. Es gäbe zwar immer mehr Kinder, aber auch mehr Personal. Die Geschlechterverteilung, die ist in Deutschland sehr unterschiedlich. Je nach Alter und Region unterscheidet sich die Anzahl an Frauen und Männern teils deutlich. Das zeigen Daten des Statistischen Bundesamts. Katrin Müller mit den Einzelheiten.
10: Laut Statistik kommen bundesweit 1027 Frauen auf 1000 Männer. Die sind wiederum in den jüngeren Altersgruppen in der Überzahl, während es bei den Älteren, also ab 50, mehr Frauen gibt. Laut Experten ist das auf eine höhere Lebenserwartung von Frauen zurückzuführen. Am größten ist der Unterschied in der Geschlechterverteilung übrigens in Schleswig-Holstein. Am ausgeglichensten ist das Verhältnis in Baden-Württemberg.
8: Auf der A9 bei Bayreuth hat sich der hochgekippte Anhänger eines Lastwagens unter einer Brücke verkeilt. Die Zugmaschine hat sich losgerissen und ist noch ein Stück weiter gefahren, während der Kippanhänger zwischen Straße und Brücke eingeklemmt feststeckt. Die Autobahn ist in Richtung Berlin zwischen den Anschlussstellen Bayreuth Nord und Bindlacher Berg komplett gesperrt. Es ist jetzt 2:15.
11: Vielen Dank. Dann jetzt das Mainwelle-Wetter mit aktuellen Temperaturen, knapp über 20 Grad. Dazu Sonne und Wolkenmix. Aber heute im Laufe des Nachmittags kommt auch noch mal kurz der Regen zurück. Also ein ziemlich wechselhafter Start in die neue Woche. Die weiteren Aussichten sind dafür richtig schön, richtig spätsommerlich. Viel Sonnenschein, paar harmlose Wolken. Das bleibt die ganze restliche Woche so. Bei Temperaturen erstmal noch bis 22. Später im Laufe der Woche dann auch noch mal Richtung 25 Grad. Einen schönen Nachmittag allen unterwegs. Das ist der Blick auf die Straßen und es dauert länger auf der A9 Richtung Nürnberg. In der Baustelle zwischen Markt Schorgast und dem Dreieck Bayreuth-Kulmbach 6 Kilometer Stau, 25 Minuten plus. Sonst aber alles entspannt auf den Straßen. Wir haben auch keine Blitzer. Deswegen allen unterwegs eine gute und sichere Fahrt. Wenn ihr noch was habt, ein Update, meldet's gerne einfach kurz per WhatsApp aufs Studio-Handy.
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11: Und wir sind angekommen im Montagnachmittag. Ich hoffe sehr, die neue Woche ist gut gestartet bei euch. Ihr seid gut wieder reingekommen. Und wir haben die richtige Playlist für euch. Vielleicht seid ihr ja auch noch in den Sommerferien und habt diese und nächste Woche auch noch frei. Also, viel Spaß, eine gute Zeit. Wir haben die richtige Playlist.

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1: Und damit ist es kurz vor 3:30. Wir schauen nochmal auf die Straßen. Heute ist ganz schön was los. Erst den ganzen Vormittag die Vollsperrung auf der A9 Richtung Berlin. Und jetzt haben wir leider Stau in der Gegenrichtung. Vor der Baustelle am Dreieck Bayreuth-Kulmbach. 7 Kilometer sind es aktuell. Bitte plant mal 25 Minuten mehr Fahrzeit ein. Wir halten euch auf dem Laufenden. Und was sonst noch wichtig ist in der Region, in ein paar Minuten um 2:30 bei uns.

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12: Mit Tamara Busle, schönen Nachmittag. Euer News-Update jetzt um 14.30 Uhr. Sie hatten skandiert, Kulmbach ist bunt. Und das war die Innenstadt auch am Samstagnachmittag beim ersten Christopher Street Day. In der Fußgängerzone waren einige Läden mit Fähnchen in Regenbogenfarben geschmückt. Laute Musik und Sprechchöre waren auch zu hören. Die Veranstalterinnen Sophia Seiter und Eva Drexler waren selbst überrascht über die Resonanz. 250 hatten sich angemeldet, über 500 Menschen waren dann letztendlich dabei. Über den Rückhalt der Kulmbacher freuen sie sich sehr. Bei dem Demozug haben sie für die Rechte von queeren Menschen demonstriert und sich gegen Ausgrenzung gestellt. Nach der Demo hat es dann noch eine große Kundgebung am Marktplatz gegeben und dann noch eine Aftershow-Party in der alten Gößmannsreuther Schule. In Bayreuth haben Unbekannte die Israel-Flagge am Luitpoldplatz beschädigt. Dort hängt ja aktuell auch wegen der Festspiele ein großes Fahnenmeer. Jetzt sucht die Kripo Bayreuth Zeugen. Die Flagge war an einem Fahnenmast im Bereich der Kreuzung zum Hohenzollernring angebracht. Am Freitagabend, dann gegen 22 Uhr, der Hinweis bei der Polizei, die Flagge sei beschädigt. Die Kripo Bayreuth hat die Ermittlungen aufgenommen und sucht jetzt Zeugen. Wer kann Hinweise geben oder hat sogar die Täter beobachtet? Neues Semester, neues Programm der Volkshochschule Bayreuth. Schwerpunkte im Herbst- und Wintersemester sind vor allem das regionale Studium und zwar mit der Möglichkeit, die eigene Heimat noch besser kennenzulernen. Außerdem gibt es Infos zu Solarenergie und klimafreundlichem Heizen. Das Heft liegt ab sofort kostenlos, unter anderem in Rathäusern und im Landratsamt aus. Außerdem geht die neue Seite vhs-bayreuth-land.de in den nächsten Tagen auch noch online.
13: Und das ist noch kurz der Blick aufs Mainwelle-Wetter. Es ist wechselhaft Sonne und Wolken im Mix. Später im Laufe des Nachmittags auch nochmal ein bisschen Regen möglich. Dazu heute Tageshöchstwerte bis 23 Grad. In den nächsten Tagen wird's richtig schön spätsommerlich. Viel Sonnenschein nochmal in Bayreuth und der Region zum Start in den September. Die ganze restliche Woche mit Temperaturen zwischen 22 und dann so Richtung Wochenende auch wieder 25 Grad. Es ist kurz nach halb drei, dann schauen wir noch auf die Straßen. 25 Minuten Zeitverlust auf der A9 Richtung Nürnberg zwischen Markt Schorgast und dem Dreieck Bayreuth-Kulmbach. Aktuell 6 Kilometer Stau in der Baustelle. Dann weiter, nochmal Vorsicht bitte, zwischen Laufhersbruck und laufhiedigen Reifenteile auf der rechten Spur. Dafür eine erfreuliche Nachricht, aktuell keine Blitzer. Wenn ihr was entdeckt, dann meldet's gerne.
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13: Status Quo, jetzt für euren Montagnachmittag hier bei uns in der Playlist. Ich freue mich sehr, dass ihr mit dabei seid.

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1: Und mit Let Me Down Slowly geht's ganz slowly und entspannt durch diesen Montagnachmittag. Ich bin der Martin Zinner. Ja, allen Azubis gebe ich jetzt nochmal auf den Weg. Genießt nochmal diesen Nachmittag heute. Morgen ja der Ausbildungsstart bei uns überall in Oberfranken. Viele Unternehmen bekommen neue Azubis. Ja, ist eine spannende Zeit, die da auf jeden Fall für viele beginnt. Genießt, macht was draus und habt jetzt nochmal einen schönen Nachmittag. Wir hören uns morgen wieder. Ich freue mich drauf.
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8: Freilich ist es die geilste Kerber. 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Ein geiles Programm dieses Jahr und ich gehe da schon seitdem ich im Kinderwagen bin. Kerber ist überall, aber bei uns ist es am schönsten.
4: Und ein paar Highlights gefällig?
9: Naja, unser Gemeindefeuerwehrtag am Sonntag mit unserem Jubiläum der Freiwilligen Feuerwehr ist natürlich ein Highlight für uns alle. Tradition wird bei uns ohnehin sehr groß geschrieben, an dem Sonntag nochmal on top obendrauf. Der Samstag natürlich ein Wahnsinn, ruchlos, eine Band aus dem Nachbarort Freiahorn, die Deutschrock macht und kommt vorbei, feiert mit uns, seid fröhlich. Und haut mit uns zusammen einen raus.
7: Alle feiern da mit und die Bar, haben wir uns sagen lassen, hat bis 5:30 geöffnet in der Früh.
4: Das würde so gut passen mit unserer Schicht.
7: Ja.
4: Bis 5:30 in der Bar.
7: Gleich loslegen.
4: Um 6 einsteigen, dann mit dem Mainwecker. Für viele geht das nicht. Ab morgen Ausbildungsstart. Viel Spaß dabei. Da stehen wir dann gerne mit euch auf, ihr Azubis, wenn ihr euch für die Arbeit fertig macht.
7: Und morgen starten wir dann ja gleichzeitig auch in den Herbst. Meteorologischer Herbstanfang.
4: Ja, so ist es. Und dann sagen wir dem Sommer Ade. Genauso wie jetzt an dieser Stelle. Bis morgen, da hören wir uns ab 6.
7: Servus.

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18: Es ist 15 Uhr. Ich bin Moritz Einzel. Backofentemperaturen, brennende Wälder und ausgetrocknete Flüsse. Der diesjährige Sommer ist nach einer vorläufigen Auswertung der zweitwärmste, der in Deutschland jemals offiziell gemessen wurde. Das teilte der Deutsche Wetterdienst mit. Etwas wärmer im Durchschnitt war demnach nur der Jahrhundertsommer 2003. Claudia Wächter berichtet.
19: Sonne pur, kaum Regen. Schon im Juni haben wir geschwitzt und gestöhnt, auch in tropischen Nächten. Und auch die Experten sagen, außergewöhnlich waren dieses Jahr vor allem die Extreme. Und sie sind sich sicher, eine solche Hitzewelle sei ohne den menschengemachten Klimawandel statistisch undenkbar. Zudem gab es tödliche Folgen. Knapp 16.000 Hitzetote gibt es bisher. Und dann sind da noch die enormen Schäden für Unternehmer und Landwirte.
18: Nach dem tödlichen Messerangriff auf eine 31-jährige Britin am Rosenheimer Bahnhof ist der tatverdächtige 27-Jährige in ein psychiatrisches Krankenhaus gekommen. Ein Richter hat einen Unterbringungsbefehl erlassen. Der Tatvorwurf lautet auf Mord. Die Frau war in der Nacht zum Sonntag angegriffen worden und ist im Krankenhaus gestorben. Nach den Schüssen bei einem Techno-Rave im Schweizer Kanton Aargau hat die Polizei einen Verdächtigen festgenommen. Es handele sich um einen 43-jährigen Schweizer. Er wurde in der Nacht unter dringendem Tatverdacht festgenommen. Die Polizei geht inzwischen von einem Einzeltäter aus. Bei dem Angriff war eine 22-jährige Italienerin gestorben. 5 weitere Menschen wurden verletzt. Spaniens linker Regierungschef Sanchez hat sich nochmal zu den Hintergründen des massenhaften Zustroms nach Ceuta geäußert. Ende Juli waren in kurzer Zeit etwa 80.000 Menschen von Marokko in die spanische Exklave gekommen. Sanchez warf jetzt Russland und Israel vor, den Ansturm mit Fake News und Social Media Kampagnen befeuert zu haben. Beide Regierungen nutzten das Thema Migration als Waffe. Dahinter steckten rechtsextreme Netzwerke. Der FC Bayern leiht sein Offensivtalent Arjon Ibrahimovic offenbar einmal mehr aus, diesmal an den FC Augsburg. Der 20-Jährige soll übereinstimmenden Medienberichten zufolge beim nicht weit entfernten Nachbarn in der Fußball-Bundesliga Spielpraxis sammeln. Beim deutschen Meister in München kann Ibrahimovic die aktuell nicht bekommen. Es ist jetzt 3:15.
20: Oft scheint die Sonne in Frankreich. So, dann schauen wir mal auf das Main-Wetter. Ein schöner Tag. Ich komme gerade hier ins Studio. Es ist irgendwie der Kopfhörer. Es ist sehr, sehr laut. Ich muss mich kurz eingrooven. Jetzt haben wir's. Ein schöner Tag. Sonnenschein. Aktuell Werte zum Beispiel in Mehlmeisel bei 19 Grad oder in Eckersdorf bei 22 Grad. Ein richtig angenehmer spätsommerlicher Tag. Dann schauen wir mal auf die kommende Nacht. Da ist es auch überwiegend klar. Tiefstwerte liegen um die 13 Grad. Morgen dann zum Septemberstart ein windiger Sonne-Wolken-Mix bei Werten wie heute. Und Mittwoch und Donnerstag ist es dann sogar wieder sonniger und weniger windig, auch bei Werten wie heute. Der Mainwelle-Service. Hallihallo an alle unterwegs. Ich habe sie vermisst im Urlaub. Die Baustelle auf der A9 Richtung Nürnberg. Scherz. Zwischen Markt Torgast und dem Autobahndreieck Bayreuth-Kulmbach 6 Kilometer Stau. Blitzer aktuell Fehlanzeige. Wenn ihr auch was habt, bitte kurz Bescheid geben. 0170 99 07000. Dankeschön.
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20: Heute Morgen Ausnahmezustand auf der A9. Fetter Stau und mitten im Stau eine Frau, die dringend zur Dialyse musste und aus dem Stau gerettet werden musste. Aber mit der Rettungsgasse soll es ein bisschen geklemmt haben. Eine ganz, ganz spannende Geschichte gleich. Roberto Storch hier bei mir im Studio. Er ist Notfallsanitäter. Wie fühlt sich das an, in so einem Rettungswagen zu fahren? Was muss man als Autofahrer beachten? Thema gleich hier bei uns.

0: Das ist die Mainwelle am Montagnachmittag. Ich hoffe, ihr seid gut in die Woche gestartet. Euch auf jeden Fall eine schöne, gute Woche. Heute Morgen absoluter Ausnahmezustand auf der A9 und die Bianca jetzt in der Leitung.
1: Hallöchen, ich habe das jetzt aus den Nachrichten nicht so richtig rausgehört. Ist die A9 denn jetzt noch voll gesperrt oder ist sie wieder freigegeben?
0: Bianca, gute Nachrichten. A9 ist wieder frei. Außer halt Marktschorgast, Autobahn 3 Bayreuth-Kulmbach, die üblichen 6 Kilometer Stau.

0: 15.14 Uhr, wir hatten es eben über die A9 heute Morgen, Ausnahmezustand. Die A9 war über mehrere Stunden gesperrt, jetzt ist sie wieder offen. Ja, da war heute Morgen einiges los, vielleicht kennt ihr jemanden oder wart ihr selbst in diesem Stau gesteckt. Auch eine Frau aus der Region war in diesem Stau auf dem Weg zur Dialyse. Gerade nach dem Wochenende wichtig, schnell zur Dialyse zu kommen. Aber dann steht man im Stau, nichts geht mehr. Erste Lähmungserscheinungen, Panikattacken. Was macht man? Der Fahrer hat dann den Notarzt gerufen, beziehungsweise den Rettungswagen. Die mussten die Frau aus dem Stau rausretten, damit sie, es war ein medizinischer Notfall, zur Dialyse kommt. Ja, aber da war mal wieder das leidige Thema Rettungsgasse. Also die sind schon ganz gut durchgekommen, aber es hat mal wieder viel zu sehr geklemmt in einem Moment, wo jede Sekunde zählt. Wir haben uns mal unterhalten mit Roberto Storch, dem Storchi vom Bayerischen Roten Kreuz hier in Bayreuth Stadt und Land. Er ist Notfallsanitäter und auch er ist oft unterwegs und da kann man sich oft ärgern, oder?
1: Auch ärgern kann man sich darüber jeden Tag über diese Autofahrer. Das ist echt lustig. Selbst hier in der Stadt ist ja auch manchmal eine Rettungsgasse zu bilden, wenn doch mal zwei Fahrspuren sind, die wir ja auch haben in der Stadt. Und dann wird einfach mal kreuz und quer geparkt, gestanden und eine Rettungsgasse bilden ist schon manchmal echt interessant zuzuschauen, wie die Leute eine Rettungsgasse bilden wollen, wenn sie es denn machen.
0: Tja, heute Morgen hat's ja scheinbar einigermaßen geklappt, aber oft klappt's eben nicht. Mir geht's auch so, kann ja auch passieren in der Stadt. Plötzlich hört man Blaulicht oder man sieht Blaulicht und man hört das Martinshorn. Das ist ja auch für die Autofahrer Stress.
1: Grundsätzlich als Privatperson würde ich sagen, ich bin auch aufgeregt, wenn von hinten ein Blaulicht kommt. Aber schauen, wo will das Fahrzeug hin? Und wenn ich die Möglichkeit habe, versuchen entweder auf der rechten Spur rechts ranzufahren und auf der linken Spur links ranzufahren, dass in der Mitte das Fahrzeug durchfahren kann. Das ist natürlich schwierig bei vielen anderen Verkehrsteilnehmern.
0: Zur Not muss man dann tatsächlich im Stadtgebiet auf die Gegenfahrbahn.
1: Also im schlimmsten Fall sucht sich der Rettungswagen dann selber den Weg. Aber es wäre immer schön, wenn man hört, hey, von hinten kommt einer mit Blaulicht an und Martinshorn, dass man versucht, entweder rechts, wenn man rechts fährt, rechts ranzufahren, in einer zweispurigen Straße links, dann versuchen links zu fahren. Oder wenn die Zeit noch da ist, dass man dann rechts rüberzieht, dass die linke Spur komplett frei ist.
0: Und Roberto Storch aus Bayreuth weiß, wovon er spricht, denn er fährt auch hin und wieder mal Rettungswagen.
1: Ab und zu. Also als Notfallsanitäter hat man jetzt eher den Sitz auf dem Beifahrersitz, aber ab und zu fahre ich auch schon.
0: Und das ist natürlich vor allem Stress für den Fahrer des Rettungswagens. Manchmal müssen die dann über die Kreuzung bei Rot fahren. Da könnte ja auch dann plötzlich jemand, der nicht aufgepasst hat, irgendwie einem reinfahren. Man muss auf die Gegenfahrbahn. Das ist ja auch Stress pur, oder?
1: Es ist ein Riesenstress zu fahren. Du hast einerseits den Verkehr vor dir, du musst das Fahrzeug bewegen, das ja auch nicht gerade leicht ist, es ist kein leichtes Auto. Du musst den Funk mithören, du hast noch das Gespräch mit deinem Kollegen vielleicht, der auch noch was dazu sagen will. Also es sind viele Einflüsse drauf.
0: Und das Wichtigste, es geht um Sekunden.
1: Da dann die richtigen Entscheidungen zu treffen, das ist manchmal echt schwierig, aber bisher haben wir es immer gut geschafft.
0: Gott sei Dank. Also nochmal, was muss man beachten? Stichwort Rettungsgasse.
1: Fahrzeuge auf der rechten Spur rechts fahren. Fahrzeuge, die auf der linken Spur sind, versuchen links zu fahren, wenn die Möglichkeit besteht, rechts rüber zu fahren, dann rechts rüber fahren.
0: Dankeschön, Roberto Storch, Notfallsanitäter. Und die Sanitäter, die heute Morgen im Einsatz waren, die hören wir morgen früh auch nochmal im Mein Wille, Mein Wecker bei Nina und bei Phil ab 6 Uhr. Alle Infos zur Rettungsgasse auch natürlich bei uns im Netz meinwille.de und bei Social Media. 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

muss man immer mal so ein bisschen sich anstrengen und das Gesicht verziehen. So ist es bei mir, wenn ich sage, meteorologischer Herbstanfang. Der ist nämlich morgen und es fühlt sich manchmal, ich weiß nicht, wie es euch geht, schon so ein bisschen nach Herbst an, ne? Auch wenn es gerade momentan auch angenehm warm ist, ne? Und in der Sonne fühlt sich schon auch mitunter noch sehr, sehr, sehr sommerlich an. Aber tatsächlich geht's jetzt allmählich Richtung Herbst.

0: Die genaue Antwort gibt's bei uns gleich um 9:30 in meiner Region, meine Infos, mit Tamara Bussler.
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0: Freue mich sehr, zurück aus dem Urlaub. Schön, wieder mit euch durch den Nachmittag gehen zu dürfen und mit der Kollegin Tamara Buslay. Jetzt mal eine Minute nach 3:30.
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3: Schönen Nachmittag. Tagelang kein Regen und enorme Temperaturen. Der Sommer 2026 war einer der wärmsten seit Beginn der Aufzeichnungen. Das ist die Bilanz des Deutschen Wetterdienstes. Auch in unserer Region waren die Extreme auffällig, sagte unser Mainwelle-Wetterexperte Christian König. Demnach könnte dieser Sommer sogar den Jahrhundertsommer 2003 toppen.
4: Wenn ich mir die Hitzetage über 30 Grad anschaue, dann waren das locker zwischen 30 und 40 Tagen, je nach Höhenlage. Es gab von 100 Tagen Sommer nur etwa ein Drittel unter 25 Grad, also nicht sommerlich. Beim Regen haben wir ein enormes Defizit. Da gab es ein Drittel dessen, was gebraucht wurde.
3: In den kommenden Tagen erwartet uns noch ein angenehmer Sommerferienendspurt mit Sonne und ohne Hitze, sagt er. Erste Wettermodelle erwarten auch einen goldenen Herbst. Einen eher ungewöhnlichen Einsatz hatte die Feuerwehr Bayreuth heute Morgen in Laineck. Im Haus eines älteren Ehepaars hatte sich ein kleiner Siebenschläfer verirrt. Wer jetzt nicht weiß, wie das Tier aussieht, auf meinwille.de in den Regionalnachrichten ist ein Bild. Er ist offenbar durch ein Dachflächenfenster in das Badezimmer im Dachgeschoss gekommen. Da der kleine Nager bereits die Tür angeknabbert hatte, haben die Bewohner die Feuerwehr angerufen. Zwei Einsatzkräfte haben dann das Zimmer abgesucht und den kleinen Siebenschläfer eingefangen. Das war nicht so ganz leicht, denn er war sehr flink, aber nach etwa 10 Minuten hatten sie das Tier dann in einer Transportbox. Da er nicht verletzt war, konnten sie ihn kurz darauf wieder in der Natur aussetzen. Ab morgen bekommt die bayerische Polizei Verstärkung, auch in Oberfranken. Insgesamt 22 von 610 frisch ausgebildeten Polizistinnen und Polizisten werden dem Polizeipräsidium Oberfranken zugeteilt. Sie sollen die Polizeipräsenz in der Region weiter stärken. Die genaue Verteilung auf die einzelnen oberfränkischen Dienststellen übernimmt dann das Polizeipräsidium selbst. Innenminister Joachim Herrmann spricht von einem weiteren Schritt für mehr Sicherheit und Polizeipräsenz in Bayern.
0: Dankeschön, Tamara. Und wir schauen aufs Mainwelle-Wetter. Wir schauen aufs Thermometer in Weidenberg, aktuell 21 Grad, Bischofsgrün 18 und Pottenstein 22. Eigentlich ein schöner Tag, ein windiger Sonne-Wolken-Mix. Ein paar Schauer könnten hier und da auch unterwegs sein. Morgen das gleiche Bild, aber keine Schauer mehr voraussichtlich. Also morgen ein windiger Sonne-Wolken-Mix bei Werten wie heute. Mittwoch, Donnerstag wird es dann zeitweise sogar noch sonniger und weniger windig, ebenfalls bei Werten wie heute. Klingt doch ganz gut. Der Mainwille-Service, hallihallo an alle unterwegs. Heute absolutes Chaos auf der A9, das wir hatten. Die A9 war stundenlang gesperrt, beschäftigt uns im Laufe des Nachmittags auch noch ein paar Mal. Aber die Sperrung ist weg, man kann wieder ganz normal auf die Autobahn. Ändert aber natürlich nichts an der Baustelle, da im Bereich A9 Richtung Nürnberg zwischen Marktschorgast und dem Autobahndreieck Bayreuth-Kulmbach, da haben wir auch heute Stau, auch jetzt auf einer Länge von 7 Kilometern. Also nochmal die A9 Richtung Nürnberg zwischen Marktschorgast und dem Autobahndreieck Bayreuth-Kulmbach. Aktuell 7 Kilometer Stau. Aktuell keine Blitzer. Wenn ihr da was habt, kennt ihr das Spiel? Bitte steckt uns das unter 0170 99 07000. Über 25.000 sind mit uns connected. Sobald da was ist, hört ihr es sofort hier bei uns. Und könnt es auch nachlesen unter meinwille.de. Danke für euren Support und euch allen eine gute Fahrt. Kommt gut an.
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0: Kaffee und Olivenöl. Mag ich beides. Es gibt eine in ganz Deutschland bekannte Ernährungsberaterin, Veronika Albers. Ich kannte sie nicht, aber die scheint sehr bekannt zu sein. Und sie sagt, die Kombi Kaffee und Olivenöl ist nicht nur gesund, kann auch helfen beim Abnehmen. Also morgens in den Kaffee ein paar Tropfen Olivenöl. Aber erst, wenn er schon aufgebrüht ist und erst ganz am Schluss. Soll gesund sein. Und soll beim Abnehmen helfen. Ein neuer Superfood-Trend. soll laut der Ernährungsberaterin funktionieren. Ich habe es heute Morgen auch mal ausprobiert, also in den Kaffee tatsächlich ein paar Tropfen Olivenöl reingehauen. Und ich muss sagen, also geht runter wie Öl. Ich mache es immer umgekehrt. Ich habe heute Morgen ein paar Tropfen Kaffee in meine Tasse Olivenöl. Auch lecker.

0: Herzen, wenn ich höre, was jetzt kommt hier bei uns auf der Mainwelle um kurz vor 3:45. Es geht um Menschen, die sich für andere Menschen einsetzen, vor allem im Ehrenamt.
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0: In dieser Woche machen wir weiter. Es gibt ja noch ganz viele Finalisten für den Bürgerstar 2026, die wir euch noch nicht vorgestellt haben. Kann man sich übrigens auch alle anschauen, alle Finalisten im Rot-Main-Center noch bis zum 2. Oktober. Über 60 Bewerbungen hat es in diesem Jahr gegeben und daraus hat eine Jury die Bürgerstar-Finalisten ausgewählt. Und alle stellen wir euch hier auf der Mainwelle vor in Einzelporträts. Und hier kommt die nächste Finalistin, vorgestellt von meinem Kollegen Martin Zinner.
2: Mein Name ist Gerinde Ströbel, ich bin 47 Jahre alt und komme aus der Gemeinde Empmannsberg. Vom Beruf bin ich Hauswirtschafterin bei einer Familie im Privathaushalt.
3: Und Gerinde Ströbel hat gleich mehrere Ehrenämter inne.
2: Angefangen vom Dorfladen Empmannsberg, wo ich als ehrenamtliche Mitarbeiterin dabei bin. Dann bin ich erste Vorsitzende von den Schützenfreunden Empmannsberg. Ich bin im Team Kindergottesdienst bei der Kirche in Empmannsberg. Ich bin Seniorenbeauftragte in der Gemeinde Empmannsberg und bin auch bei den Landfrauen in der Kreisvorstandschaft des Bayerischen Bauernverbandes.
3: Wow, was da an Zeit drauf gehen muss, oder?
2: Also Dorfladen ist wöchentlich, Seniorenbeauftragte so ein-, zweimal im Monat und die anderen eigentlich einmal im Monat.
3: Ja, und was das bedeutet, sich ehrenamtlich für die Gemeinschaft und für alle anderen zu engagieren, das weiß Gerinde Ströbel schon seit ihrem Kindesalter.
2: Ich denke, wenn man von klein auf mit dem Ehrenamt aufwächst, wenn beide Eltern schon ehrenamtlich tätig waren und man einfach über die Kirche, Landjugend immer dabei ist und gemeinsam etwas erreicht und gemeinsam was auf die Beine stellt, ist eine tolle Sache.
3: Also Gerinde Ströbel ist eine der 9 Finalistinnen und Finalisten. Wer den Bürgerstar-Titel am Ende bekommt, das entscheidet sich am 3. Oktober im Friedrichsforum.
0: Und dafür braucht es eure Stimme, denn eine Jury hat zwar die Kandidaten der Endrunde ausgewählt, die Finalisten, aber wer Bürgerstar wird, das sollen die Bürger entscheiden, das sollt ihr entscheiden können. Also schaut mal vorbei bei meinwille.de, da findet ihr den Link, da könnt ihr bei der Abstimmung mitmachen. Und alle 9 Finalisten könnt ihr euch, ich habe es eben schon gesagt, anschauen im Rot-Main-Center noch bis zum 2. Oktober.
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0: 2 Wochen noch, dann beginnt wieder die Schule. Circa 2 Wochen noch. Und großes Thema ja in den vergangenen Jahren, Ganztagsbetreuung für Schülerinnen und Schüler. Und der erste Step ist ja die Ganztagsbetreuung für Erstklässler. Und da ist Bayern sehr gut aufgestellt, heißt es. Thema gleich bei uns um 16 Uhr in den Mainwelle Nachrichten.
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1: Es ist 16 Uhr, ich bin Moritz Einzel. Bayern ist im Soll, was Ganztagsplätze für Erstklässler angeht. Nach den Worten von Sozialministerin Scharf gibt's in gut 2 Wochen zu Schuljahresbeginn keine größeren Betreuungslücken. Mit dem neuen Schuljahr startet der Rechtsanspruch auf einen Ganztagsplatz. Auch für den morgigen Start des neuen Kita-Jahres sei man gut gerüstet, so Scharf. Für den KI-Bot ChatGPT, das riesige Online-Forum Reddit und die Spieleplattform Roblox gelten bald deutlich strengere EU-Regeln. Wie die EU-Kommission in Brüssel mitgeteilt hat, werden die 3 Plattformen künftig genauer überprüft, was Kinder- und Jugendschutz und rechtswidrige Inhalte angeht. Aus Brüssel, Dieter Ebeling.
2: Für diese Plattform gelten künftig die Vorschriften des EU Digital Services Act. Die haben schon TikTok, Facebook oder Instagram einigen Ärger bereitet. ChatGPT, Reddit und Roblox müssen also künftig darauf achten, dass dort keine Hassbotschaften oder Falschinformationen geteilt werden. Vor allem dürfen sie nichts tun, was eine Abhängigkeit junger Menschen, also eine Art Sucht, fördert.
1: Dieser Sommer ist in Bayern einer der wärmsten gewesen, die jemals offiziell gemessen wurden. Mit einem voraussichtlichen Temperaturmittel von 20 Grad sei es so warm wie im bisherigen Rekordsommer 2003 gewesen, teilte der Deutsche Wetterdienst mit. Bundesweit war es nach besagtem Rekordsommer der zweitwärmste seit Beginn der Aufzeichnungen mit einer Durchschnittstemperatur von 19,6 Grad. Die gesetzlichen Pflegekassen warnen vor einem enormen Defizit. Schon im Oktober würden die Mittel nicht mehr reichen, um alle Pflegeleistungen zu finanzieren, so der Vorstandsvorsitzende des Spitzenverbandes Blatt. Bis Jahresende sagt er ein Gesamtdefizit von 500 Millionen Euro voraus. Die Bundesregierung plant eine Pflegereform, um die Kosten in den Griff zu kriegen. Bei Bauarbeiten in Augsburg ist eine rund 500 Kilo schwere Fliegerbombe aus dem Zweiten Weltkrieg entdeckt worden. Die Bombe lag in einem Bereich unweit der Bahngleise im Umfeld des Hauptbahnhofs. Spezialisten des Kampfmittelräumdienstes gaben aber nach wenigen Stunden Entwarnung, die Bombe habe keinen Zünder mehr und müsse nicht entschärft werden. Es ist jetzt 4:15.
3: Dankeschön, wir schauen mal aufs Thermometer. Warmensteinach aktuell 19 Grad. Was haben wir noch? Pegnitz 22 und fast überall scheint die Sonne. Wir haben einen windigen Sonne-Wolken-Mix heute mit ein paar Schauern. Also hier und da könnte es nochmal nass werden. Ein bisschen von oben. Morgen geht's dann genauso weiter, aber ohne Schauer. Also morgen zum 1. September zum Start des meteorologischen Herbstes haben wir einen Sonne-Wolken-Mix, einen windigen Sonne-Wolken-Mix bei Werten wie heute. Mittwoch, Donnerstag geht es genauso weiter. Da wird es zum Teil noch sonniger und der Wind lässt auch ein bisschen nach ab Mitte der Woche. Und die Werte bleiben unverändert, angenehm warm. Der Mainwelle-Service. Hallihallo an alle unterwegs. Heute Morgen Ausnahmezustand auf der A9, die war ja stundenlang gesperrt. Da gibt's keine Probleme mehr, also die Sperrung ist aufgehoben. Für alle, die es noch nicht gehört haben, in den letzten 2 Stunden. So, dann haben wir aber immer noch die Baustelle, die großgeschrieben. Die A9 Richtung Nürnberg zwischen Markt Schorgast und dem Autobahndreieck Bayreuth-Kulmbach. Aktuell 6 Kilometer Stau. Aktuell aber keine Blitzer oder Laserpistolen oder was auch immer. Wenn ihr da noch was entdeckt, bitte kurz Bescheid geben. 0170 99 07000. Dankeschön euch allen. Eine gute Fahrt.
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3: Zurück aus dem Urlaub. Freue mich sehr. Letzte Nacht nicht so gut geschlafen, denn Fenster offen und was hat man gehört? Mitten in der Nacht ein Hubschrauber. Hat auch gesehen, das ist der Polizeihubschrauber. Und wenn ich ganz ehrlich bin, immer wenn der Hubschrauber nachts über Bayreuth fliegt, dann ist irgendwas passiert. Dann wird jemand vermisst oder jemand gesucht. Der Grund des Hubschraubers gleich hier bei uns auf der Mainwelle. Es gab gleich 2 Vermisstenfälle in der vergangenen Nacht. Und es gibt 2x Entwarnung, was da genau passiert ist. Alle Einzelheiten mit Joshua Zagmakidis gleich hier bei uns auf der Mainwelle. Ich sehe ihn aus dem gläsernen Mainwelle-Sendestudio. Er sitzt hier bei uns im Eingangsbereich auf der Couch und hat noch die Polizei am Telefon. Gleich alles ganz aktuell hier bei uns auf der Mainwelle. Euch einen schönen Montagnachmittag und natürlich eine gute Woche mit Bon Jovi.

0: 16.12 Uhr, der Montagnachmittag hier bei uns auf der Mainwelle. Freue mich sehr, im Studio ist Joshua Tsagmakidis. Und er hat vor allem gute Nachrichten. Hallo Yoshi.
1: Hi.
0: Ich komme nochmal zurück auf dieses Geräusch. Habt ihr vielleicht heute Nacht auch gehört? Polizeihubschrauber mitten in der Nacht über Bayreuth und das nicht gerade kurz. Ich kann nochmal kurz zusammenfassen. Heute Morgen gleich in der Mainwelle angerufen, Mainwelle gehört und ein 12-Jähriger wird vermisst, ein 12-Jähriger Junge aus Bayreuth. Aber da gibt's auf jeden Fall schon mal Entwarnung.
1: Ja, ich habe gerade den Telefonhörer zur Seite gelegt, hatte Harald Statter am Telefon von der Polizeiinspektion Bayreuth-Stadt. Die sind zuständig gewesen für den vermissten Jungen aus Eichig. Und der kann so vorsichtig schon mal Entwarnung geben. Hier, hört mal rein, das hat er mir gerade eben erzählt.
2: Die polizeilichen Ermittlungen haben ergeben, dass der 12-jährige Junge wohl mit seiner Mutter unterwegs ist, die jedoch nicht das Aufenthaltsbestimmungsrecht hat. Dem Jungen geht es unseren Erkenntnissen nach gut, weil er mit der Mutter unterwegs ist. Das konnten uns zumindest Zeugen bestätigen. Somit liegt im weitesten Sinne zwar ein Vermisstenfall vor, der aber jetzt keine weiteren Suchmaßnahmen nach sich zieht, weil keine besondere Gefahr für den jungen Mann besteht.
0: Gott sei Dank, man malt sich ja immer das Schlimmste aus heute Morgen. Und wenn man dann das Bild sieht von diesem jungen Mann da, also als Papa, das und nicht nur als Papa, das brecht einem ja förmlich das Herz. Also
1: ja, absolut.
0: Schon mal Entwarnung. Der Hubschrauber, den ich heute Nacht gehört habe bei offenem Fenster, also der mich kaum hat schlafen lassen und mir auch ein bisschen Sorgen gemacht hat, der hat aber nichts mit dem 12-Jährigen zu tun gehabt.
1: Habe ich natürlich auch gefragt, war ja heute großes Thema hier in der Redaktion. Viele Leute haben angerufen, war das der Helikopter wegen dem 12-Jährigen? Auch da gibt's Entwarnung und auch da die gute Nachricht, die Polizei hat einfach alles im Griff, kann man sagen.
2: Der Helikopter, der heute Nacht im Einsatz war, hat eine andere Vermissten-Sache betroffen. Da war ein 85-jähriger Mann abgängig, der aber in den frühen Morgenstunden gesund und munter schlafend auf einer Parkbank angetroffen werden konnte.
0: Also sogar zwei Vermisstenfälle und kurioses Ende, Entwarnung, aber lieber so als irgendwas anderes. Dankeschön, Joshua Tsagmakidis.
1: Sehr gerne.

0: Großes Thema heute in Bayreuth in der Region. Ein 12-Jähriger, der aus einer Wohngruppe in Eichig vermisst worden war seit Sonntagmittag. Gute Nachricht, wir haben ja eben Joshua Tsagmakidis gehört. Es gab Entwarnung von der Polizei, die immer noch auf der Suche war, aber ein Verbrechen ausschließen konnte. Und jetzt auch in diesen Sekunden die Entwarnung, der 12-Jährige ist wieder da. Also auch da ein Happy End. Was sonst noch wichtig ist in Bayreuth, in der Region, das hören wir gleich um halb mit Tamara Bussler.
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0: 2 am Stück, Alex Warren und Michael Learns to Rock. 4:30 hier bei uns auf der Mainwelle am Montagnachmittag. Und jetzt kommen 3 am Stück, 3 Meldungen für Bayreuth und die Region mit Tamara Bussler.
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3: Schönen Nachmittag. Tagelang kein Regen und enorme Temperaturen. Der Sommer 2026 war einer der wärmsten seit Beginn der Aufzeichnungen. Das ist die Bilanz des Deutschen Wetterdienstes. Auch in unserer Region waren die Extreme auffällig, sagte unser Mainwelle-Wetterexperte Christian König. Demnach könnte dieser Sommer sogar den Jahrhundertsommer 2003 toppen.
4: Wenn ich mir die Hitzetage über 30 Grad anschaue, dann waren das locker zwischen 30 und 40 Tagen, je nach Höhenlage. Es gab von 100 Tagen Sommer nur etwa ein Drittel unter 25 Grad, also nicht sommerlich. Beim Regen haben wir ein enormes Defizit. Da gab es ein Drittel dessen, was gebraucht wurde.
3: In den kommenden Tagen erwartet uns noch ein angenehmer Sommerferienendspurt mit Sonne und ohne Hitze, sagt er. Erste Wettermodelle erwarten auch einen goldenen Herbst. Sie hatten skandiert, Kulmbach ist bunt. Und das war die Innenstadt auch am Samstagnachmittag beim ersten Christopher Street Day. In der Fußgängerzone waren einige Läden mit Fähnchen in Regenbogenfarben geschmückt. Laute Musik und Sprechchöre waren auch zu hören. Die Veranstalterinnen Sophia Seiter und Eva Drexler waren selbst überrascht über die Resonanz. 250 hatten sich angemeldet, über 500 Menschen waren dann letztendlich dabei. Über den Rückhalt der Kulmbacher freuen sie sich sehr. Bei dem Demozug haben sie für die Rechte von queeren Menschen demonstriert und sich gegen Ausgrenzung gestellt. Nach der Demo hat es dann noch eine große Kundgebung am Marktplatz gegeben und dann noch eine Aftershow-Party in der alten Gößmannsreuther Schule.
5: Einen eher ungewöhnlichen Einsatz hatte die Feuerwehr Bayreuth heute Morgen in Laineck. Im Haus eines älteren Ehepaars hatte sich ein kleiner Siebenschläfer verirrt. Wer jetzt nicht weiß, wie das Tier aussieht, auf meinwille.de in den Regionalnachrichten ist ein Bild. Er ist offenbar durch ein Dachflächenfenster in das Badezimmer im Dachgeschoss gekommen. Da der kleine Nager bereits die Tür angeknabbert hatte, haben die Bewohner die Feuerwehr angerufen. 2 Einsatzkräfte haben dann das Zimmer abgesucht und den kleinen Siebenschläfer eingefangen. Das war nicht so ganz leicht, denn er war sehr flink, aber nach etwa 10 Minuten hatten sie das Tier dann in einer Transportbox. Da er nicht verletzt war, konnten sie ihn kurz darauf wieder in der Natur aussetzen.
0: Süße Geschichte. Dankeschön, liebe Tamara. Wir schauen aufs Mainwille-Wetter. Heute ein angenehmer Tag, Sonne und Wolken im Mix. Es ist ein bisschen windig. Aktuell in Warmensteinach bei 19 Grad und in Pegnitz bei 22. Hier und da könnte es tatsächlich noch mal ein bisschen nass werden von oben heute im Laufe des Abends. Aber die Wahrscheinlichkeit ist eher gering. Wie wird's dann morgen? Morgen wird's eigentlich genauso wie heute, aber ohne Schauer. Also morgen auch wieder ein Sonne-Wolken-Mix. Ein bisschen windig bei Werten wie heute. Mittwoch, Donnerstag wird sogar noch schöner, noch sommerlicher. Da scheint dann noch länger die Sonne und es ist nicht mehr ganz so windig bei Werten wie heute. Der Mainwille-Service, hallihallo an alle unterwegs. Wir haben nur noch eine Meldung von der A9 Richtung Nürnberg. Wie üblicherweise die Baustelle, die momentan wirklich nervt. A9 Richtung Nürnberg zwischen Mark Torgast und dem Autobahndreieck Bayreuth-Kulmbach. Auch heute wieder Stau, auch jetzt aktuell auf einer Länge von 6 Kilometern. Aktuell keine Blitzer, auch keine Laserpistolen. Wenn ihr da was entdeckt, bitte her damit. 0170 99 07000. Dankeschön. Euch allen eine gute Fahrt.
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0: Ja, eine sehr pikante Meldung. Diese Musik passt dazu. Es gibt eine Studie. Die Hitze als Lustkiller. Schon ab 26 Grad sinkt die Lust auf. Na, ihr wisst schon. Schon ab 26 Grad soll bei vielen die Lust auf. Ihr wisst schon, sinken, schwinden. Mit 26 Grad ist übrigens die Temperatur gemeint und nicht der Winkel. Winkel, Winkel. Gruß an euch alle. Starship Nothing's Gonna Stop Us Now. Euch einen schönen sonnigen Montagnachmittag und eine schöne Woche.

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2: Das würde so gut passen mit unserer Schicht.
5: Ja.
2: Bis 5:30 in der Bar.
5: Gleich loslegen.
2: Um 6 einsteigen, dann mit dem Mainwecker. Für viele geht das nicht. Ab morgen Ausbildungsstart. Viel Spaß dabei. Da stehen wir dann gerne mit euch auf, ihr Azubis, wenn ihr euch für die Arbeit fertig macht.
5: Und morgen starten wir dann ja gleichzeitig auch in den Herbst. Meteorologischer Herbstanfang.
2: Ja, so ist es. Und dann sagen wir dem Sommer Ade. Genauso wie jetzt an dieser Stelle. Bis morgen, da hören wir uns ab 6.
5: Servus.

0: Der Montagabend auf der Mainwille, Chat, GPT und was es da sonst noch so alles gibt, die müssen sich künftig an strengere EU-Richtlinien halten. Was das für Regeln sind, das hören wir unter anderem gleich in den Mainwille-Nachrichten mit Moritz Einzel.
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1: Es ist 17 Uhr, ich bin Moritz Einzel. ChatGPT, Reddit und Roblox müssen sich künftig an strengere EU-Regeln halten. Die drei US-Plattformen fallen jetzt auch unter den Digital Services Act, weil sie monatlich mehr als 45 Millionen Nutzer haben. Das Gesetz schreibt unter anderem mehr Kinder- und Jugendschutz vor. Gegen andere Plattformen wie TikTok und X hat die EU auf dieser Grundlage bereits Millionenstrafen verhängt. Dieser Sommer ist vermutlich der zweitwärmste seit Beginn der Wetteraufzeichnungen. Das hat der Deutsche Wetterdienst mitgeteilt. Das Temperaturmittel liegt bei 19,6 Grad. Etwas wärmer war nur der Jahrhundertsommer 2003. In Bayern zieht dieser Sommer mit einem Mittel von 20 Grad voraussichtlich sogar mit dem Rekordsommer vor 23 Jahren gleich. Die Füllstände der Gasspeicher in Deutschland sind derzeit niedriger als zum gleichen Zeitpunkt vergangener Jahre. Die Grünen haben jetzt nochmal gewarnt. Das meiste LNG-Gas beziehe Deutschland aus den USA. Parteichefin Brandner sieht die Gefahr, dass US-Präsident Trump aus einer Laune heraus Deutschland und Europa den Flüssiggashahn zudrehen könnte.
2: Ich möchte denjenigen sehen, der seine Hand hebt und sagt, ich wette dagegen. Das kann auf gar keinen Fall jemals passieren, dass Donald Trump auf so eine Idee kommt. Ich würde es auf jeden Fall nicht darauf ankommen lassen und würde unsere Energieversorgung nicht so stark abhängig machen von Donald Trump.
1: Trotz aller Unkenrufe, die Bundesnetzagentur betont, dass die Gasversorgung in Deutschland stabil sei. In gut zwei Wochen zu Schuljahresbeginn startet der Rechtsanspruch auf Ganztagsbetreuung für Grundschüler, erstmal für Erstklässler. Bayerns Sozialministerin Scharf hat heute versichert, alle Erstklässler, deren Eltern das wollen, bekommen zum neuen Schuljahr einen Platz in einem Hort oder einer Mittagsbetreuung. Und auch für den Start des neuen Kita-Jahres sei man gut gerüstet, so Scharf. Der FC Bayern leistet in der Fußball-Bundesliga ein bisschen Transfer-Nachbarschaftshilfe für den FC Augsburg. Übereinstimmenden Medienberichten zufolge wechselt der 20-jährige Offensivspieler Arjon Ibrahimovic auf Leihbasis aus München nach Augsburg. Ibrahimovic war schon mehrmals verliehen, zuletzt an den ersten FC Heidenheim. Es ist jetzt kurz nach 5.
3: Danke Moritz, wir schauen aufs Mainwelle-Wetter. Wir schauen mal aufs Thermometer. Wir haben zum Beispiel in Bischofsgrün aktuell 20 Grad, in Mistelgau 22. Eigentlich ein schöner Tag heute, Sonne und Wolken im Wechsel. Ein bisschen windig ist es, so bleibt es jetzt auch am Abend. Und hier und da könnte auch nochmal ein Schauer unterwegs sein. Ab morgen wird es dann noch entspannter. Auch morgen ein windiger Sonne-Wolken-Mix wie heute, aber ohne Schauer. Das alles bei Werten wie heute. Mittwoch und Donnerstag wird sogar noch mal sommerlicher, zeitweise noch sonniger als heute und weniger windig bei Werten wie heute. Der Mainwelle-Service, Hallihallo an alle unterwegs. Wir haben natürlich mal wieder die A9, logisch, Richtung Nürnberg, wie immer die Baustelle zwischen Marktschorgast und im Autobahndreieck Bayreuth-Kulmbach Richtung Nürnberg. Aktuell Stau auf einer Länge von 6 Kilometern. Dann nochmal die B2 Richtung Nürnberg zwischen Wolfsbach und Kreußen. Dichter Verkehr, erhöhtes Verkehrsaufkommen, Zeitverlust 8 Minuten. Blitzer aktuell Fehlanzeige. Wenn ihr da noch was habt, bitte melden 0170 99 07000. Dankeschön euch allen. Eine gute Fahrt.
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3: Heute Morgen Ausnahmezustand auf der A9. Die A9 war stundenlang gesperrt. Und wenn man dann auf die Arbeit muss, dann ist das natürlich schon sehr belastend, klar. Aber wenn man im Stau steckt und es geht ums eigene Leben, weil es geht um einen medizinischen Notfall, dann ist das natürlich eine Situation, die kaum zu ertragen ist. Heute war das der Fall auf der A9 im Stau. Da musste ein Mensch aus dem Stau gerettet werden. Die ganze Geschichte und warum das wieder die Diskussion um die Rettungsgasse entfacht, gleich hier bei uns auf der Mainwelle nach Toto und nach David Guetta, Teddy Swims, Tones and I. Aber vorher nochmal ganz kurz Schaltung rüber zu Birgit nach Kos.
5: Hallo liebes Radio Mainwelle-Team, selbst in Kos hören wir euch. Es ist wunderschön hier, auch mit euch.
3: Dankeschön, Birgit. Schick mal ein bisschen Sonne und an Uso rüber. Kostet ja nichts. Dankeschön euch allen, einen schönen Montagabend und eine schöne Woche. 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

0: Der Montagnachmittag hier bei uns auf der Malmwelle, jetzt eine Geschichte, die wirklich ans Herz geht. Ausnahmezustand heute Morgen auf der A9. Die A9 war ja mehrere Stunden gesperrt und viele, die da im Stau steckten und auf die Arbeit mussten oder wer weiß wohin, die haben sich gedacht, oh Mann, es geht nichts mehr voran. Das zehrt an den Nerven. Aber für eine Frau aus der Region war es richtig lebensbedrohlich sogar, denn sie war auf dem Weg zur Dialyse und nach dem Wochenende war es sowieso sehr, sehr wichtig, zur Dialyse zu kommen. Und sie stand im Stau, es ging nichts mehr weiter und sie hatte schon Lähmungserscheinungen und auch erste Panikattacken, wie man nachvollziehen kann. Dann wurde der Rettungswagen gerufen, also Sanitäter, die Frau aus dem Stau retten mussten, um sie schnell zur Dialyse zu fahren. Und da hat es schon auch ein bisschen geklemmt bei der Rettungsgasse. Und das entfacht natürlich wieder die Diskussion mit der Rettungsgasse. Was muss man da beachten? Und lernen es manche denn überhaupt nie? Und Roberto Storch ist seit 24 Jahren Rettungsassistent, Rettungssanitäter. Und er kann sich oft ärgern im Einsatz über so manchen Autofahrer.
1: Oh, ärgern kann man sich darüber jeden Tag über diese Autofahrer. Das ist echt lustig. Selbst hier in der Stadt ist ja auch manchmal eine Rettungsgasse zu bilden, wenn doch mal zwei Fahrspuren sind, die wir ja auch haben in der Stadt. Und dann wird einfach mal kreuz und quer geparkt, gestanden und eine Rettungsgasse bilden ist schon manchmal echt interessant zuzuschauen, wie die Leute eine Rettungsgasse bilden wollen, wenn sie es denn machen.
0: Sagt Notfallsanitäter Roberto Storch vom BRK hier in Bayreuth und der Region. Aber das ist ja nicht nur auf der Autobahn so, wenn man jetzt zum Beispiel im Stadtgebiet an der Ampel steht und plötzlich hört man das Martinshorn und man sieht das Blaulicht, da bekommt man als Autofahrer ja schon auch ein bisschen Panik, man will nichts falsch machen. Das geht mir auch manchmal so, oder? Das ist ja auch für manche Autofahrer ein bisschen Stress.
1: Grundsätzlich als Privatperson würde ich sagen, ich bin auch aufgeregt, wenn von hinten ein Blaulicht kommt, aber schauen, wo will das Fahrzeug hin und wenn ich die Möglichkeit habe, versuchen entweder auf der rechten Spur rechts ranzufahren und auf der linken Spur links ranzufahren, dass in der Mitte das Fahrzeug durchfahren kann. Das ist natürlich schwierig bei vielen anderen Verkehrsteilnehmern.
0: Tja, und dann muss der Sanitäter manchmal sogar auf die Gegenfahrbahn zur Not.
1: Also im schlimmsten Fall sucht sich der Rettungswagen dann selber den Weg, aber es wäre immer schön, wenn man hört, hey, von hinten kommt einer mit Blaulicht an und Martinshorn, dass man versucht, entweder rechts, wenn man rechts fährt, rechts ranzufahren in einer zweispurigen Straße, links dann versuchen, links zu fahren. Oder wenn die Zeit noch da ist, dass man dann rechts rüberzieht, dass die linke Spur komplett frei ist.
0: Roberto Storch, der Storchi, ist froh, dass er meistens auf dem Beifahrersitz dann ist. Aber er muss schon auch manchmal selbst den Rettungswagen fahren. Und er weiß selbst, das ist großer Stress für den Fahrer.
1: Es ist ein Riesenstress zu fahren. Du hast einerseits den Verkehr vor dir. Du musst das Fahrzeug bewegen, das ja auch nicht gerade leicht ist. Es ist kein leichtes Auto. Du musst den Funk mithören. Du hast noch das Gespräch mit deinem Kollegen vielleicht, der auch noch was dazu sagen will. Also es sind viele Einflüsse drauf.
0: Tja, das bewundere ich auch manchmal, wenn die dann so überholen und bei Rot über die Kreuzung müssen. Man weiß ja auch nicht, was da von der anderen Seite dann plötzlich kommt, ob da jemand aufpasst. Also man muss da alles im Blick haben. Und das Allerwichtigste, es geht ja um Sekunden.
1: Da dann die richtigen Entscheidungen zu treffen, das ist manchmal echt schwierig, aber bisher haben wir es immer gut geschafft.
0: Gott sei Dank, man will ja auch Menschen retten und da muss es wirklich sehr, sehr schnell gehen. Also nochmals an alle Autofahrer, an uns alle, Roberto Storchi, was muss man nochmal beachten?
1: Fahrzeuge auf der rechten Spur rechts fahren, Fahrzeuge, die auf der linken Spur sind, versuchen links zu fahren, wenn die Möglichkeit besteht, rechts rüber zu fahren, dann rechts rüber fahren.
0: Es gibt aber noch mehr zu beachten. Das hören wir von Thomas Janowski morgen in Mein Wille Mein-Wecke. 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Morgen ab 6 Uhr bei Nina und bei Phil im Mein-Wille Mein-Wecke.

0: Nochmal ganz kurz zurück zur Rettungsgasse. Chris hat eine WhatsApp ins Mainwelle Sendestudio geschickt. Er fordert
1: hohe Strafen bis hin zum Führerscheinentzug. Also kurzzeitig. Weil sobald es an den Geldbeutel geht, lernen Menschen daraus.
0: Dankeschön, Chris, für deine Meinung. Wenn ihr auch eine Meinung habt, gerne WhatsApp ins Mainwelle Sendestudio.

0: So, wir haben eine Meldung von der Polizei, die Diana auch schon per WhatsApp ins Main-Wille-Sendestudio bestätigt hat. Die A9 Richtung Nürnberg zwischen Bayreuth Süd und Torgau ist die rechte Fahrspur blockiert durch Gegenstände auf der Fahrbahn. Das sind irgendwie so Auto-LKW-Teile, schreibt Diana. Also bitte aufpassen in diesem Bereich. Und was war da heute Nacht los? Hubschrauber über Bayreuth, über dem Stadtgebiet selber gehört, und das verheißt ja oft nichts Gutes. Entweder wird jemand gesucht oder jemand vermisst. Wir hatten gestern Nacht oder letzte Nacht zwei vermissten Fälle und zweimal haben wir jetzt ein Happy End. Einmal war es ein 85-Jähriger, der vermisst worden war und auf einer Parkbank eingeschlafen war, und der 12-jährige Junge aus der Wohngruppe in Eichig ist wieder zu Hause, es ist nichts passiert. Also auch da eine gute Nachricht. Mehr dazu gleich bei uns um halb. 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

0: 12-jähriger Junge vermisst aus Bayreuth. Das hat uns alle sehr getroffen, aber es gibt eine gute Nachricht. Und die kommt jetzt um 5:30 in den Nachrichten mit Tamara Bussler.
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3: Schönen Nachmittag. Die Polizei hat den verschwundenen Jungen wiedergefunden. Ermittlungen haben ergeben, dass er mit seiner Mutter unterwegs ist. Harald Statter von der Polizei Bayreuth Stadt.
4: Dem Jungen geht es unseren Erkenntnissen nach gut, weil er mit der Mutter unterwegs ist. Das konnten uns zumindest Zeugen bestätigen, die jedoch nicht das Aufenthaltsbestimmungsrecht hat. Somit liegt im weitesten Sinne zwar ein Vermisstenfall vor, der aber jetzt keine weiteren Suchmaßnahmen nach sich zieht, weil keine besondere Gefahr für den jungen Mann besteht.
3: Er wurde zuletzt gestern Nachmittag in einer Jugendhilfeeinrichtung im Stadtteil Aichig gesehen. Tagelang kein Regen und enorme Temperaturen. Der Sommer 2026 war einer der wärmsten seit Beginn der Aufzeichnungen. Das ist die Bilanz des Deutschen Wetterdienstes. Auch in unserer Region waren die Extreme auffällig, sagte unser Mainwelle-Wetterexperte Christian König. Demnach könnte dieser Sommer sogar den Jahrhundertsommer 2003 toppen.
5: Wenn ich mir die Hitzetage über 30 Grad anschaue, dann waren das locker zwischen 30 und 40 Tagen, je nach Höhenlage. Es gab von 100 Tagen Sommer nur etwa ein Drittel unter 25 Grad, also nicht sommerlich. Beim Regen haben wir ein enormes Defizit. Da gab es nur ein Drittel dessen, was gebraucht wurde.
3: In den kommenden Tagen erwartet uns noch ein angenehmer Sommerferienendspurt mit Sonne und ohne Hitze, sagt er. Erste Wettermodelle erwarten auch einen goldenen Herbst. Einen eher ungewöhnlichen Einsatz hatte die Feuerwehr Bayreuth heute Morgen in Laineck. Im Haus eines älteren Ehepaars hatte sich ein kleiner Siebenschläfer verirrt. Wer jetzt nicht weiß, wie das Tier aussieht, auf meinwille.de in den Regionalnachrichten ist ein Bild. Er ist offenbar durch ein Dachflächenfenster in das Badezimmer im Dachgeschoss gekommen. Da der kleine Nager bereits die Tür angeknabbert hatte, haben die Bewohner die Feuerwehr angerufen. Zwei Einsatzkräfte haben dann das Zimmer abgesucht und den kleinen Siebenschläfer eingefangen. Das war nicht so ganz leicht, denn er war sehr flink, aber nach etwa 10 Minuten hatten sie das Tier dann in einer Transportbox. Da er nicht verletzt war, konnten sie ihn kurz darauf wieder in der Natur aussetzen.
0: Dankeschön, Tamara. Wir schauen aufs Mainwille-Wetter, wir schauen aufs Thermometer in Bad Benegg. Aktuell 22 Grad. Genauso in Bindlach. Schauen wir nochmal rüber nach Hollfeld. 22 Grad. Sehr angenehm, Sonne und Wolken im Wechsel, ein bisschen windig ist es und jetzt am Abend sind auch noch mal hier und da ein paar Schauer möglich. Morgen geht's so weiter, allerdings keine Schauer sind dann mehr unterwegs, also morgen ein Sonne-Wolken-Mix wie heute, auch Wind und Werte wie heute, aber kein Schauerrisiko mehr, Stand jetzt. Mittwoch, Mitte der Woche, also Mittwoch und Donnerstag, wird es dann sogar noch sonniger. Wir haben es eben gehört in den Nachrichten von Tamara. Es wird wieder ein bisschen schöner und weniger windig bei Werten wie heute. Der Mainwille-Service, hallihallo. Wie immer, die A9 Richtung Nürnberg. Zwischen Markt Schorgast und dem Autobahndreieck Bayreuth-Kulmbach auch jetzt wieder Stau. Aktuell auf einer Länge von 5 Kilometern. Und dann nochmal die A9 auch Richtung Nürnberg zwischen Bayreuth Süd und Torkau. Gegenstände auf der Fahrbahn. Die rechte Spur ist da blockiert. Bitte Vorsicht, da liegen so Auto-LKW-Teile. Schreibt uns Diana, Dankeschön dafür. Blitzer, aktuell Fehlanzeige. Wenn ihr da noch was habt, bitte melden 0170 99 07000. Dankeschön euch allen, eine gute Fahrt.
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0: Das ist ein neues Superfood. Ein neuer Superfood-Trend. Eine neue Studie behauptet, wenn man morgens in seinen Kaffee ein paar Tropfen Olivenöl hinein kippt, dann soll das sehr gesund sein. Und vor allem, es soll helfen, abzunehmen. Also Kaffee aufbrühen oder wie auch immer und dann aber erst das Olivenöl hineinkippen, so die Studie. Also ich habe das heute Morgen mal ausprobiert, ich muss sagen, also geht runter wie Öl. Ich mach's ja immer umgekehrt, ne? Trink morgens immer eine Tasse Olivenöl. 2 Tropfen Kaffee heute rein,

0: Der Montagabend, 17.42 Uhr, gleich dreiviertel sechs im Studio ist Joshua Tsagmakidis.
1: Servus.
0: Servus. Und heute Nacht war es wieder soweit. Ein Hubschrauber über Bayreuth. Ich hatte das Fenster offen und das hat sich dann so angehört, nachts. Der flog da wirklich sehr, sehr lange. Und man macht sich da Gedanken und auch Sorgen, denn man weiß, entweder wird jemand vermisst oder jemand gesucht. Gleich am Morgen in der Mainwelle angerufen, die Mainwelle angeschaltet, online geguckt und da bin ich natürlich gleich informiert worden von den Kollegen. Ein 12-jähriger Junge aus einer Wohngruppe in Eichig, der vermisst worden war, denn es gibt der Joshi Entwarnung.
1: Ja, ich habe den ganzen Tag immer wieder mit der Polizei Kontakt gehalten, weil ja auch viele Leute hier auf dem Hörertelefon angerufen haben und einfach wissen wollten, was ist da los? Und jetzt gibt's eben die softe Entwarnung von der Polizei, von Harald Statter, hat er mir eben am Telefon bestätigt. Es ist zumindest einigermaßen klar, wo der Junge jetzt ist.
2: Die polizeilichen Ermittlungen haben ergeben, dass der 12-jährige Junge wohl mit seiner Mutter unterwegs ist, die jedoch nicht das Aufenthaltsbestimmungsrecht hat. Dem Jungen geht es unseren Erkenntnissen nach gut, weil er mit der Mutter unterwegs ist. Das konnten uns zumindest Zeugen bestätigen. Somit liegt im weitesten Sinne zwar ein Vermisstenfall vor, der aber jetzt keine weiteren Suchmaßnahmen nach sich zieht, weil keine besondere Gefahr für den jungen Mann besteht.
0: Gott sei Dank, man malt sich ja immer das Schlimmste aus und es beklemmt einen auch, also nicht nur mich als Papa, also das geht einem schon sehr nach und zumindest geht's dem Jungen, glaube ich, so hört sich's an, einigermaßen den Umständen entsprechend gut. Ja, den Hubschrauber, den ich aber heute Nacht gehört habe, der hatte aber nichts mit dem Jungen zu tun, ne?
1: Ja, nicht nur du, das haben sich echt viele gefragt, auch bei Instagram, was macht dieser Hubschrauber? Und jetzt haben wir geklärt, okay, der Junge war es nicht. Auch dazu hat mir Harald Statter was gesagt, es gab nämlich heute Nacht noch einen vermissten Fall.
2: Der Helikopter, der heute Nacht im Einsatz war, hat eine andere Vermissten-Sache betroffen. Da war ein 85-jähriger Mann abgängig, der aber in den frühen Morgenstunden gesund und munter schlafend auf einer Parkbank angetroffen werden konnte.
0: Also gleich zwei Vermisstenfälle und glücklicherweise, ich nenne es jetzt mal zweimal Happy End. Also Gott sei Dank.
1: Kann man vorsichtig so sagen, glaube ich, ja.
0: Hubschrauber-Einsatz von Joshua Tsagmakidis. Vielen Dank, Joshi.

0: Onkel Cracker, Onkel Hörer sagt jetzt tschüss euch allen, einen schönen Abend. Jetzt haben wir 17.51 Uhr, gleich 8 Minuten vor 18 Uhr. Gleich ab 18 Uhr für euch da, Thomas Scherm.
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1: Es ist 18 Uhr, ich bin Moritz Einzel. Fußball-Superstar Lionel Messi hat seinen Rücktritt aus der argentinischen Nationalmannschaft erklärt. Der 39-Jährige verkündete seine Entscheidung via Social Media 6 Wochen nach der 0:1-Niederlage nach Verlängerung im WM-Endspiel gegen Spanien. Nach dem Tod seines Vaters sei er umso mehr davon überzeugt, dass es die richtige Entscheidung sei, zurückzutreten, obwohl ihm der Entschluss wehtue. 2022 krönte Messi seine Nationalmannschaftskarriere mit dem WM-Titel für Argentinien. Cyberangriffe aus Russland, China und Nordkorea auf bayerische Behörden und Unternehmen nehmen weiter zu. Das hat Innenminister Herrmann in München mitgeteilt. Die 3 Staaten seien bei politisch motivierten Angriffen die Hauptverursacher. Die hybride Bedrohung durch Spionage, Sabotage und Desinformation habe ein nie gekanntes Ausmaß erreicht. Der Pflegeversicherung geht's bekanntermaßen schlecht. Jetzt hat sich der zuständige GKV-Spitzenverband zu Wort gemeldet. Der Vorsitzende Blatt warnt:
2: Die Pflege ist akut in Not. Es herrscht Alarmstufe Rot. Dass sich das reimt, war gar nicht beabsichtigt, aber man kann es, glaube ich, nicht drastischer ausdrücken.
1: Schon bis Ende dieses Jahres fehlten schätzungsweise 500 Millionen Euro. Im nächsten Jahr klaffe sogar eine Lücke von 10 Milliarden. Blatt brachte eine kurzfristige Finanzspritze des Bundes ins Spiel und forderte zugleich, die geplante Pflegereform rasch anzugehen. Nepal hat die Suche nach hunderten vermissten Arbeitern nach der Flutkatastrophe im Himalaya verstärkt. Viele werden in Tunneln zerstörter Wasserkraftanlagen vermutet. Laut Branchenverband sind fast 900 Beschäftigte nicht erreichbar. Seit der Flut vom vergangenen Mittwoch sind in Nepal und Tibet bereits mehr als 900 Leichen gefunden worden. Rund 4.800 Menschen gelten weiter als vermisst. Am Sonntag schaut ganz Deutschland nach Sachsen-Anhalt. Die dortige Landtagswahl könnte einiges ins Wanken bringen, denn die AfD kommt laut Umfragen zumindest in die Nähe einer absoluten Mehrheit. Sachsen-Anhalts CDU-Ministerpräsident Schulze hat jetzt seinen AfD-Herausforderer Siegmund attackiert. Dieser sei nur eine Marionette von AfD-Bundeschefin Weidel, sagte Schulze in einem Gespräch mit dem Spiegel. Er wolle nicht, dass Sachsen-Anhalt aus der Schweiz regiert wird. Es ist jetzt 6:15.
3: Heute Nacht klart es länger auf, die Frühwerte liegen um die 13 Grad. Morgen am 1. September dann Sonne, Wolken, 18 bis 22 Grad dazu. Und auch am Mittwoch und Donnerstag wird es zeitweise sonnig. Der Wind lässt nach und die Temperaturen liegen bei 19 bis 22 Grad. Auf der A9 in Richtung Nürnberg zwischen Markt Schorgast und dem Dreieck Bayreuth-Kulmbach momentan 4 Kilometer Stau, das dauert gute 10 Minuten länger. Im weiteren Verlauf dann bitte Vorsicht zwischen Bayreuth Süd und Trockau, da liegen Gegenstände auf der Fahrbahn, die rechte Spur ist blockiert. Geblitzt wird zweimal auf der B303, einmal in Seibelsdorf in Richtung Kronach am Ortsausgang, dann in Waidhausen in Richtung Kronach und dann noch ein Blitzer in Mainleus am Ortseingang. 50 km/h sind da erlaubt und wenn ihr sonst noch was entdeckt, gebt gern Bescheid und schickt uns eine WhatsApp ins Studio.
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2: Mit Tamara Busle, schönen Abend, es ist jetzt 18.30 Uhr. Die Polizei hat den verschwundenen Jungen wiedergefunden. Ermittlungen haben ergeben, dass er mit seiner Mutter unterwegs ist. Harald Statter von der Polizei Bayreuth Stadt.
3: Dem Jungen geht es unseren Erkenntnissen nach gut, weil er mit der Mutter unterwegs ist. Das konnten uns zumindest Zeugen bestätigen, die jedoch nicht das Aufenthaltsbestimmungsrecht hat. Somit liegt im weitesten Sinne zwar ein Vermisstenfall vor, der aber jetzt keine weiteren Suchmaßnahmen nach sich zieht, weil keine besondere Gefahr für den jungen Mann besteht.
2: Er wurde zuletzt gestern Nachmittag in einer Jugendhilfeeinrichtung im Stadtteil Eichig gesehen. In Bayreuth haben Unbekannte die Israel-Flagge am Luitpoldplatz beschädigt. Dort hängt ja aktuell auch wegen der Festspiele ein großes Fahnenmeer. Jetzt sucht die Kripo Bayreuth Zeugen. Die Flagge war an einem Fahnenmast im Bereich der Kreuzung zum Hohenzollernring angebracht. Am Freitagabend, dann gegen 22 Uhr, der Hinweis bei der Polizei, die Flagge sei beschädigt. Die Kripo Bayreuth hat die Ermittlungen aufgenommen und sucht jetzt Zeugen. Wer kann Hinweise geben oder hat sogar die Täter beobachtet? Neues Semester, neues Programm der Volkshochschule Bayreuth. Schwerpunkte im Herbst- und Wintersemester sind vor allem das regionale Studium, und zwar mit der Möglichkeit, die eigene Heimat noch besser kennenzulernen. Außerdem gibt es Infos zu Solarenergie und klimafreundlichem Heizen. Das Heft liegt ab sofort kostenlos, unter anderem in Rathäusern und im Landratsamt aus. Außerdem geht die neue Seite vhs-bayreuth-land.de in den nächsten Tagen auch noch online.
4: Heute im Lauf der Nacht trocknet's ab, die Temperaturen gehen runter auf Werte um die 13 Grad. Morgen dann Sonne, Wolken, kräftiger Wind und 18 bis 22 Grad. Und auch am Mittwoch und Donnerstag geht's sonnig weiter. Der Wind lässt nach und die Temperaturen bleiben bei 19 bis 22 Grad. Auf der A9 in Richtung Nürnberg zwischen Bad Bernerkimmelkron und dem Dreieck Bayreuth-Kulmbach haben wir noch 2 Kilometer stockenden Verkehr. Das dauert noch knapp 5 Minuten länger und geblitzt wird in Main-Lois am Ortseingang. 50 sind da erlaubt. Wenn ihr sonst noch was habt, gebt Bescheid, schickt mir WhatsApp ins Studio.
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1: Es ist 19 Uhr, ich bin Moritz Einzel. Cyberkriminalität ist Alltag, auch in Bayern. Laut Staatsregierung sind in wachsendem Umfang die Geheimdienste von drei autoritären Staaten beteiligt. Die Zahl der Cyberangriffe aus Russland, China und Nordkorea nehme weiter zu, sagte Innenminister Herrmann in München. Was politisch motivierte Angriffe betreffe, seien die drei Staaten eindeutig Hauptverursacher. Die gesetzlichen Pflegekassen warnen vor einem enormen Defizit. Schon im Oktober würden die Mittel nicht mehr reichen, um alle Pflegeleistungen zu finanzieren, so der Vorstandsvorsitzende des Spitzenverbandes Blatt. Er zog keine gute Bilanz des ersten Halbjahres.
2: Die Ausgaben sind im Vergleich zum Vorjahreszeitraum um 11% gestiegen, während die Beitragseinnahmen nur um 3,9% gestiegen sind. Und wenn Ausgaben dreimal so stark steigen wie Einnahmen, dann ist das immer ein Problem.
1: Bis zum Jahresende sagt Blatt ein Defizit von 500 Millionen Euro voraus und das trotz eines Milliardendarlehens. Die Inflation in Deutschland ist im August erneut gestiegen auf 2,9%. Das hat das Statistische Bundesamt mitgeteilt. Hauptgrund sind gestiegene Ölpreise wegen des Iran-Kriegs. Auch Niedrigwasser im Rhein hat die Preise nach oben getrieben. Im Juli lag die Rate bei 2,8, im Juni bei 2,3%. 5 Tage nach dem Absturz eines Schulungsflugzeugs ist das Wrack aus den Tiefen des Attersees in Österreich geborgen worden. Spezialtaucher holten nun auch die Leichen eines 24-jährigen Fluglehrers und seiner 19-jährigen Schülerin an die Oberfläche. Beide sollen aus Deutschland stammen. Superstar Lionel Messi hat seine Karriere in der argentinischen Fußballnationalmannschaft für beendet erklärt. In einem emotionalen Statement in den sozialen Medien schrieb der 39-Jährige, die Entscheidung tue ihm in der Seele weh, es sei aber an der Zeit dafür. Messi bestritt 207 Länderspiele und erzielte 125 Tore. 2022 wurde er mit Argentinien Weltmeister. Die Titelverteidigung glückte im Juli in den USA knapp nicht. Das verlorene WM-Finale gegen Spanien war Messis letztes Länderspiel für Argentinien. Für seinen Verein Inter Miami wird er weiterhin auflaufen. Es ist jetzt 7:15.
3: Die kommende Nacht wird weitgehend klar. Die Temperaturen liegen um die 13 Grad. Morgen am 1. September dann Sonne, Wolken 18 bis 22 Grad. Und mit einem bisschen mehr Sonne und einem bisschen weniger Wind geht's dann auch durch den Mittwoch und den Donnerstag. Die Temperaturen bleiben bei 19 bis 22 Grad. Auf der A9 in Richtung Nürnberg zwischen Bad Berneck-Himmelkron und dem Dreieck Bayreuth-Kulmbach haben wir immer noch 2 Kilometer stockenden Verkehr und es dauert immer noch knappe 5 Minuten länger. Außerdem noch aktuell der Blitzer in Main-Lois am Ortseingang. Und wenn ihr sonst noch was entdeckt, könnt ihr natürlich auch immer noch Bescheid geben mit einer WhatsApp hierher ins Studio.

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1: Das News-Update um 19.30 Uhr mit Tamara Bussler. Die Polizei hat den verschwundenen Jungen wiedergefunden. Ermittlungen haben ergeben, dass er mit seiner Mutter unterwegs ist. Harald Statter von der Polizei Bayreuth Stadt.
2: Dem Jungen geht es unseren Erkenntnissen nach gut, weil er mit der Mutter unterwegs ist. Das konnten uns zumindest Zeugen bestätigen, die jedoch nicht das Aufenthaltsbestimmungsrecht hat. Somit liegt im weitesten Sinne zwar ein Vermisstenfall vor,

0: der aber jetzt keine weiteren Suchmaßnahmen nach sich zieht, weil keine besondere Gefahr für den jungen Mann besteht.
1: Er wurde zuletzt gestern Nachmittag in einer Jugendhilfeeinrichtung im Stadtteil Aichig gesehen. Tagelang kein Regen und enorme Temperaturen. Der Sommer 2026 war einer der wärmsten seit Beginn der Aufzeichnungen. Das ist die Bilanz des Deutschen Wetterdienstes. Auch in unserer Region waren die Extreme auffällig, sagte unser Mainwelle-Wetterexperte Christian König. Demnach könnte dieser Sommer sogar den Jahrhundertsommer 2003 toppen.
2: Wenn ich mir die Hitzetage über 30 Grad anschaue, dann waren das locker zwischen 30 und 40 Tagen, je nach Höhenlage. Es gab von 100 Tagen Sommer nur etwa ein Drittel unter 25 Grad, also nicht sommerlich. Beim Regen haben wir ein enormes Defizit. Da gab es ein Drittel dessen, was gebraucht wurde.
1: In den kommenden Tagen erwartet uns noch ein angenehmer Sommerferienendspurt mit Sonne und ohne Hitze, sagt er. Erste Wettermodelle erwarten auch einen goldenen Herbst. Einen eher ungewöhnlichen Einsatz hatte die Feuerwehr Bayreuth heute Morgen in Laineck. Im Haus eines älteren Ehepaars hatte sich ein kleiner Siebenschläfer verirrt. Wer jetzt nicht weiß, wie das Tier aussieht, auf meinwille.de in den Regionalnachrichten ist ein Bild. Er ist offenbar durch ein Dachflächenfenster in das Badezimmer im Dachgeschoss gekommen. Da der kleine Nager bereits die Tür angeknabbert hatte, haben die Bewohner die Feuerwehr angerufen. Zwei Einsatzkräfte haben dann das Zimmer abgesucht und den kleinen Siebenschläfer eingefangen. Das war nicht so ganz leicht, denn er war sehr flink, aber nach etwa 10 Minuten hatten sie das Tier dann in einer Transportbox. Da er nicht verletzt war, konnten sie ihn kurz darauf wieder in der Natur aussetzen.
3: Es geht rein in eine teilweise klare Nacht mit Tiefstwerten um die 13 Grad. Der Start in den September wird dann ziemlich windig. Sonne und Wolken wechseln sich ab mit 18 bis 22 Grad. Und auch am Mittwoch und Donnerstag bleiben die Temperaturen so in der Gegend. Dafür wird die Sonne mehr und der Wind weniger. Ein kleines bisschen Stau haben wir noch auf der A9 in Richtung Nürnberg zwischen Bad Bennekemmelkron und dem Dreieck Bayreuth-Kulmbach. 1 Kilometer stockender Verkehr. Es dauert halt ein kleines bisschen länger. Ein Blitzer ist auch noch da in Main-Lois am Ortseingang. 50 sind da erlaubt. Und wenn ihr sonst noch was entdeckt, gebt Bescheid und schickt uns eine WhatsApp ins Studio.
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1: Es ist 20 Uhr, ich bin Moritz Einzel. Bundeskanzler Merz ist nach Quedlinburg im Harz gereist. Dort unterstützt er den Wahlkampf von CDU-Ministerpräsident Schulze kurz vor der Landtagswahl am Sonntag in Sachsen-Anhalt. In Umfragen liegt die AfD in dem Bundesland klar vorne und kämpft um eine absolute Mehrheit. Vor diesem Hintergrund betonte Merz:
2: Sachsen-Anhalt darf kein Experimentierfeld für Wutbürger werden. Das geht am Ende zulasten der Menschen in Sachsen-Anhalt.
1: Zuvor war Merz auch schon in Kühlungsborn in Mecklenburg-Vorpommern und erntete dort von Gegnern Pfiffe. In Mecklenburg-Vorpommern wird am 20. September gewählt. Die gesetzliche Pflegeversicherung schlägt Alarm. Von Alarmstufe Rot. Bei den Finanzproblemen hat der Chef des zuständigen GKV-Spitzenverbandes Blatt gesprochen.
3: Nach unseren Berechnungen werden die Mittel der Pflegeversicherung voraussichtlich im Oktober aufgebraucht sein. Dann ist das Ende der Fahnenstange erreicht. Und die Einnahmen werden nicht mehr vollständig reichen, um die Pflegeleistungen voll zu finanzieren.
1: Blatt forderte die Bundesregierung auf, ihre geplante Pflegereform schnell anzugehen, die Kassen aber auch kurzfristig zu unterstützen. Mit dem neuen Schuljahr, das ja in rund 2 Wochen startet, haben Erstklässler in Bayern Rechtsanspruch auf Ganztagsbetreuung. Sorgen, dass es nicht genug Plätze gibt, müssen sich Eltern laut Sozialministerin Scharf nicht machen. Sie sagt, dass es bisher keine Beschwerden oder Klagen in diese Richtung gab. Auch fürs neue Kita-Jahr ab morgen sieht Scharf Bayern gut aufgestellt. Die norwegische Königsfamilie hat den Sarg des verstorbenen Königs Harald in einer Prozession durch das königliche Schloss begleitet. Anschließend wurde der Sarg in der Schlosskapelle aufgebahrt. Dort können die Norwegerinnen und Norweger in den kommenden Tagen persönlich Abschied nehmen. König Harald V. war am Freitag im Alter von 89 Jahren gestorben. Es ist eine Zeitenwende im Weltfußball. Superstar Lionel Messi hat mit 39 Jahren seinen Rücktritt aus der argentinischen Nationalmannschaft erklärt. Der 8-malige Weltfußballer verkündete seine Entscheidung via Social Media 6 Wochen nach der Niederlage im WM-Endspiel gegen Spanien. 2022 hatte Messi seine Nationalmannschaftskarriere mit dem WM-Titel in Katar gekrönt. Es ist jetzt 8:15.
4: Die Nacht zum Dienstag wird teilweise klar. Die Temperaturen gehen runter auf Werte um die 13 Grad. Morgen dann Sonne, Wolken, Wind und 18 bis 22 Grad. Und am Mittwoch und Donnerstag wird es etwas sonniger, etwas weniger windig und es bleibt bei 19 bis 22 Grad. Wir haben keine Störungsmeldungen mehr, aber noch einen Blitzer in Main-Lois am Ortseingang. 50 sind da erlaubt. Und wenn ihr sonst noch was entdeckt, gebt Bescheid und schickt uns eine WhatsApp ins Studio.
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1: Schönen Abend, es ist 20.30 Uhr, euer News-Update, jetzt mit mir, Tamara Bussler. Die Polizei hat den verschwundenen Jungen wiedergefunden. Ermittlungen haben ergeben, dass er mit seiner Mutter unterwegs ist. Harald Statter von der Polizei Bayreuth-Stadt.
2: Dem Jungen geht es unseren Erkenntnissen nach gut, weil er mit der Mutter unterwegs ist. Das konnten uns zumindest Zeugen bestätigen, die jedoch nicht das Aufenthaltsbestimmungsrecht hat. Somit liegt im weitesten Sinne zwar ein Vermisstenfall vor, der aber jetzt keine weiteren Suchmaßnahmen nach sich zieht, weil keine besondere Gefahr für den jungen Mann besteht.
1: Er wurde zuletzt gestern Nachmittag in einer Jugendhilfeeinrichtung im Stadtteil Aichich gesehen. Ab morgen bekommt die bayerische Polizei Verstärkung, auch in Oberfranken. Insgesamt 22 von 610 frisch ausgebildeten Polizistinnen und Polizisten werden dem Polizeipräsidium Oberfranken zugeteilt. Sie sollen die Polizeipräsenz in der Region weiter stärken. Die genaue Verteilung auf die einzelnen oberfränkischen Dienststellen übernimmt dann das Polizeipräsidium.

0: Präsidium selbst. Innenminister Joachim Herrmann spricht von einem weiteren Schritt für mehr Sicherheit und Polizeipräsenz in Bayern.
1: In der kommenden Nacht klart's länger auf, die Temperaturen sinken auf Werte um die 13 Grad. Zum Start in den September wechseln sich dann Sonne und Wolken ab. Dazu weht ein frischer Wind mit 18 bis 22 Grad und am Mittwoch und Donnerstag wird es zeitweise zumindest sonniger. Der Wind lässt nach und die Temperaturen liegen dann bei 19 bis 22 Grad. Störungsmeldungen haben wir keine mehr, aber einen Blitzer in Main-Lois am Ortseingang. 50 sind erlaubt.

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1: Es ist 21 Uhr, ich bin Moritz Einzel. Bundeskanzler Merz ist nach Sachsen-Anhalt gereist, um CDU-Ministerpräsident Schulze im Wahlkampf zu unterstützen. Bei einem Besuch in Quedlinburg warnte Merz erneut eindringlich vor den Folgen einer möglichen AfD-Regierung für die wirtschaftliche Entwicklung Sachsen-Anhalts.
2: Und ich will das auch ausdrücklich sagen, es gibt zu den Wählerinnen und Wählern in Sachsen-Anhalt keine Brandmauer. Ich möchte diese Wählerinnen und Wähler gewinnen. Und wenn sie verloren gegangen sind, auch zurückgewinnen. Weil meine feste Überzeugung ist, dass wir etwas anzubieten haben und dass wir auch etwas vorzuweisen haben.
1: Sachsen-Anhalt dürfe kein Experimentierfeld für Wutbürger werden, so Merz. In dem Bundesland ist am Sonntag Landtagswahl. Die Finanznot der Pflegeversicherung wird immer größer. Es herrsche Alarmstufe Rot, so der Vorstandschef des Spitzenverbandes der gesetzlichen Krankenkassen Blatt.
3: Die Pflegeversicherung wird bis Jahresende nochmals schätzungsweise eine 500 Millionen Euro brauchen, um stabil aufgestellt zu sein.
1: Schon im Oktober könnten die Einnahmen nicht mehr reichen, um alle Leistungen zu finanzieren, so Blatt. Bayern ist im Soll, was Ganztagsplätze für Erstklässler angeht. Nach den Worten von Sozialministerin Scharf gibt's in gut 2 Wochen zu Schuljahresbeginn keine größeren Betreuungslücken. Mit dem neuen Schuljahr startet der Rechtsanspruch auf einen Ganztagsplatz. Deutschland hat den zweitwärmsten Sommer seit Beginn der Aufzeichnungen erlebt. Das zeigen vorläufige Daten des Deutschen Wetterdienstes. Der Mittelwert lag bei 19,6 Grad, wärmer war es nur 2003. Beispiellos war in diesem Jahr die Häufigkeit der Hitzetage, wie es weiter hieß. Und einen neuen Deutschlandrekord meldete Möckern-Drewitz in Sachsen-Anhalt am 27. Juni mit einem Tageswert von 41,8 Grad. Lionel Messi hat seinen Rücktritt aus der argentinischen Fußballnationalmannschaft bekannt gegeben. Der 39-jährige Superstar postete dazu ein Video in den sozialen Netzwerken. Argentinien war im Finale der Weltmeisterschaft vor 6 Wochen Spanien mit 0:1 nach Verlängerung unterlegen. Das war Messis letztes Länderspiel. Er wurde aber bereits 2022 Weltmeister. Es ist jetzt 9:15 Uhr. In der Nacht ist es leicht bewölkt oder klar bei uns in Bayern. Die Temperaturen sinken auf 14 bis 8 Grad. Morgen entstehen nach sonnigem Beginn vor allem über den Bergen einige Quellwolken. Bis zum Abend gehen die aber wieder weg. Die Höchstwerte erreichen 20 bis 26 Grad. Auch von Mittwoch bis Freitag geht's weiter mit einem Mix aus Sonne und Wolken. Eine Meldung von der A3 Linz Richtung Passau. Zwischen Pocking und Passau Süd 9 Kilometer Stau, 39 Minuten der Zeitverlust. A3 Frankfurt Richtung Würzburg zwischen Rohrbrunn und Marktheidenfeld 7 Kilometer Stau. Der Zeitverlust wird aktuell mit mehr als 2,5 Stunden angegeben. Und A96 München Richtung Lindau zwischen Wangen West und Neu-Ravensburg. Nach einem Unfall ist hier die rechte Spur gesperrt.

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1: Ich bin Moritz Einzel. Bundeskanzler Merz ist nach Sachsen-Anhalt gereist, um CDU-Ministerpräsident Schulze im Wahlkampf zu unterstützen. Bei einem Besuch in Quedlinburg warnte Merz erneut eindringlich vor den Folgen einer möglichen AfD-Regierung für die wirtschaftliche Entwicklung Sachsen-Anhalts.
2: Und ich will das auch ausdrücklich sagen, es gibt zu den Wählerinnen und Wählern in Sachsen-Anhalt keine Brandmauer. Ich möchte diese Wählerinnen und Wähler gewinnen und wenn sie verloren gegangen sind, auch zurückgewinnen. Weil meine feste Überzeugung ist, dass wir etwas anzubieten haben und dass wir auch etwas vorzuweisen haben.
1: Sachsen-Anhalt dürfe kein Experimentierfeld für Wutbürger werden, so Merz. In dem Bundesland ist am Sonntag Landtagswahl. Die Finanznot der Pflegeversicherung wird immer größer. Es herrsche Alarmstufe Rot, so der Vorstandschef des Spitzenverbandes der gesetzlichen Krankenkassen Blatt.
3: Die Pflegeversicherung wird bis Jahresende nochmals schätzungsweise eine 500 Millionen Euro brauchen, um stabil aufgestellt zu sein.
1: Schon im Oktober könnten die Einnahmen nicht mehr reichen, um alle Leistungen zu finanzieren, so Blatt. Das waren die Nachrichten um 5:30. In der Nacht ist es leicht bewölkt oder klar bei uns in Bayern. Die Temperaturen sinken auf 14 bis 8 Grad. Morgen entstehen nach sonnigem Beginn vor allem über den Bergen einige Quellwolken. Bis zum Abend gehen die aber wieder weg. Die Höchstwerte erreichen 20 bis 26 Grad. Auch von Mittwoch bis Freitag geht's weiter mit einem Mix aus Sonne und Wolken.
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1: Es ist 22 Uhr, ich bin Katrin Steinberger. Bundeskanzler Merz hat erneut eindringlich vor einer möglichen AfD-Regierung in Sachsen-Anhalt gewarnt. Bei einem Wahlkampfbesuch in Quedlinburg sagte Merz, Sachsen-Anhalt dürfe kein Experimentierfeld für Wutbürger werden.
2: Wenn dieses Land nicht mehr regierbar ist und wenn da möglicherweise die absolute Mehrheit einer rechtspopulistischen Partei am nächsten Montag feststehen sollte, dann werden internationale Investoren es sich dreimal überlegen, ob sie noch in Sachsen-Anhalt investieren.
1: Merz zeigte sich zuversichtlich, dass die CDU um Ministerpräsident Schulze bis zur Landtagswahl am Sonntag noch aufholen kann. Cyberangriffe aus Russland, China und Nordkorea auf bayerische Behörden und Unternehmen nehmen weiter zu. Das hat Innenminister Herrmann in München mitgeteilt. Die drei Staaten seien bei politisch motivierten Angriffen die Hauptverursacher. Die hybride Bedrohung durch Spionage, Sabotage und Desinformation habe ein nie gekanntes Ausmaß erreicht. Die Inflation in Deutschland ist im August wieder gestiegen auf 2,9%. Das hat das Statistische Bundesamt mitgeteilt. Hauptgrund sind gestiegene Ölpreise wegen des Iran-Krieges. Auch Niedrigwasser am Rhein hat die Preise nach oben getrieben. Die norwegische Königsfamilie hat den Sarg des verstorbenen Königs Harald in einer Prozession durch das königliche Schloss begleitet. Anschließend wurde der Sarg in der Schlosskapelle aufgebahrt. Dort können die Norwegerinnen und Norweger in den kommenden Tagen persönlich Abschied nehmen. König Harald V. war am Freitag im Alter von 89 Jahren gestorben. Fußball-Superstar Lionel Messi hat seinen Rücktritt aus der argentinischen Nationalmannschaft erklärt. Der 39-Jährige verkündete seine Entscheidung via Social Media 6 Wochen nach der 0:1 Niederlage nach Verlängerung im WM-Finale gegen Spanien. Moritz Einzel berichtet.
3: Es sei eine Entscheidung, die ihm tief im Inneren wehtue, schrieb Messi in einem emotionalen Statement. Aber er verstehe, dass die Zeit für seinen Rücktritt aus der Albiceleste gekommen sei. Bereits 2022 hatte Messi seine Nationalmannschaftskarriere mit dem WM-Titel für Argentinien gekrönt. Die Titelverteidigung gelang dieses Jahr zwar knapp nicht, dennoch bewies Messi mit 8 Toren beim Weltturnier in Nordamerika noch einmal seine außergewöhnlichen Qualitäten.
1: Es ist jetzt 10:15. Leicht bewölkt oder klar bei uns in Bayern. Die Temperaturen sinken auf 14 bis 8 Grad. Morgen dann entstehen nach einem sonnigen Beginn vor allem über den Bergen ein paar Quellwolken, aber bis zum Abend gehen die wieder weg. Die Höchstwerte erreichen 20 bis angenehme 26 Grad. Und auch von Mittwoch bis Freitag geht's weiter mit einem Mix aus Sonne und Wolken. Der Blick auf die A3 Linz Richtung Passau. Zwischen Pocking und Passau Süd im Moment 5 Kilometer Stau. Es wird weniger, die Wartezeit im Moment noch 26 Minuten länger dauert. Eine Vollsperre beschäftigt uns auf der A81 Heilbronn Richtung Würzburg. Zwischen Osterburken und Boxberg. Eine Ölspur ist der Grund, verteilt auf allen Fahrspuren. Wir laufen gerade die Reinigungsarbeit.
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5: Alle feiern da mit und die Bar, haben wir uns sagen lassen, hat bis 17:30 geöffnet in der Früh.
2: Das würde so gut passen mit unserer Schicht.
5: Ja.
2: Bis 17:30 in der Bar.
5: Wir gleich loslegen.
2: Um 6 einsteigen, dann mit dem Mainwecker. Für viele geht das nicht. Ab morgen Ausbildungsstart. Viel Spaß dabei. Da stehen wir dann gerne mit euch auf, ihr Azubis, wenn ihr euch für die Arbeit fertig macht.
5: Und morgen starten wir dann ja gleichzeitig auch in den Herbst. Meteorologischer Herbstanfang.
2: Ja, so ist es. Und dann sagen wir dem Sommer Ade. Genauso wie jetzt an dieser Stelle. Bis morgen, da hören wir uns ab 6.
5: Servus.

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1: Ich bin Katrin Steinberger. Bundeskanzler Merz hat erneut eindringlich vor einer möglichen AfD-Regierung in Sachsen-Anhalt gewarnt. Bei einem Wahlkampfbesuch in Quedlinburg sagte Merz, Sachsen-Anhalt dürfe kein Experimentierfeld für Wutbürger werden.
2: Wenn dieses Land nicht mehr regierbar ist und wenn da möglicherweise die absolute Mehrheit einer rechtspopulistischen Partei am nächsten Montag feststehen sollte, dann werden internationale Investoren es sich dreimal überlegen, ob sie noch in Sachsen-Anhalt investieren.
1: Merz zeigte sich zuversichtlich, dass die CDU um Ministerpräsident Schulze bis zur Landtagswahl am Sonntag noch aufholen kann. Die Inflation in Deutschland ist im August wieder gestiegen auf 2,9%. Das hat das Statistische Bundesamt mitgeteilt. Hauptgrund sind gestiegene Ölpreise wegen des Iran-Krieges. Auch Niedrigwasser am Rhein hat die Preise nach oben getrieben. Das waren die Nachrichten um halb. Es ist leicht bewölkt oder klar bei uns in Bayern. Die Temperaturen sinken auf 14 bis 8 Grad. Morgen dann entstehen nach einem sonnigen Beginn vor allem über den Bergen ein paar Quellwolken, aber bis zum Abend gehen die wieder weg. Die Höchstwerte erreichen 20 bis angenehme 26 Grad. Und auch von Mittwoch bis Freitag geht's weiter mit einem Mix aus Sonne und Wolken.

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1: Es ist 23 Uhr, ich bin Katrin Starrenberger. Der Digitalpakt 2.0 startet. Bundesbildungsministerin Prien hat die Vereinbarung unterschrieben. In den nächsten 5 Jahren gibt es 5 Milliarden Euro für die digitale Ausstattung der Schulen. Bund und Länder teilen sich die Kosten. Bezahlt werden zum Beispiel WLAN, Computer, Tablets, Schulserver und Lernplattformen. Auch die Fortbildung der Lehrkräfte wird gefördert. Wir bleiben beim Thema Schule. Bayern ist im Soll, was Ganztagsplätze für Erstklässler angeht. Nach den Worten von Sozialministerin Scharf gibt es in gut 2 Wochen zu Schuljahresbeginn keine größeren Betreuungslücken. Mit dem neuen Schuljahr startet der Rechtsanspruch auf einen Ganztagsplatz. Auch für den morgigen Start des neuen Kita-Jahres sei man gut gerüstet, betonte Scharf. Die gesetzliche Pflegeversicherung schlägt Alarm. Von Alarmstufe Rot bei den Finanzproblemen hat der Chef des zuständigen GKV-Spitzenverbands Blatt gesprochen.
2: Nach unseren Berechnungen werden die Mittel der Pflegeversicherung voraussichtlich im Oktober aufgebraucht sein. Dann ist das Ende der Fahnenstange erreicht. Und die Einnahmen werden nicht mehr vollständig reichen, um die Pflegeleistungen voll zu finanzieren.
1: Blatt forderte die Bundesregierung auf, ihre geplante Pflegereform schnell anzugehen, die Kassen aber auch kurzfristig zu unterstützen. Deutschland hat den zweitwärmsten Sommer seit Beginn der Aufzeichnung erlebt. Das zeigen vorläufige Daten des Deutschen Wetterdienstes. Der Mittelwert lag bei 19,6 Grad. Wärmer war es nur 2003. Besonders waren in diesem Jahr die vielen Hitzetage, wie es weiter hieß. Und einen neuen Deutschlandrekord meldete Möckern-Drewitz in Sachsen-Anhalt am 27. Juni mit einem Tageswert von 41,8 Grad. Uli Hoeneß freut sich auf das erste Treffen mit Fußball-Bundestrainer Jürgen Klopp. Der Ehrenpräsident des FC Bayern hat sich mit dem neuen Coach der deutschen Elf verabredet. Für Hoeneß ist er die beste Lösung. Er hofft, dass Klopp die Vorschusslorbeeren auch erfüllt. In Hamburg wurde Hoeneß bei den Sportbild Awards für sein Lebenswerk geehrt. Es ist jetzt 11:15. Leicht bewölkt oder klar bei uns in Bayern. Die Temperaturen sinken auf 14 bis 8 Grad. Morgen dann entstehen nach einem sonnigen Beginn vor allem über den Bergen ein paar Quellwolken, aber bis zum Abend gehen die wieder weg. Die Höchstwerte erreichen 20 bis angenehme 26 Grad. Und auch von Mittwoch bis Freitag geht es weiter mit einem Mix aus Sonne und Wolken. Linz Richtung Passau. Hier staut sich zwischen Pocking und Passau Süd auf 4 Kilometer. Viertelstunde Wartezeit. Dann eine Ölspur und Vollsperre deshalb auf der A81 Heilbronn Richtung Würzburg zwischen Osterburg und Boxberg. Betrifft alle Fahrstreifen, laufen weiter.

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1: Ich bin Katrin Steinberger. Der Digitalpakt 2.0 startet. Bundesbildungsministerin Prien hat die Vereinbarung unterschrieben. In den nächsten 5 Jahren gibt es 5 Milliarden Euro für die digitale Ausstattung der Schulen. Bund und Länder teilen sich die Kosten. Bezahlt werden zum Beispiel WLAN, Computer, Tablets, Schulserver und Lernplattformen. Auch die Fortbildung der Lehrkräfte wird gefördert. Die gesetzliche Pflegeversicherung schlägt Alarm. Von Alarmstufe Rot bei den Finanzproblemen hat der Chef des zuständigen GKV-Spitzenverbands Blatt gesprochen.
2: Nach unseren Berechnungen werden die Mittel der Pflegeversicherung voraussichtlich im Oktober aufgebraucht sein. Dann ist das Ende der Fahnenstange erreicht. Und die Einnahmen werden nicht mehr vollständig reichen, um die Pflegeleistungen voll zu finanzieren.
1: Blatt forderte die Bundesregierung auf, ihre geplante Pflegereform schnell anzugehen, die Kassen aber auch kurzfristig zu unterstützen. Das waren die Nachrichten um 5:30. Es ist leicht bewölkt oder klar bei uns in Bayern. Die Temperaturen sinken auf 14 bis 8 Grad. Morgen dann entstehen nach einem sonnigen Beginn vor allem über den Bergen ein paar Quellwolken, aber bis zum Abend gehen die wieder weg. Die Höchstwerte erreichen 20 bis angenehme 26 Grad. Und auch von Mittwoch bis Freitag geht's weiter mit einem Mix aus Sonne und Wolken.
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1: Es ist 0 Uhr, ich bin Katrin Steinberger. Weltweit gibt es aktuell massive Probleme beim Microsoft Outlook und Microsoft 365. Millionen E-Mails kommen nicht an oder lassen sich nicht versenden, Logins schlagen fehl, Postfächer frieren ein. Ursache ist ein Fehler in der Cloud-Infrastruktur von Exchange Online. Nutzer sollen nichts umstellen und abwarten, raten Experten. Microsoft spielt gerade Updates aus, um das Problem zu beheben. Es war kein leichter Tag für Bundeskanzler Merz. Bei seinem ersten Wahlkampfauftritt in Ostdeutschland ist er teilweise ausgepfiffen und beschimpft worden. Passanten in Kühlungsborn bezeichneten ihn unter anderem als Pinocchio. Ronny Thorau hat die Einzelheiten.
2: Angesichts der schlechten Wahlumfragen aus Sicht der CDU und auch seiner persönlichen schlechten Beliebtheitswerte kommen die Pfiffe und Beleidigungen für Kanzler Merz nicht überraschend. Merz absolviert bisher auch eher kleinere Auftritte im Osten. Wohl auch, weil größere Auftritte den Spitzenkandidaten seiner Partei gar nicht so recht wären. Die CDU-Kandidaten distanzieren sich in ihrem Wahlkampf teilweise demonstrativ von der Berliner Regierungspolitik.
1: In Lissabon wird der Elevador de Gloria komplett neu gebaut. Die alte Standseilbahn in Portugals Hauptstadt bleibt nach dem schweren Unfall mit 16 Toten stillgelegt. Die Stadt plant stattdessen ein modernes, sicheres System am gleichen historischen Ort. Die Ausschreibungen sollen nächstes Jahr starten. 2029 soll die neue Bahn dann wieder fahren. Ab heute läuft wieder der ADFC-Klimatest. Es können Radwege in den Gemeinden bewertet werden. In Bayern ist die Teilnahme online möglich. Bewertet werden zum Beispiel, ob die Wege breit genug sind oder Kreuzungen übersichtlich gestaltet sind. Erlangen hat in den letzten Jahren besonders gut abgeschnitten. Neu ist, dass diesmal auch die Meinung von Kindern und Jugendlichen besonders berücksichtigt werden. Es ist eine Zeitenwende im Weltfußball. Superstar Lionel Messi hat mit 39 Jahren seinen Rücktritt aus der argentinischen Nationalmannschaft erklärt. Der achtmalige Weltmeister verkündete seine Entscheidung via Social Media 6 Wochen nach der Niederlage im WM-Endspiel gegen Spanien. 2022 hatte Messi seine Nationalmannschaftskarriere mit dem WM-Titel in Katar gekrönt. Es ist jetzt 12:15. Es ist leicht bewölkt oder auch klar bei uns. Die Temperaturen liegen im Moment bei 14 bis 8 Grad. Heute tagsüber dann entstehen nach einem sonnigen Beginn vor allem über den Bergen noch ein paar Quellwolken, aber bis zum Abend sind die auch wieder weg. Die Höchstwerte klettern auf 20 bis 26 Grad und auch morgen bis Freitag geht es weiter mit einem freundlichen Mix aus Sonne und Wolken. Eine Meldung gibt's von der A3 Nürnberg-Würzburg. Bitte Vorsicht in beide Richtungen. Höhe Erlangen-West. Hier sind Personen auf der Autobahn unterwegs. Ansonsten allen unterwegs eine gute und sichere.

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1: Ich bin Katrin Steinberger. Weltweit gibt es aktuell massive Probleme beim Microsoft Outlook und Microsoft 365. Millionen E-Mails kommen nicht an oder lassen sich nicht versenden, Logins schlagen fehl, Postfächer frieren ein. Ursache ist ein Fehler in der Cloud-Infrastruktur von Exchange Online. Nutzer sollen nichts umstellen und abwarten, raten Experten. Microsoft spielt gerade Updates aus, um das Problem zu beheben. Es war kein leichter Tag für Bundeskanzler Merz. Bei seinem ersten Wahlkampfauftritt in Ostdeutschland ist er teilweise ausgepfiffen und beschimpft worden. Passanten in Kühlungsborn bezeichneten ihn unter anderem als Pinocchio. Ronny Thorau hat die Einzelheiten.
2: Angesichts der schlechten Wahlumfragen aus Sicht der CDU und auch seiner persönlichen schlechten Beliebtheitswerte kommen die Pfiffe und Beleidigungen für Kanzler Merz nicht überraschend. Merz absolviert bisher auch eher kleinere Auftritte im Osten. Wohl auch, weil größere Auftritte den Spitzenkandidaten seiner Partei gar nicht so recht wären. Die CDU-Kandidaten distanzieren sich in ihrem Wahlkampf teilweise demonstrativ von der Berliner Regierungspolitik.
1: Das waren die Nachrichten um halb. Es ist leicht bewölkt oder auch klar bei uns. Die Temperaturen liegen im Moment bei 14 bis 8 Grad. Heute tagsüber dann entstehen nach einem sonnigen Beginn vor allem über den Bergen noch ein paar Quellwolken. Aber bis zum Abend sind die auch wieder weg. Die Höchstwerte klettern auf 20 bis 26 Grad. Und auch morgen bis Freitag geht es weiter mit einem freundlichen Mix aus Sonne und Wolken.
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1: Es ist 1 Uhr, ich bin Katrin Steinberger. Millionen Microsoft-User können aktuell ihre E-Mails nicht checken. Betroffen davon sind Unternehmen, aber auch private User. Microsoft hat Probleme beim Senden und Empfangen von E-Mails schon bestätigt. Innerhalb kurzer Zeit sind am Abend zehntausende Beschwerden auf Störungsportalen im Netz eingegangen. IT-Experten raten betroffenen Usern, lokale Einstellungen am Computer unverändert zu lassen. Wann weltweit wieder alles funktioniert, ist noch unklar. Die Geldsorgen bei Eltern in Deutschland nehmen zu. 27% fürchten, bald nicht mehr genug für die wichtigsten Dinge wie Essen oder Heizen zu haben. Vor einem Jahr waren es laut einer Umfrage von Save the Children noch 15%. Viele müssen bei Hobbys, Ausflügen oder Urlaub sparen. 83% wünschen sich entschiedenere Maßnahmen der Politik gegen Kinderarmut. Abnehmspritzen gibt es bei uns in Deutschland schon länger, ab heute auch als Pille in unseren Apotheken. Für die einen revolutionär, andere warnen vor dubiosen Anbietern. Claudia Wächter, kann sich die jeder einfach so kaufen?
2: Nee, so einfach geht's nicht. Man braucht schon ein Rezept und die Behörden, die empfehlen die Pille auch nur für Erwachsene, also für über 18-Jährige, die Adipositas haben oder eben auch Übergewicht. Und wer abnehmen will, der muss das Medikament auch selbst zahlen und ganz billig ist das definitiv nicht.
1: Cyberkriminalität gehört in Bayern inzwischen zum Alltag. Vor allem aus Russland, China und Nordkorea steigt die Zahl der Attacken. Das teilte Bayerns Innenminister Herrmann in München mit. Die Bedrohung durch Spionage, Sabotage, Desinformation und Hackerangriffe habe ein nie gekanntes Level erreicht, so der Minister. Die Polizei hatte letztes Jahr knapp 50.000 Fälle von Cyberkriminalität registriert. Für dieses Jahr rechnet man mit einem weiteren Anstieg. Tennis-Superstar Carlos Alcaraz hat bei seinem Comeback einen souveränen Sieg hingelegt. Nach einer längeren Verletzungspause hat er sein Erstrundenspiel bei den US Open gegen den Russen Roman Zafiulin mit 6:4, 6:4 und 6:4 gewonnen. Für den Spanier war es das erste Spiel nach mehr als 4 Monaten. Wegen einer Blessur am Handgelenk musste er länger aussetzen. Alexander Zverev muss morgen in Runde 1 gegen den Italiener Lorenzo Sonego ran. Es ist jetzt 1:15. Leicht bewölkt oder auch klar bei uns. Die Temperaturen liegen im Moment bei 14 bis 8 Grad. Heute tagsüber dann entstehen nach einem sonnigen Beginn vor allem über den Bergen noch ein paar Quellwolken, aber bis zum Abend sind die auch wieder weg. Die Höchstwerte klettern auf 20 bis 26 Grad und auch morgen bis Freitag geht es weiter mit einem freundlichen Mix aus Sonne und Wolken. Wir schauen auf die A9 Berlin Richtung Nürnberg. Zwischen Münchberg Nord und Münchberg Süd im Moment die Richtungsfahrbahn gesperrt nach einem Unfall. Und in der Gegenrichtung im Moment die A9 auch voll gesperrt zwischen Münchberg Süd und Münchberg Nord, weil hier ein Rettungshubschrauber landen muss.
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1: Ich bin Katrin Steinberger. Millionen Microsoft-User können aktuell ihre E-Mails nicht checken. Betroffen davon sind Unternehmen, aber auch private User. Microsoft hat Probleme beim Senden und Empfangen von E-Mails schon bestätigt. Innerhalb kurzer Zeit sind am Abend zehntausende Beschwerden auf Störungsportalen im Netz eingegangen. IT-Experten raten betroffenen Usern, lokale Einstellungen am Computer unverändert zu lassen. Wann weltweit wieder alles funktioniert, ist noch unklar. Die Geldsorgen bei Eltern in Deutschland nehmen zu. 27% fürchten, bald nicht mehr genug für die wichtigsten Dinge wie Essen oder Heizen zu haben. Vor einem Jahr waren es laut einer Umfrage von Save the Children noch 15%. Viele müssen bei Hobbys, Ausflügen oder Urlaub sparen. 83% wünschen sich entschiedenere Maßnahmen der Politik gegen Kinderarmut. Das waren die Nachrichten um halb. Es ist leicht bewölkt oder auch klar bei uns. Die Temperaturen liegen im Moment bei 14 bis 8 Grad. Heute tagsüber dann entstehen nach einem sonnigen Beginn vor allem über den Bergen noch ein paar Quellwolken. Aber bis zum Abend sind die auch wieder weg. Die Höchstwerte klettern auf 20 bis 26 Grad. Und auch morgen bis Freitag geht es weiter mit einem freundlichen Mix aus Sonne und Wolken.
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1: Es ist 2 Uhr, ich bin Katrin Steinberger. Weltweit gibt es seit dem Abend Probleme bei Microsoft. Viele Nutzer können sich nicht einloggen, keine Mails verschicken oder empfangen. Betroffen sind sowohl Unternehmenskunden von Microsoft 365 als auch private User des E-Mail-Dienstes Outlook. Ursache ist ein Fehler in der Cloud von Microsoft. Techniker arbeiten daran. Experten raten, am besten nichts am eigenen Computer verstellen. Wann alles wieder läuft, ist noch unklar. Die Bahn setzt ab heute das neue Alkoholverbot stufenweise an ihren Bahnhöfen um. Der Konzern erhofft sich dadurch unter anderem mehr Sicherheit für Fahrgäste und Beschäftigte. Es gibt aber auch Kritik an dem Verbot. Thomas Bremser fasst zusammen.
2: Teilweise gilt das auch schon auf dem Vorplatz. Aber mitnehmen kann ich Alkohol nach wie vor, sagt Bahnsprecherin Anja Bröker.
3: Wenn man eine Flasche Wein zum Beispiel in der Tasche hat, die verschlossen ist, dann ist das nach wie vor natürlich möglich. Aber was wir nicht wollen, ist, dass offen Alkohol konsumiert wird an den Bahnhöfen. Damit machen wir jetzt Schluss.
2: In Bahnhofskneipen und im ICE wird noch Alkohol ausgeschenkt. Auch eigene Flaschen oder Dosen darf ich in den Fernzügen trinken. In Regionalbahnen ist schon jetzt Alkohol teilweise verboten.
1: Die Inflation in Deutschland ist im August wieder gestiegen auf 2,9%. Das hat das Statistische Bundesamt mitgeteilt. Hauptgrund sind gestiegene Ölpreise wegen des Iran-Krieges. Auch Niedrigwasser am Rhein hat die Preise nach oben getrieben. Ingolstadt testet im Alltag zum ersten Mal KI im Amt für Ausländerwesen und Migration. Die Software prüft Anträge auf einen befristeten Aufenthaltstitel, sortiert die Unterlagen und bereitet alles für die Sachbearbeitung vor. Fehlen Dokumente, erstellt die KI einen Entwurf für ein Nachforderungsschreiben. Die Verantwortung bleibt aber beim Fachpersonal, betont die Stadt. Bewährt sich die Technik, will Ingolstadt sie für weitere Anträge nutzen. Uli Hoeneß freut sich auf das erste Treffen mit Bundestrainer Jürgen Klopp. Der Ehrenpräsident des FC Bayern München hat sich mit dem neuen Coach der DFB-Elf verabredet. Für Hoeneß ist er die beste Lösung. Er hofft, dass Klopp die Vorschusslorbeeren auch erfüllt. In Hamburg wurde Hoeneß bei den Sportbild Awards für sein Lebenswerk geehrt. Es ist jetzt 2:15. Es ist leicht bewölkt oder auch klar bei uns. Die Temperaturen liegen im Moment bei 14 bis 8 Grad. Heute tagsüber dann entstehen nach einem sonnigen Beginn vor allem über den Bergen noch ein paar Quellwolken. Aber bis zum Abend sind die auch wieder weg. Die Höchstwerte klettern auf 20 bis 26 Grad und auch morgen bis Freitag geht es weiter mit einem freundlichen Mix aus Sonne und Wolken. Kurzer Blick auf die A3 Würzburg Richtung Frankfurt. Zwischen Hößbach und Goldbach eine ungesicherte Unfallstelle. Die rechte Spur ist blockiert, hier liegen Gegenstände auf der Autobahn. Mehr Sorgen bereitet uns gerade die A9 Berlin Richtung Nürnberg. Zwischen Münchberg Nord und Münchberg Süd eine Vollsperre im Moment. Hier ist ein Unfall passiert, 3 Fahrzeuge sind beteiligt. Ortskundige Autofahrer werden gebeten, das Gebiet weiträumig zu umfahren. Auch in der Gegenrichtung ist die Autobahn im Moment gesperrt. Hier ist ein Rettungshubschrauber im Einsatz.
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